0: Hühnchenbetrieb in Storkow. Betroffen sind mehr als 300.000 Tiere, die jetzt getötet werden müssen. Die Newcastle-Krankheit ist eine für Geflügel hoch ansteckende und oftmals tödlich verlaufende Viruserkrankung. Für den Menschen ist das Virus nicht gefährlich. Das Drama In die Sonne schauen ist der große Abräumer beim Deutschen Filmpreis. Der Film von Mascha Schilinski erhielt bei der Verleihung am Freitagabend in Berlin insgesamt 10 Lolas, darunter die für den besten Spielfilm. Als beste Schauspielerin wurde Senta Berger ausgezeichnet. Die Lola für den besten Hauptdarsteller bekam August Diehl. Das ist Quatsch, das sagt Nordrhein-Westfalens Ministerpräsident Wüst zu den Gerüchten, nach denen sich Unionspolitiker einen Kanzlertausch wünschen. Wüst machte deutlich, dass er Friedrich Merz voll unterstützt. Mehrere Medien hatten berichtet, dass viele Unionspolitiker die Führungsqualität des Kanzlers in Frage stellen. Kritik gibt es vor allem an den stockenden Reformprojekten und den schlechten Umfragewerten der Regierungsparteien. Scharfer Vorbereitungsstart für die deutsche Fußballnationalmannschaft. Nach dem Einzug ins Trainingslager in Herzogenaurach in der letzten Woche steht heute das vorletzte Testspiel vor der Weltmeisterschaft an. Das Team von Bundestrainer Julian Nagelsmann trifft in Mainz auf Finnland. Am Dienstag fliegt die Mannschaft dann in die USA. Dort gibt's dann am kommenden Samstag den letzten Test gegen den Mitgastgeber USA. Am 14. Juni trifft Deutschland dann im ersten WM-Gruppenspiel in Houston auf den Karibikstaat Curaçao. 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
1: Da sind zwei Typen, beide arbeitslos. Und der eine so, oh Scheiße, ich hab Durst wie Sau. Der andere, ich auch. Aber ich hab keine Kohle. Ich auch nicht. Was machen wir denn jetzt? Weißt du was, ich hab doch zu Hause ein Glas Wiener Würstchen. Dann nehme ich die mittlere raus, dann gehen wir in eine Kneipe, saufen auf dem Deckel, dann tue ich durch den Hosenschlitz das Würstchen raus, du bückst dich, nimm das Würstchen in den Mund, glaub mir, wir kriegen Hausverbot, wir brauchen nicht bezahlen. Das ist eine gute Idee. Die gehen in die erste Kneipe rein, alles klar, er das Würstchen raus, der andere bückt sich nach dem siebten Bier. Ne? Und dann sagt der Wirt, hör mal, ich bin zwar tolerant, aber so eine Sauerei will ich hier nicht haben. Beide raus. So, da habe ich dir gesagt, klappt. Dann machen die 7, 8 Mal nach der 9. Kneipe, sagt der eine, hör mal, ich bin total besoffen, ich kriege nichts mehr runter. Sagt der andere, ich auch nicht, ich habe nach der 3. Kneipe schon ein Würstchen verloren.
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0: 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Vor 20 Jahren schrieb Madonna mit der CD Confessions on a Dancefloor Musikgeschichte. Jetzt ist die Queen of Pop zurück und bereit für das nächste Kapitel. Am 3. Juli erscheint mit Confessions 2 nämlich tatsächlich eine Fortsetzung des Erfolgsalbums und mit Bring Your Love gibt's auch schon was zu hören. Madonna hat den neuen Song nicht nur zusammen mit Sabrina Carpenter im Studio aufgenommen. Die beiden Künstlerinnen überraschten im April die Besucher des amerikanischen Musikfestivals Coachella mit der Premiere des neuen Lieds live auf der Bühne. Ein perfekter Vorgeschmack für das neue Album, mit dem Madonna garantiert wieder die Dancefloors aufmischen wird. Schon Hung Up aus dem ersten Confessions-Album 2005 verbreitet Bring Your Love schon jetzt in 2026 gute Laune und versüßt die Wartezeit auf Teil 2. 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
2: Mit Markus Rohde. Guten Morgen. Tanken, S-Bahn und Deutschland-Ticket. Auch im Juni erwarten uns viele Neuerungen für unseren Alltag. Wichtig für Autofahrer, der von der Bundesregierung eingeführte Tankrabatt läuft Ende des Monats aus. Wahrscheinlich. Angesichts der Lage im Nahen Osten wird schon über eine Verlängerung diskutiert. Ob und wann die aber kommt, ist noch unklar. Eine verbraucherfreundliche Neuheit gibt es jetzt auch beim Online-Shopping. Anbieter müssen ab spätestens Mitte Juni einen leicht sichtbaren Widerrufsbutton für abgeschlossene Verträge oder Käufe integrieren. Und die Berliner S-Bahn soll ab Juni sauberer und sicherer werden. Ab Montag sind Teams aus Reinigungs- und Sicherheitskräften regelmäßig im Streckennetz unterwegs. Entlastung gibt es für viele junge Menschen. Der VBB führt im Juni das Deutschland-Ticket für Azubis wieder ein. Das Ticket für 37,80 Euro gilt dann zwar erst ab Juli, kann aber schon im Juni gekauft werden. Die Newcastle-Krankheit ist wieder zurück in Brandenburg. Es war nur eine kurze Atempause für die Geflügelhalter im Land. Der Landkreis Oder-Spree meldet einen neuen Ausbruch in einem Masthähnchenbetrieb in Storkow. Betroffen sind mehr als 300.000 Tiere, die jetzt getötet werden müssen. Die Newcastle-Krankheit ist eine für Geflügel hoch ansteckende und oftmals tödlich verlaufende Viruserkrankung. Für den Menschen ist das Virus nicht gefährlich. Das Drama In die Sonne schauen ist der große Abräumer beim Deutschen Filmpreis. Der Film von Mascha Schilinski erhielt bei der Verleihung am Freitagabend in Berlin insgesamt 10 Lolas, darunter die für den besten Spielfilm. Als beste Schauspielerin wurde Senta Berger ausgezeichnet. Die Lola für den besten Hauptdarsteller bekam August Diehl. Das ist Quatsch. Das sagt Nordrhein-Westfalens Ministerpräsident Wüst zu den Gerüchten, nach denen sich Unionspolitiker einen Kanzlertausch wünschen. Wüst machte deutlich, dass er Friedrich Merz voll unterstützt. Mehrere Medien hatten berichtet, dass viele Unionspolitiker die Führungsqualität des Kanzlers in Frage stellen. Kritik gibt es vor allem an den stockenden Reformprojekten und den schlechten Umfragewerten der Regierungsparteien. Scharfer Vorbereitungsstart für die deutsche Fußballnationalmannschaft. Nach dem Einzug ins Trainingslager in Herzogenaurach in der letzten Woche steht heute das vorletzte Testspiel vor der Weltmeisterschaft an. Das Team von Bundestrainer Julian Nagelsmann trifft in Mainz auf Finnland. Am Dienstag fliegt die Mannschaft dann in die USA. Dort gibt's dann am kommenden Samstag den letzten Test gegen den Mitgastgeber USA. Am 14. Juni trifft Deutschland dann im ersten WM-Gruppenspiel in Houston auf den Karibikstaat Curaçao. 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
1: Leute, ich bin einfach vor 2 Wochen 21 geworden. Ich bin einfach jetzt alt. Alt, ich habe aus meinem Geburtstag einfach Rheuma und Bluthochdruck bekommen. Keine Ahnung, wo das herkam. Keine Ahnung, ich war Anfang 20. Ich bin jetzt Anfang 20. Ich war vor kurzem noch Ende 10. Da war die Welt noch schön, sagst du, wie es ist. Jetzt ist voll anstrengend, ich muss jetzt so Erwachsenensachen machen. Ich habe jetzt eine eigene Wohnung. Man muss für Räume einfach Miete zahlen. Der Raum ist doch eh da. Mein Vermieter sagte, Maria, du musst jetzt Strom anmelden. Warum hat dein Dreckshaus keinen Strom? Stell einen Hamster hin, der da unten läuft. Das ist nicht mein Problem im Endeffekt. Dann sitzen wir am Mietvertrag. Sagt er, ja, Maria, 800 warm, 600 kalt. So, ja, dann nehme ich kalt.
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2: Drive safe. Miles Smith und Neil Horan.

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1: Mit Markus Rohde. Guten Morgen. Tanken, S-Bahn und Deutschland-Ticket. Auch im Juni erwarten uns viele Neuerungen für unseren Alltag. Wichtig für Autofahrer, der von der Bundesregierung eingeführte

0: Der Tankrabatt läuft Ende des Monats aus. Wahrscheinlich. Angesichts der Lage im Nahen Osten wird schon über eine Verlängerung diskutiert. Ob und wann die aber kommt, ist noch unklar. Eine verbraucherfreundliche Neuheit gibt es jetzt auch beim Online-Shopping. Anbieter müssen ab spätestens Mitte Juni einen leicht sichtbaren Widerrufsbutton für abgeschlossene Verträge oder Käufe integrieren. Und die Berliner S-Bahn soll ab Juni sauberer und sicherer werden. Ab Montag sind Teams aus Reinigungs- und Sicherheitskräften regelmäßig im Streckennetz unterwegs. Entlastung gibt es für viele junge Menschen. Der VBB führt im Juni das Deutschland-Ticket für Azubis wieder ein. Das Ticket für 37,80 Euro gilt dann zwar erst ab Juli, kann aber schon im Juni gekauft werden. Die Newcastle-Krankheit ist wieder zurück in Brandenburg. Es war nur eine kurze Atempause für die Geflügelhalter im Land. Der Landkreis Oder-Spree meldet einen neuen Ausbruch in einem Masthähnchenbetrieb in Storkow. Betroffen sind mehr als 300.000 Tiere, die jetzt getötet werden müssen. Die Newcastle-Krankheit ist eine für Geflügel hoch ansteckende und oftmals tödlich verlaufende Viruserkrankung. Für den Menschen ist das Virus nicht gefährlich. Das Drama In die Sonne schauen ist der große Abräumer beim Deutschen Filmpreis. Der Film von Mascha Schilinski erhielt bei der Verleihung am Freitagabend in Berlin insgesamt 10 Lolas, darunter die für den besten Spielfilm. Als beste Schauspielerin wurde Senta Berger ausgezeichnet. Die Lola für den besten Hauptdarsteller bekam August Diehl. Das ist Quatsch. Das sagt Nordrhein-Westfalens Ministerpräsident Wüst zu den Gerüchten, nach denen sich Unionspolitiker einen Kanzlertausch wünschen. Wüst machte deutlich, dass er Friedrich Merz voll unterstützt. Mehrere Medien hatten berichtet, dass viele Unionspolitiker die Führungsqualität des Kanzlers in Frage stellen. Kritik gibt es vor allem an den stockenden Reformprojekten und den schlechten Umfragewerten der Regierungsparteien. Scharfer Vorbereitungsstart für die deutsche Fußballnationalmannschaft. Nach dem Einzug ins Trainingslager in Herzogenaurach in der letzten Woche steht heute das vorletzte Testspiel vor der Weltmeisterschaft an. Das Team von Bundestrainer Julian Nagelsmann trifft in Mainz auf Finnland. Am Dienstag fliegt die Mannschaft dann in die USA. Dort gibt's dann am kommenden Samstag den letzten Test gegen den Mitgastgeber USA. Am 14. Juni trifft Deutschland dann im ersten WM-Gruppenspiel in Houston auf den Karibikstaat Curaçao. 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
1: Ich war schon immer so klein. Zu meiner Einschulung war ich 97 cm groß. Das ist wirklich, ehrlich. Leute, guck mal, ich bin ein erwachsener Mann, ne? Und meine Freunde verarschen mich immer. Ich bin ein erwachsener Mann. Ich bin 28 Jahre alt. Und wenn die sauer auf mich sind, dann heben die mich einfach hoch. Ich dachte, das wird besser. Die hören auf, mich zu verarschen, aber das ist viel schlimmer geworden. Letztes Mal wollten wir eine Fahrradtour machen, okay? Und ich habe kein Fahrrad. Und dann bin ich zu meinem besten Kumpel Hassan gegangen und habe gesagt, Hassan, kannst du mir ein Fahrrad organisieren? Der so, normal, normal, ich kenne da einen. Ich komme an, ich guck alle schönen Fahrräder, alle schönen Mountainbikes, schön in Reihe und Glied, okay? Ich guck letzte Fahrrad, Pucki. Was ist das denn? Hä?
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2: Mit Markus Rohde. Guten Morgen. Tanken, S-Bahn und Deutschland-Ticket. Auch im Juni erwarten uns viele Neuerungen für unseren Alltag. Wichtig für Autofahrer, der von der Bundesregierung eingeführte Tankrabatt läuft Ende des Monats aus. Wahrscheinlich. Angesichts der Lage im Nahen Osten wird schon über eine Verlängerung diskutiert. Ob und wann die aber kommt, ist noch unklar. Eine verbraucherfreundliche Neuheit gibt es jetzt auch beim Online-Shopping. Anbieter müssen ab spätestens Mitte Juni einen leicht sichtbaren Widerrufsbutton für abgeschlossene Verträge oder Käufe integrieren. Und die Berliner S-Bahn soll ab Juni sauberer und sicherer werden. Ab Montag sind Teams aus Reinigungs- und Sicherheitskräften regelmäßig im Streckennetz unterwegs. Entlastung gibt es für viele junge Menschen. Der VBB führt im Juni das Deutschland-Ticket für Azubis wieder ein. Das Ticket für 37,80 Euro gilt dann zwar erst ab Juli, kann aber schon im Juni gekauft werden. Die Newcastle-Krankheit ist wieder zurück in Brandenburg. Es war nur eine kurze Atempause für die Geflügelhalter im Land. Der Landkreis Oder-Spree meldet einen neuen Ausbruch in einem Masthähnchenbetrieb in Storkow. Betroffen sind mehr als 300.000 Tiere, die jetzt getötet werden müssen. Die Newcastle-Krankheit ist eine für Geflügel hoch ansteckende und oftmals tödlich verlaufende Viruserkrankung. Für den Menschen ist das Virus nicht gefährlich. Das Drama In die Sonne schauen ist der große Abräumer beim Deutschen Filmpreis. Der Film von Mascha Schilinski erhielt bei der Verleihung am Freitagabend in Berlin insgesamt 10 Lolas, darunter die für den besten Spielfilm. Als beste Schauspielerin wurde Senta Berger ausgezeichnet. Die Lola für den besten Hauptdarsteller bekam August Diehl. Das ist Quatsch. Das sagt Nordrhein-Westfalens Ministerpräsident Wüst zu den Gerüchten, nach denen sich Unionspolitiker einen Kanzlertausch wünschen. Wüst machte deutlich, dass er Friedrich Merz voll unterstützt. Mehrere Medien hatten berichtet, dass viele Unionspolitiker die Führungsqualität des Kanzlers in Frage stellen. Kritik gibt es vor allem an den stockenden Reformprojekten und den schlechten Umfragewerten der Regierungsparteien. Scharfer Vorbereitungsstart für die deutsche Fußballnationalmannschaft. Nach dem Einzug ins Trainingslager in Herzogenaurach in der letzten Woche steht heute das vorletzte Testspiel vor der Weltmeisterschaft an. Das Team von Bundestrainer Julian Nagelsmann trifft in Mainz auf Finnland. Am Dienstag fliegt die Mannschaft dann in die USA. Dort gibt's dann am kommenden Samstag den letzten Test gegen den Mitgastgeber USA. Am 14. Juni trifft Deutschland dann im ersten WM-Gruppenspiel in Houston auf den Karibikstaat Curaçao. 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
1: Ich hatte letztens einen Kumpel zum Fußballgucken eingeladen. Der hat sogar ein Geschenk mitgebracht. 6er-Pack Bier. Ich sag, wo holst du solche Einfälle her? Sagt er, nein, jetzt guck doch erstmal. Das ist ganz besonderes Bier. Jede Flasche hat ein anderes Flavor. Eine schmeckt nach Litschi, eine nach Cranberry, eine nach Kiwi. Ich sag, Ich war eigentlich mit dem Biergeschmack immer ganz zufrieden. Dann habe ich es vergessen. Ein paar Wochen später gucke ich alleine Fußball. Dortmund-Bayern, Wahnsinnsspiel. Ich rufe in die Küche, Schatz, würdest du bitte ausnahmsweise so lieb sein, mir ein Bier bringen, bitte, danke. Hat sie auch gemacht, kam mit der Pulle an, Kronkorken war schon ab, ich trinke. In der Kopfnote Zimt, Nelken, Lebkuchengewürz, im Abgang Kardamom. Ich mache ja jeden Spaß mit, ne? Aber eine Ecke für Dortmund in einem Spiel gegen die Bayern ist nicht der Moment. Für ein Weihnachtsbier, das nach Rentierscheiße schmeckt.
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0: Bitte.
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2: Mit Markus Rohde. Guten Morgen. Tanken, S-Bahn und Deutschland-Ticket. Auch im Juni erwarten uns viele Neuerungen für unseren Alltag. Wichtig für Autofahrer, der von der Bundesregierung eingeführte Tankrabatt läuft Ende des Monats aus. Wahrscheinlich. Angesichts der Lage im Nahen Osten wird schon über eine Verlängerung diskutiert. Ob und wann die aber kommt, ist noch unklar. Eine verbraucherfreundliche Neuheit gibt es jetzt auch beim Online-Shopping. Anbieter müssen ab spätestens Mitte Juni einen leicht sichtbaren Widerrufsbutton für abgeschlossene Verträge oder Käufe integrieren. Und die Berliner S-Bahn soll ab Juni sauberer und sicherer werden. Ab Montag sind Teams aus Reinigungs- und Sicherheitskräften regelmäßig im Streckennetz unterwegs. Entlastung gibt es für viele junge Menschen. Der VBB führt im Juni das Deutschland-Ticket für Azubis wieder ein. Das Ticket für 37,80 Euro gilt dann zwar erst ab Juli, kann aber schon im

0: Juni gekauft werden. Die Newcastle-Krankheit ist wieder zurück in Brandenburg. Es war nur eine kurze Atempause für die Geflügelhalter im Land. Der Landkreis Oder-Spree meldet einen neuen Ausbruch in einem Masthähnchenbetrieb in Storkow. Betroffen sind mehr als 300.000 Tiere, die jetzt getötet werden müssen. Die Newcastle-Krankheit ist eine für Geflügel hoch ansteckende und oftmals tödlich verlaufende Viruserkrankung. Für den Menschen ist das Virus nicht gefährlich. Das Drama In die Sonne schauen ist der große Abräumer beim Deutschen Filmpreis. Der Film von Mascha Schilinski erhielt bei der Verleihung am Freitagabend in Berlin insgesamt 10 Lolas, darunter die für den besten Spielfilm. Als beste Schauspielerin wurde Senta Berger ausgezeichnet. Die Lola für den besten Hauptdarsteller bekam August Diehl. Das ist Quatsch. Das sagt Nordrhein-Westfalens Ministerpräsident Wüst zu den Gerüchten, nach denen sich Unionspolitiker einen Kanzlertausch wünschen. Wüst machte deutlich, dass er Friedrich Merz voll unterstützt. Mehrere Medien hatten berichtet, dass viele Unionspolitiker die Führungsqualität des Kanzlers in Frage stellen. Kritik gibt es vor allem an den stockenden Reformprojekten und den schlechten Umfragewerten der Regierungsparteien. Scharfer Vorbereitungsstart für die deutsche Fußballnationalmannschaft. Nach dem Einzug ins Trainingslager in Herzogenaurach in der letzten Woche steht heute das vorletzte Testspiel vor der Weltmeisterschaft an. Das Team von Bundestrainer Julian Nagelsmann trifft in Mainz auf Finnland. Am Dienstag fliegt die Mannschaft dann in die USA. Dort gibt's dann am kommenden Samstag den letzten Test gegen den Mitgastgeber USA. Am 14. Juni trifft Deutschland dann im ersten WM-Gruppenspiel in Houston auf den Karibikstaat Curaçao. 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
1: Wir alle kommen auf die Welt, ja, super schutzlos, und wir sind total angewiesen darauf, dass die anderen sich um uns kümmern. Ja, und eigentlich wäre es ja von der Natur total gut, wenn wir rauskommen und dann super süß sind. Nur süß. Ne? Und wir sind natürlich auch, sind wir auch süß, ja, aber wir sind ja auch super nervig. Das ist ganz schön risikoreich. Ne? Es ist ja so risikoreich, dass es jetzt eine Standardroutine ist im Krankenhaus, wenn das Wunder des Lebens passiert ist. Ja? Das Kind ist gerade gekommen, da kommt sofort geschultes Fachpersonal rein und sagt, das ist schön gerade, ne? Ich bin hier, um Sie zu informieren, das wird nicht so bleiben. Ne? Also es wird so nervig, dass Sie es umbringen wollen. Und da wollte ich Ihnen sagen, das ist illegal. Gleich kommt noch mal ein Kollege von mir, der sagt Ihnen das noch mal. Und beim Rausgehen kriegen Sie von uns eine Faltbroschüre. Da steht im Wesentlichen drin, Kind bitte nicht schütteln. Vielen Dank.
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0: Danke.
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3: Mit Markus Rohde. Guten Morgen. Tanken, S-Bahn und Deutschland-Ticket. Auch im Juni erwarten uns viele Neuerungen für unseren Alltag. Wichtig für Autofahrer, der von der Bundesregierung eingeführte Tankrabatt läuft Ende des Monats aus. Wahrscheinlich. Angesichts der Lage im Nahen Osten wird schon über eine Verlängerung diskutiert. Ob und wann die aber kommt, ist noch unklar. Eine verbraucherfreundliche Neuheit gibt es jetzt auch beim Online-Shopping. Anbieter müssen ab spätestens Mitte Juni einen leicht sichtbaren Widerrufsbutton für abgeschlossene Verträge oder Käufe integrieren. Und die Berliner S-Bahn soll ab Juni sauberer und sicherer werden. Ab Montag sind Teams aus Reinigungs- und Sicherheitskräften regelmäßig im Streckennetz unterwegs. Entlastung gibt es für viele junge Menschen. Der VBB führt im Juni das Deutschland-Ticket für Azubis wieder ein. Das Ticket für 37,80 Euro gilt dann zwar erst ab Juli, kann aber schon im Juni gekauft werden. Die Newcastle-Krankheit ist wieder zurück in Brandenburg. Es war nur eine kurze Atempause für die Geflügelhalter im Land. Der Landkreis Oder-Spree meldet einen neuen Ausbruch in einem Masthähnchenbetrieb in Storkow. Betroffen sind mehr als 300.000 Tiere, die jetzt getötet werden müssen. Die Newcastle-Krankheit ist eine für Geflügel hoch ansteckende und oftmals tödlich verlaufende Viruserkrankung. Für den Menschen ist das Virus nicht gefährlich. Das Drama In die Sonne schauen ist der große Abräumer beim Deutschen Filmpreis. Der Film von Mascha Schilinski erhielt bei der Verleihung am Freitagabend in Berlin insgesamt 10 Lolas, darunter die für den besten Spielfilm. Als beste Schauspielerin wurde Senta Berger ausgezeichnet. Die Lola für den besten Hauptdarsteller bekam August Diehl. Das ist Quatsch. Das sagt Nordrhein-Westfalens Ministerpräsident Wüst zu den Gerüchten, nach denen sich Unionspolitiker einen Kanzlertausch wünschen. Wüst machte deutlich, dass er Friedrich Merz voll unterstützt. Mehrere Medien hatten berichtet, dass viele Unionspolitiker die Führungsqualität des Kanzlers in Frage stellen. Kritik gibt es vor allem an den stockenden Reformprojekten und den schlechten Umfragewerten der Regierungsparteien. Scharfer Vorbereitungsstart für die deutsche Fußballnationalmannschaft. Nach dem Einzug ins Trainingslager in Herzogenaurach in der letzten Woche steht heute das vorletzte Testspiel vor der Weltmeisterschaft an. Das Team von Bundestrainer Julian Nagelsmann trifft in Mainz auf Finnland. Am Dienstag fliegt die Mannschaft dann in die USA. Dort gibt's dann am kommenden Samstag den letzten Test gegen den Mitgastgeber USA. Am 14. Juni trifft Deutschland dann im ersten WM-Gruppenspiel in Houston auf den Karibikstaat Curaçao. 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
1: Mein Sohn ist so richtig erwachsen. Also der geht jetzt stellenweise, guckt in den Himmel und sagt, oh, da kommt was auf uns zu. Es zieht so. Manchmal sagt er Dinge wie, das ist hier kein Fahrradweg. Es ist beängstigend. Gott sei Dank hat er seinen Schwachmatenvater. Ich meine, ich brauche den auch. Weil an meinem Sohn merke ich ja, wie ich wegopper. Ich bin ja komplett am Wegfermentieren. Ist tatsächlich, das ist so. Der musste mich, ich hatte eine Einladung, ich darf ja jetzt überall mitmachen. Als so eine Art, keine Ahnung, rasierter Braunbär. Und deswegen war ich auf der 1 Live Krone. Das war toll. Richtig hier dieser Radiopreis, bam, bam, bam. Ich kannte als einzige Person, die da war, Nina Tschuba vom Sehen. Punkt. Mein Sohn musste wirklich Deutsch für mich dolmetschen, weil da so viele deutsche Hip-Hopper waren. Ich habe nichts gecheckt. Da kam so ein kantiger Typ auf mich zu und sagte, du bist stabil. Und ich sagte, du bist selber stabil, du Pisser, zieh Leine. Ich weiß gar nicht, was die Leute von mir wollen. Ey.
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1: Der historische Stadtkern Dahme Mark. Dahmes historischer Stadtkern beeindruckt mit seiner gut erhaltenen eisernen Mauer und einer Vielzahl von historischen Bauten aus verschiedenen Epochen. Besonders hervorzuheben sind der im barocken Stil wieder aufgebaute Vogelturm, die prachtvolle Kirche St. Marien, die kursächsische Postsäule und das imposante Rathaus aus Backstein, das mehr an ein Märchenschloss erinnert als an ein Amtsgebäude. Zum historischen Ensemble gehören auch die alte Stadtmauer und die Schlossruine im Schlosspark. Die Geschichte von Dahme Mark ist eng mit der Lüneburger Salzstraße verbunden, einer wichtigen Handelsroute im Mittelalter. Handwerker siedelten sich entlang dieser Straße an und trieben Handel mit Gütern, darunter das wertvolle Salz. Markt- und Zollrechte brachten der Stadt wirtschaftlichen Aufschwung, der jedoch durch zahlreiche Brände immer wieder gestört wurde. Im Laufe der Jahrhunderte gehörte Dahme erst zum Erzbistum Magdeburg, fiel dann im Dreißigjährigen Krieg an Kursachsen und später zum Königreich Preußen. Dahme hat aber auch eine beeindruckende industrielle Vergangenheit. Angefangen mit der Entdeckung des Anilins durch den Kaufmann Otto Unverdorben im Jahr 1826 bis hin zur florierenden Zigarrenherstellung, dem Wollhandel und der Schuhherstellung. Im Kornspeicher, dem größten Fachwerkgebäude der Stadt, gibt es eine Ausstellung mit DDR-Mopeds und Motorrädern sowie eine umfangreiche Sammlung von Exponaten, die das Herz jedes Technikliebhabers höher schlagen lässt. Entdeckt in Dahme auf dem Innenstadtrundkurs gemütliche Cafés, viele Sehenswürdigkeiten und Freizeitmöglichkeiten. Infos im Netz auf dahme.de.
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2: Mit Markus Rohde. Guten Morgen. Tanken, S-Bahn und Deutschland-Ticket. Auch im Juni erwarten uns viele Neuerungen für unseren Alltag. Wichtig für Autofahrer, der von der Bundesregierung eingeführte Tankrabatt läuft Ende des Monats aus. Wahrscheinlich. Angesichts der Lage im Nahen Osten wird schon über eine Verlängerung diskutiert. Ob und wann die aber kommt, ist noch unklar. Eine verbraucherfreundliche Neuheit gibt es jetzt auch beim Online-Shopping. Anbieter müssen ab spätestens Mitte Juni einen leicht sichtbaren Widerrufsbutton für abgeschlossene Verträge oder Käufe integrieren. Und die Berliner S-Bahn soll ab Juni sauberer und sicherer werden. Ab Montag sind Teams aus Reinigungs- und Sicherheitskräften regelmäßig im Streckennetz unterwegs. Entlastung gibt es für viele junge Menschen. Der VBB führt im Juni das Deutschland-Ticket für Azubis wieder ein. Das Ticket für 37,80 Euro gilt dann zwar erst ab Juli, kann aber schon im Juni gekauft werden. Die Newcastle-Krankheit ist wieder zurück in Brandenburg. Es war nur eine kurze Atempause für die Geflügelhalter im Land. Der Landkreis Oder-Spree meldet einen neuen Ausbruch in einem Masthähnchenbetrieb in Storkow. Betroffen sind mehr als 300.000 Tiere, die jetzt getötet werden müssen. Die Newcastle-Krankheit ist eine für Geflügel hoch ansteckende und oftmals tödlich verlaufende Viruserkrankung. Für den Menschen ist das Virus nicht gefährlich. Das Drama In die Sonne schauen ist der große Abräumer beim Deutschen Filmpreis. Der Film von Mascha Schilinski erhielt bei der Verleihung am Freitagabend in Berlin insgesamt 10 Lolas, darunter die für den besten Spielfilm. Als beste Schauspielerin wurde Senta Berger ausgezeichnet. Die Lola für den besten Hauptdarsteller bekam August Diehl. Das ist Quatsch. Das sagt Nordrhein-Westfalens Ministerpräsident Wüst zu den Gerüchten, nach denen sich Unionspolitiker einen Kanzlertausch wünschen. Wüst machte deutlich, dass er Friedrich Merz voll unterstützt. Mehrere Medien hatten berichtet, dass viele Unionspolitiker die Führungsqualität des Kanzlers in Frage stellen. Kritik gibt es vor allem an den stockenden Reformprojekten und den schlechten Umfragewerten der Regierungsparteien. Scharfer Vorbereitungsstart für die deutsche Fußballnationalmannschaft. Nach dem Einzug ins Trainingslager in Herzogenaurach in der letzten Woche steht heute das vorletzte Testspiel vor der Weltmeisterschaft an. Das Team von Bundestrainer Julian Nagelsmann trifft in Mainz auf Finnland. Am Dienstag

0: Tag fliegt die Mannschaft dann in die USA. Dort gibt's dann am kommenden Samstag den letzten Test gegen den Mitgastgeber USA. Am 14. Juni trifft Deutschland dann im ersten WM-Gruppenspiel in Houston auf den Karibikstaat Curaçao. 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
1: Ich hatte von DHL eine Mail im Postkasten, darin stand: Wir haben Sie heute Vormittag nicht antreffen können. Stimmt. Hätte man, wenn man geklingelt hätte, ich reg mich jedes Mal so auf über die, ne? Und ich habe neulich die beste Racheaktion miterleben dürfen, die jemals an einem DHL-Mann verübt wurde, und zwar bei uns im Rewe. Da stand ich bei Rewe an der Kasse und vor mir stand ein DHL-Mann. Ich habe ihn relativ flott enttarnt an seinen DHL-Klamotten. Und er hat sich so einen Red Bull gekauft. Er hat das aufs Band gelegt. Und die Kassiererin nahm den Red Bull, hat ihn so durchgescannt und die saß Rücken an Rücken zu einer anderen Kassiererin, guckte den an, gab der den Red Bull und meinte zu dem: Können Sie beim Nachbarn abholen. Das ist geil, oder? Da habe ich gedacht, yes.
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2: Mit Markus Rohde. Guten Morgen. Tanken, S-Bahn und Deutschland-Ticket. Auch im Juni erwarten uns viele Neuerungen für unseren Alltag. Wichtig für Autofahrer, der von der Bundesregierung eingeführte Tankrabatt läuft Ende des Monats aus. Wahrscheinlich. Angesichts der Lage im Nahen Osten wird schon über eine Verlängerung diskutiert. Ob und wann die aber kommt, ist noch unklar. Eine verbraucherfreundliche Neuheit gibt es jetzt auch beim Online-Shopping. Anbieter müssen ab spätestens Mitte Juni einen leicht sichtbaren Widerrufsbutton für abgeschlossene Verträge oder Käufe integrieren. Und die Berliner S-Bahn soll ab Juni sauberer und sicherer werden. Ab Montag sind Teams aus Reinigungs- und Sicherheitskräften regelmäßig im Streckennetz unterwegs. Entlastung gibt es für viele junge Menschen. Der VBB führt im Juni das Deutschland-Ticket für Azubis wieder ein. Das Ticket für 37,80 Euro gilt dann zwar erst ab Juli, kann aber schon im Juni gekauft werden. Die Newcastle-Krankheit ist wieder zurück in Brandenburg. Es war nur eine kurze Atempause für die Geflügelhalter im Land. Der Landkreis Oder-Spree meldet einen neuen Ausbruch in einem Masthähnchenbetrieb in Storkow. Betroffen sind mehr als 300.000 Tiere, die jetzt getötet werden müssen. Die Newcastle-Krankheit ist eine für Geflügel hoch ansteckende und oftmals tödlich verlaufende Viruserkrankung. Für den Menschen ist das Virus nicht gefährlich. Das Drama In die Sonne schauen ist der große Abräumer beim Deutschen Filmpreis. Der Film von Mascha Schilinski erhielt bei der Verleihung am Freitagabend in Berlin insgesamt 10 Lolas, darunter die für den besten Spielfilm. Als beste Schauspielerin wurde Senta Berger ausgezeichnet. Die Lola für den besten Hauptdarsteller bekam August Diehl. Das ist Quatsch. Das sagt Nordrhein-Westfalens Ministerpräsident Wüst zu den Gerüchten, nach denen sich Unionspolitiker einen Kanzlertausch wünschen. Wüst machte deutlich, dass er Friedrich Merz voll unterstützt. Mehrere Medien hatten berichtet, dass viele Unionspolitiker die Führungsqualität des Kanzlers in Frage stellen. Kritik gibt es vor allem an den stockenden Reformprojekten und den schlechten Umfragewerten der Regierungsparteien. Scharfer Vorbereitungsstart für die deutsche Fußballnationalmannschaft. Nach dem Einzug ins Trainingslager in Herzogenaurach in der letzten Woche steht heute das vorletzte Testspiel vor der Weltmeisterschaft an. Das Team von Bundestrainer Julian Nagelsmann trifft in Mainz auf Finnland. Am Dienstag fliegt die Mannschaft dann in die USA. Dort gibt's dann am kommenden Samstag den letzten Test gegen den Mitgastgeber USA. Am 14. Juni trifft Deutschland dann im ersten WM-Gruppenspiel in Houston auf den Karibikstaat Curaçao. 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
1: Einer unserer Verteidiger hieß Knockout. Ich weiß gar nicht, warum man den so genannt hat. Der hat mal gesagt, beim Boxen Zweiter werden, das ist nicht gut. Der einzige in Duisburg, der beim Eishockey mal eine 2-Minuten-Strafe als Zuschauer gekriegt hat. Schiedsrichter, Fehlentscheidung, ist er über die Scheiben geklettert, hat sich die Eismaschine genommen, Schiri hinterher. Hat 2 Minuten gekriegt wegen Fahren ohne Fahrerlaubnis, weil die hatte er vorher verloren. Und zwar ist er besoffen durch so ein Waldstück gefahren, stand direkt ein Polizist mit der Kelle. Nee, Sie wissen, warum wir sie anhalten. Ja, sie wollten mir zeigen, dass es auch kleine Tennisschläger gibt. Ja, warten Sie mal, wir fahren mal an. Ihre Reifen sind abgefahren. Ja, aber Ihre Uniform ist auch stylisch. Sagt er, steigen Sie mal aus. Er steigt aus, rennt weg. Bleiben Sie stehen. Sagt er, bleib du doch stehen, hier läuft doch keiner hinterher. Aber war cool. Der hat auch zu mir gesagt, weißt du, warum Boxer vom Kampf keinen Sex haben sollen? Ich sag, nee, die mögen sich nicht.
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Darling, you look perfect tonight. 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
2: Mit Markus Rohde. Guten Morgen. Tanken, S-Bahn und Deutschland-Ticket. Auch im Juni erwarten uns viele Neuerungen für unseren Alltag. Wichtig für Autofahrer, der von der Bundesregierung eingeführte Tankrabatt läuft Ende des Monats aus. Wahrscheinlich. Angesichts der Lage im Nahen Osten wird schon über eine Verlängerung diskutiert. Ob und wann die aber kommt, ist noch unklar. Eine verbraucherfreundliche Neuheit gibt es jetzt auch beim Online-Shopping. Anbieter müssen ab spätestens Mitte Juni einen leicht sichtbaren Widerrufsbutton für abgeschlossene Verträge oder Käufe integrieren. Und die Berliner S-Bahn soll ab Juni sauberer und sicherer werden. Ab Montag sind Teams aus Reinigungs- und Sicherheitskräften regelmäßig im Streckennetz unterwegs. Entlastung gibt es für viele junge Menschen. Der VBB führt im Juni das Deutschland-Ticket für Azubis wieder ein. Das Ticket für 37,80 Euro gilt dann zwar erst ab Juli, kann aber schon im Juni gekauft werden. Die Newcastle-Krankheit ist wieder zurück in Brandenburg. Es war nur eine kurze Atempause für die Geflügelhalter im Land. Der Landkreis Oder-Spree meldet einen neuen Ausbruch in einem Masthähnchenbetrieb in Storkow. Betroffen sind mehr als 300.000 Tiere, die jetzt getötet werden müssen. Die Newcastle-Krankheit ist eine für Geflügel hoch ansteckende und oftmals tödlich verlaufende Viruserkrankung. Für den Menschen ist das Virus nicht gefährlich. Das Drama In die Sonne schauen ist der große Abräumer beim Deutschen Filmpreis. Der Film von Mascha Schilinski erhielt bei der Verleihung am Freitagabend in Berlin insgesamt 10 Lolas, darunter die für den besten Spielfilm. Als beste Schauspielerin wurde Senta Berger ausgezeichnet. Die Lola für den besten Hauptdarsteller bekam August Diehl. Das ist Quatsch. Das sagt Nordrhein-Westfalens Ministerpräsident Wüst zu den Gerüchten, nach denen sich Unionspolitiker einen Kanzlertausch wünschen. Wüst machte deutlich, dass er Friedrich Merz voll unterstützt. Mehrere Medien hatten berichtet, dass viele Unionspolitiker die Führungsqualität des Kanzlers in Frage stellen. Kritik gibt es vor allem an den stockenden Reformprojekten und den schlechten Umfragewerten der Regierungsparteien. Scharfer Vorbereitungsstart für die deutsche Fußballnationalmannschaft. Nach dem Einzug ins Trainingslager in Herzogenaurach in der letzten Woche steht heute das vorletzte Testspiel vor der Weltmeisterschaft an. Das Team von Bundestrainer Julian Nagelsmann trifft in Mainz auf Finnland. Am Dienstag fliegt die Mannschaft dann in die USA. Dort gibt's dann am kommenden Samstag den letzten Test gegen den Mitgastgeber USA. Am 14. Juni trifft Deutschland dann im ersten WM-Gruppenspiel in Houston auf den Karibikstaat Curaçao. 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
1: Ich habe erst mal gelogen, da war ich gerade 18 Jahre alt. War ich gerade in der Raucherecke. Hassan hat immer davon erzählt, dass er schon geknattert hat. Und ich wollte auch unbedingt knattern. Also habe ich eine Frau online kennengelernt. Die kam vorbei, fragt mich, knatterst du oft? Und ich habe gelogen. Ich habe gesagt, ja, jede Woche. Und dann laufen wir so durch die Wohnung. Meine Oma war nicht da und die fragt mich, wohnst du alleine? Und ich habe gelogen. Ich habe gesagt, natürlich. Und dann gehen wir in mein Zimmer und die fängt sofort an. Und ich habe ja vorher noch nie sowas gespürt. Ich habe ja sonst immer nur Schmuddelfilme geguckt, zusammen mit Opa. Und dann fragt die mich, stehst du auch auf so ein bisschen anderes Zeug? Und ich habe gelogen. Ich habe gesagt, klar. Und dann fragt die mich, hast du ein paar Kerzen da? Und die einzige Kerze, die ich gefunden habe, war meine Kommunionskerze. Und dann habe ich auf einmal die brennende Kommunionskerze im Arsch. Und am nächsten Tag kommt meine Oma und fragt mich, was hast denn du mit der Kerze gemacht?
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9: Mit Markus Rohde. Guten Morgen. Tanken, S-Bahn und Deutschland-Ticket. Auch im Juni erwarten uns viele Neuerungen für unseren Alltag. Wichtig für Autofahrer, der von der Bundesregierung eingeführte Tankrabatt läuft Ende des Monats aus. Wahrscheinlich. Angesichts der Lage im Nahen Osten wird schon über eine Verlängerung diskutiert. Ob und wann die aber kommt, ist noch unklar. Eine verbraucherfreundliche Neuheit gibt es jetzt auch beim Online-Shopping. Anbieter müssen ab spätestens Mitte Juni einen leicht sichtbaren Widerrufsbutton für abgeschlossene Verträge oder Käufe integrieren. Und die Berliner S-Bahn soll ab Juni sauberer und sicherer werden. Ab Montag sind Teams aus Reinigungs- und Sicherheitskräften regelmäßig im Streckennetz unterwegs. Entlastung gibt es für viele junge Menschen. Der VBB führt im Juni das Deutschland-Ticket für Azubis wieder ein. Das Ticket für 37,80 Euro gilt dann zwar erst ab Juli, kann aber schon im Juni gekauft werden. Die Newcastle-Krankheit ist wieder zurück in Brandenburg. Es war nur eine kurze Atempause für die Geflügelhalter im Land. Der Landkreis Oder-Spree meldet einen neuen Ausbruch in einem Masthähnchenbetrieb in Storkow. Betroffen sind mehr als 300.000 Tiere, die jetzt getötet werden müssen. Die Newcastle-Krankheit ist eine für Geflügel hoch ansteckende und oftmals tödlich verlaufende Viruserkrankung. Für den Menschen ist das Virus nicht gefährlich. Das Drama In die Sonne schauen ist der große Abräumer beim Deutschen Filmpreis. Der Film von Mascha Schilinski erhielt bei der Verleihung am Freitagabend in Berlin insgesamt 10 Lolas, darunter die für den besten Spielfilm. Als beste Schauspielerin wurde Senta Berger ausgezeichnet. Die Lola für den besten Hauptdarsteller bekam August Diehl. Das ist Quatsch. Das sagt Nordrhein-Westfalens Ministerpräsident Wüst zu den Gerüchten, nach denen sich Unionspolitiker einen Kanzlertausch wünschen. Wüst machte deutlich, dass er Friedrich Merz voll unterstützt. Mehrere Medien hatten berichtet, dass viele Unionspolitiker die Führungsqualität des Kanzlers in Frage stellen. Kritik gibt es vor allem an den stockenden Reformprojekten und den schlechten Umfragewerten der Regierungsparteien. Scharfer Vorbereitungsstart für die deutsche Fußballnationalmannschaft. Nach dem Einzug ins Trainingslager in Herzogenaurach in der letzten Woche steht heute das vorletzte Testspiel vor der Weltmeisterschaft an. Das Team von Bundestrainer Julian Nagelsmann trifft in Mainz auf Finnland. Am Dienstag fliegt die Mannschaft dann in die USA. Dort gibt's dann am kommenden Samstag den letzten Test gegen den Mitgastgeber USA. Am 14. Juni trifft Deutschland dann im ersten WM-Gruppenspiel in Houston auf den Karibikstaat Curaçao. 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
1: Wir deutschen Frauen haben ja international optisch gesehen total schlechten Ruf, ja? Da denkst du dann, fahren so eine Frauengruppe, fährt in Urlaub, hast du direkt hier Damenkegelclubgruppe, Ostwestfalen-Lippe sind am Strand, ne? Die werden auch von den Animatoren Pommes genannt, weil die haben weiße Haut und rote Haare und so, war die ganze Nummer. Und wir sind am Strand immer die Hässlichsten, weil das Problem ist, wenn die Engländerinnen am Strand bleiben würden und nicht an der Bar saufen würden, dann hätten wir eine Chance. Aber so stehen wir da, ne? Eine deutsche Frau. Gott. Das ist ja das Problem, was du hast als deutsche Frau. Dann kannst du noch nicht mal, weiß jemand, wie soll ich die umschreiben? Kartoffeln, ne? Wie willst du dann? Und dann ist das so eine und dann kommt die Brasilianerin, nein, Chakalaka, hey, hey, so, ne? Die Italienerin, hey, hey, Baffaculo. Die kann ja komplett zu Hause durchdrehen. Das gilt als Temperament von. Die schmeißt das komplette Geschirr an die Wand, der Mann sagt, ah, ja, amore, amore, amore, so, ne? Das musst du dich als deutsche Frau mal wagen. Dann sagt dein Mann aber, ja, die Scherben schickt er aber gleich selber weg, ne? Und im Zweifelsfall hast du als deutsche Frau ja noch nicht mal Scherben. Aber du hast ja nur Tupperware. Die geht gar nicht kaputt, wenn du das weißt.
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2: 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Miles Smith und Neil Horan.

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1: Die BB-Radio Top 50 sind die gnadenlos ehrlichste Chartshow der Region. 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Und damit ihr keinen dieser Hits in Berlin und Brandenburg verpasst, spielen wir für euch die Plätze 50 bis 1 in unserem Stream BB-Radio Top 50. Ab Samstag die aktuellen Platzierungen dann immer rund um die Uhr. Gott, es ist auch schon wieder knapp 20 Jahre her, dass One Republic mit ihrer Debütsingle Apologize die Welt im Sturm eroberten. Nicht ganz unbeteiligt daran Erfolgsproduzent Timbaland. Als eine Art Starthilfe hatte er den Hit zusammen mit Ryan Tedder, dem Sänger und Frontmann der Band, produziert. Mit Need Your Love starten One Republic jetzt quasi volljährig in eine neue Ära. Super cooler Pop-Rock-Sound, gefühlvoller Text und die unverwechselbare Stimme von Ryan Tedder. Ging dann auch ganz schnell mit dem Einstieg in die BB-Radio Top 50.

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4: Mit Markus Rohde. Guten Morgen. Tanken, S-Bahn und Deutschland-Ticket. Auch im Juni erwarten uns viele Neuerungen für unseren Alltag. Wichtig für Autofahrer, der von der Bundesregierung eingeführte Tankrabatt läuft Ende des Monats aus. Wahrscheinlich. Angesichts der Lage im Nahen Osten wird schon über eine Verlängerung diskutiert. Ob und wann die aber kommt, ist noch unklar. Eine verbraucherfreundliche Neuheit gibt es jetzt auch beim Online-Shopping. Anbieter müssen ab spätestens Mitte Juni einen leicht sichtbaren Widerrufsbutton für abgeschlossene Verträge oder Käufe integrieren. Und die Berliner S-Bahn soll ab Juni sauberer und sicherer werden. Ab Montag sind Teams aus Reinigungs- und Sicherheitskräften regelmäßig im Streckennetz unterwegs. Entlastung gibt es für viele junge Menschen. Der VBB führt im Juni das Deutschland-Ticket für Azubis wieder ein. Das Ticket für 37,80 Euro gilt dann zwar erst ab Juli, kann aber schon im Juni gekauft werden. Die Newcastle-Krankheit ist wieder zurück in Brandenburg. Es war nur eine kurze Atempause für die Geflügelhalter im Land. Der Landkreis Oder-Spree meldet einen neuen Ausbruch in einem Masthähnchenbetrieb in Storkow. Betroffen sind mehr als 300.000 Tiere, die jetzt getötet werden müssen. Die Newcastle-Krankheit ist eine für Geflügel hoch ansteckende und oftmals tödlich verlaufende Viruserkrankung. Für den Menschen ist das Virus nicht gefährlich. Das Drama In die Sonne schauen ist der große Abräumer beim Deutschen Filmpreis. Der Film von Mascha Schilinski erhielt bei der Verleihung am Freitagabend in Berlin insgesamt 10 Lolas, darunter die für den besten Spielfilm. Als beste Schauspielerin wurde Senta Berger ausgezeichnet. Die Lola für den besten Hauptdarsteller bekam August Diehl. Das ist Quatsch. Das sagt Nordrhein-Westfalens Ministerpräsident Wüst zu den Gerüchten, nach denen sich Unionspolitiker einen Kanzlertausch wünschen. Wüst machte deutlich, dass er Friedrich Merz voll unterstützt. Mehrere Medien hatten berichtet, dass viele Unionspolitiker die Führungsqualität des Kanzlers in Frage stellen. Kritik gibt es vor allem an den stockenden Reformprojekten und den schlechten Umfragewerten der Regierungsparteien. Scharfer Vorbereitungsstart für die deutsche Fußballnationalmannschaft. Nach dem Einzug ins Trainingslager in Herzogenaurach in der letzten Woche steht heute das vorletzte Testspiel vor der Weltmeisterschaft an. Das Team von Bundestrainer Julian Nagelsmann trifft in Mainz auf Finnland. Am Dienstag fliegt die Mannschaft dann in die USA. Dort gibt's dann am kommenden Samstag den letzten Test gegen den Mitgastgeber USA. Am 14. Juni trifft Deutschland dann im ersten WM-Gruppenspiel in Houston auf den Karibikstaat Curaçao. 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
1: Um die 16 Grad haben wir aktuell in Brandenburg an der Havel, in Wittstock und bei euch in Frankfurt-Oder. Es zieht sich heute etwas zu. Dazu gibt es ab späten Nachmittag auch Regen und Gewitter, teilweise auch mit Starkregen. Das Ganze heute bei Temperaturen von bis zu 26 Grad. Morgen gibt es eine Mischung aus allem. Ein paar Schauer ziehen morgens Richtung Osten ab. In manchen Teilen bleiben Regen und Gewitter hängen. Ansonsten wechseln sich über Tag Sonne und Wolken ab. Gegen Abend klart es dann aber spätestens im gesamten Land auf. Die Temperaturen erreichen bis zu 23 Grad in der Spitze.
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1: Kein Durchkommen heißt es aktuell auf der L25 in Prenzlau laut Straßenscanner. Die Güstrower Straße ist zwischen dem Abzweigen nach Erika-Kliemann-Weg und Vorstadtbahnhof in beide Richtungen voll gesperrt. Eine Umleitung ist aber eingerichtet. Im Stadtverkehr Berlin rollt alles momentan soweit. Nur geblitzt wird noch auf der B169 Richtung Elsterwerda in Kahla. Wenn ihr noch was gesehen habt, Staus und Blitzer, einfach jederzeit gerne abliefern. Per Anruf oder WhatsApp geht alles an die 0331 74 40 40. Und bis dann habt ihr eine gute Fahrt. Und kommt gut an.
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1: Also ich wohne zum Beispiel in Köln. Ich weiß nicht, wie bei euch Fahrradfahren ist, aber Fahrradfahren in Köln gibt's bei Jochen Schweizer. Wir haben Fahrradwege, die enden einfach auf der Autobahn. Machst so eine Fahrradtour mit deiner Familie, auf einmal bist du im toten Winkel von einem 40-Tonner, ohne dass dich jemand warnt. Es wurde letzte Woche in Köln handgreiflich, weil ich eine Fahrradfahrerin berührt habe. Gut, ich habe sie geschubst. Mit meinem Auto. Aber ich finde, dass ich trotzdem im Recht bin, weil jetzt haben die Fahrradfahrer in den großen Städten schon so riesige Streifen für sich, ne? Da sind sogar Fahrräder drauf gemalt, ne? Auf meiner Spur ist kein Auto gemalt. Ich weiß manchmal gar nicht, ob ich richtig bin. Und obwohl die jetzt ihre eigenen Spuren haben, ne, entscheiden die sich dann trotzdem manchmal auf meiner zu fahren. Und dann denke ich mir so, mach Sibylle, aber dann fahr auch 80. Komm.
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8: Mit Markus Rohde. Guten Morgen. Tanken, S-Bahn und Deutschland-Ticket. Auch im Juni erwarten uns viele Neuerungen für unseren Alltag. Wichtig für Autofahrer, der von der Bundesregierung eingeführte Tankrabatt läuft Ende des Monats aus. Wahrscheinlich. Angesichts der Lage im Nahen Osten wird schon über eine Verlängerung diskutiert. Ob und wann die aber kommt, ist noch unklar. Eine verbraucherfreundliche Neuheit gibt es jetzt auch beim Online-Shopping. Anbieter müssen ab spätestens Mitte Juni einen leicht sichtbaren Widerrufsbutton für abgeschlossene Verträge oder Käufe integrieren. Und die Berliner S-Bahn soll ab Juni sauberer und sicherer werden. Ab Montag sind Teams aus Reinigungs- und Sicherheitskräften regelmäßig im Streckennetz unterwegs. Entlastung gibt es für viele junge Menschen. Der VBB führt im Juni das Deutschland-Ticket für Azubis wieder ein. Das Ticket für 37,80 Euro gilt dann zwar erst ab Juli, kann aber schon im Juni gekauft werden. Die Newcastle-Krankheit ist wieder zurück in Brandenburg. Es war nur eine kurze Atempause für die Geflügelhalter im Land. Der Landkreis Oder-Spree meldet einen neuen Ausbruch in einem Masthähnchenbetrieb in Storkow. Betroffen sind mehr als 300.000 Tiere, die jetzt getötet werden müssen. Die Newcastle-Krankheit ist eine für Geflügel hoch ansteckende und oftmals tödlich verlaufende Viruserkrankung. Für den Menschen ist das Virus nicht gefährlich. Das Drama In die Sonne schauen ist der große Abräumer beim Deutschen Filmpreis. Der Film von Mascha Schilinski erhielt bei der Verleihung am Freitagabend in Berlin insgesamt 10 Lolas, darunter die für den besten Spielfilm. Als beste Schauspielerin wurde Senta Berger ausgezeichnet. Die Lola für den besten Hauptdarsteller bekam August Diehl. Das ist Quatsch. Das sagt Nordrhein-Westfalens Ministerpräsident Wüst zu den Gerüchten, nach denen sich Unionspolitiker einen Kanzlertausch wünschen. Wüst machte deutlich, dass er Friedrich Merz voll unterstützt. Mehrere Medien hatten berichtet, dass viele Unionspolitiker die Führungsqualität des Kanzlers in Frage stellen. Kritik gibt es vor allem an den stockenden Reformprojekten und den schlechten Umfragewerten der Regierungsparteien. Scharfer Vorbereitungsstart für die deutsche Fußballnationalmannschaft. Nach dem Einzug ins Trainingslager in Herzogenaurach in der letzten Woche steht heute das vorletzte Testspiel vor der Weltmeisterschaft an. Das Team von Bundestrainer Julian Nagelsmann trifft in Mainz auf Finnland. Am Dienstag fliegt die Mannschaft dann in die USA. Dort gibt's dann am kommenden Samstag den letzten Test gegen den Mitgastgeber USA. Am 14. Juni trifft Deutschland dann im ersten WM-Gruppenspiel in Houston auf den Karibikstaat Curaçao. 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
9: Zwischen 14 und 18 Grad haben wir aktuell hier in Potsdam, bei euch in Angermünde und auch in Cottbus. Heute bekommen wir viele Wolken, ab Nachmittag dann auch mit Regen und Gewitter. Teilweise muss sogar mit Starkregen gerechnet werden. Dazu gibt es Temperaturen von bis zu 26 Grad maximal. Morgen ist es dann ziemlich durchwachsen. In manchen Teilen kann es noch Regen und da gewittern. Ansonsten gibt es eher eine Mischung aus Sonne und Wolken bei bis zu 23 Grad in der Spitze.
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9: Eine Vollsperrung in beide Richtungen habe laut Straßenscanner auf der L59 im Landkreis Oberspreewald-Lausitz. Das betrifft hier den Bereich Höhe Großkmehlen. Eine Umleitung ist eingerichtet und dauert hier voraussichtlich noch bis Anfang August. Ein Wasserrohrbruch haben wir im Stadtverkehr Berlin in Britz auf der Bürgerstraße. Zwischen Britzer Damm und Mackenroder Weg geht deshalb bis Mitte Juni gar nichts. Und geblitzt wird aktuell auf der B112 in Gießen. Wenn ihr noch was gesehen habt, Staus und Blitzer, dann liefert ihr einfach jederzeit gerne hier ab. Geht immer alles ganz entspannt per Anruf oder WhatsApp an die 0331 74 40 40. Und bis dann habt eine gute Fahrt und kommt gut an.
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1: Ich bin viel zu viel am Handy, vielleicht kennt ihr. Und ich habe jetzt angefangen, dafür so Time Limits zu benutzen. Also man kann sich so ein Limit stellen, wie viel man am Tag auf dem Bildschirm gucken kann. Und man kann es auch für einzelne Apps machen. Also ich kann dann sagen, ich habe 45 Minuten Instagram am Tag. Und wenn die vorbei sind, also so 8.45 Uhr, dann hat man so drei Optionen, noch eine Minute, noch 15 Minuten oder heute kein Limit. Richtig geraten. Und die Advanced-Version davon ist jetzt aber, dass man sich so einen Code einstellt, dann muss man den Code eingeben und danach drückt man auf heute kein Limit, das ist mega die Hürde. Und dann meint aber halt ein Freund von mir so, ja komm, ich stell dir den Code ein, dann kennst du den nicht. Das heißt, jetzt ist nach 45 Minuten wirklich vorbei. Führt aber überhaupt nicht dazu, dass ich das Handy weglege, sondern ich entdecke jetzt so ganz neue Apps. Ich verbringe jetzt richtig viel Zeit auf Airbnb. Und ich habe wirklich gar kein Geld für Urlaub, aber deswegen habe ich jetzt angefangen, darüber zu daten. Ja, weil das sind ja alles Eigentümer.
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4: Mit Markus Roder. Guten Morgen. Da, wo sonst Menschen Erholung in Thermalquellen suchen, geht es ab heute um geopolitische Krisen und den Reformkurs der Bundesregierung. In Bazzaro beginnt das Ostdeutsche Wirtschaftsforum. Bis zum Dienstag beraten Spitzenvertreter aus Wirtschaft, Politik und Wissenschaft über die Herausforderungen unserer Zeit. Das Forum gilt als eine der wichtigsten Plattformen für den wirtschaftspolitischen Austausch in Ostdeutschland. Zur Eröffnung werden Brandenburgs Ministerpräsident Woidke und Bundeskanzler Merz erwartet. Dicke Rauchschwaden über Potsdam-Mittelmark. In Treuenbrietzen ist am Samstagnachmittag eine Lagerhalle in Flammen aufgegangen, die offenbar voll war mit Plastikmüll und Papier. Rund 150 Einsatzkräfte waren zwischenzeitlich im Einsatz gegen das Riesenfeuer. Die Feuerwehr ist vor Ort immer noch mit Löscharbeiten beschäftigt. Die Bundesstraße B102 ist weiter voll gesperrt, sagte uns die Leitstelle Brandenburg. Die zwischenzeitlich gesperrte Bahnstrecke des RB33 ist seit heute Morgen 5 Uhr wieder freigegeben. Die Kriminalpolizei ermittelt jetzt zu einer möglichen Brandstiftung. Paris Saint-Germain hat erneut die Fußball-Champions League gewonnen. Der französische Titelverteidiger besiegte den FC Arsenal aus England am Abend mit 4:3 im Elfmeterschießen. Nach der regulären Spielzeit hatte es 1:1 gestanden. 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
5: Um die 18 Grad haben wir aktuell bei euch in Frankfurt-Oder, in Angermünde und auch hier in Potsdam und Berlin. Mit vielen Wolken geht es hier heute durch den Tag. Ab Nachmittag kommen dann Regen und Gewitter dazu. Das Ganze bei Temperaturen um die 26 Grad. Morgen gibt es ein bisschen von allem. Während es in manchen Teilen noch Regen und Gewitter gibt, teilen sich woanders Sonne und Wolken den Himmel. Später gegen Abend klart es dann überall auf. Die Temperaturen erreichen bis zu 23 Grad maximal.
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5: Wegen Bauarbeiten gibt es eine Vollsperrung laut Straßenscanner auf der L96 in der Ortsdurchfahrt Milo. Hier geht aktuell noch bis Ende Juli 2027 gar nichts, eine Umleitung ist aber eingerichtet. Kein Durchkommen aktuell auch im Stadtverkehr Berlin in Charlottenburg, genauer gesagt. Die Leibnizstraße ist Richtung Kurfürstendamm zwischen Pestalozzi-Straße und Kannstraße gesperrt. Grund hierfür sind ebenfalls Bauarbeiten. Und geblitzt wird auf der B5 in Bosen in der 30er-Zone. Wenn ihr noch was gesehen habt, Staus und Blitzer, dann liefert ihr einfach jederzeit gerne hier ab. Geht immer alles ganz entspannt per Anruf oder WhatsApp an die 0331 74 40 40. Und bis dahin habt eine gute Fahrt und kommt gut an.
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6: Schönen guten Morgen. Ja, ist kurz nach 8 und gleich gibt's schon Mittagbrot hier. Der Peter hat mich bei WhatsApp an Gerlinde nach meinem Lieblingsessen gefragt, weil ich hier immer Essen mitbringe und der Kaiser so begeistert ist. Ich muss dazu sagen, der isst alles. Aber trotzdem habe ich ein Gericht mitgebracht aus meiner Familie. Vierte Generation. Wir nennen es Nudeln mit Kalter. Finden alle toll, wie Nudeln mit Kalter geht in 10 Minuten. Und jetzt wird's erstmal heiß mit Dermot Kennedy. Power over me.
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1: Ja, und ihr schreibt fleißig WhatsAppen an Gerlinde. Ist aber auch gut so, ne? Weil Gerlinde hat zu jeder Lebenssituation eine Antwort. Heute zum Beispiel, und das ist ja eins meiner Lieblingsthemen, geht's um Essen. Mhm. Denn Peter aus Berlin-Reinickendorf hat dir geschrieben. Er schreibt, ich höre immer, dass der Kaiser so von deinem Essen schwärmt. Was machst du denn am liebsten?
2: Ja, das stimmt, der schwärmt, ja, wenn ich was mitbringe. Aber du isst ja auch alles. Also ich weiß gar nicht, ob das so ein Kompliment ist.
1: Nein, das sind schon wirklich gute Sachen.
2: Also ich habe eine Sache von meiner Mutter, die ist ganz simpel. Familiengericht, das mögen aber alle so gerne, dass es selbst von den Kindern meines Ex-Freundes von vor 20 Jahren das Lieblingsessen ist. Wir nennen es Nudeln mit Kalter und diese Soße bleibt kalt. Das ist es eben. Kommt kalt drüber. Das ist relativ einfach. Ein Becher Schlagsahne, eine Tube Tomatenmark, Zitronensaft, Salz, Pfeffer, paar Scheiben kleingeschnittene Putenbrust, so ein Aufschnitt. Verrühren. Okay. Das ist alles. Ich wiederhole. Oder ihr schickt mir eine WhatsApp, dann schreibe ich es euch nochmal, weil es ist so viel nicht. 0151 517979. Ein Becher Schlagsahne, ne, so aus dem Kühlregal, so jetzt keine für einen Kuchen, sondern so ein Becher. Eine Tube Tomatenmark, bisschen Zitronensaft, Salz, Pfeffer, paar Scheiben kleingeschnittener Putenbrustaufschnitt, verrühren. Warum es so lecker ist, keine Ahnung, aber meist ist die Soße schon alle, bevor ich sie überhaupt über die Nudeln
1: gehe. Nudeln mit Kalter. Also Nudeln mit Kalter. Soße drüber.
2: Ja. Oh. Das
1: ist ein schöner Name. Die Franzosen nennen das, glaube ich, Nudelsalat. Habt ihr eine Frage an Gerlinde dann?
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0: 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Ray Dalton bringt den Rhythmus mit und J-Lo ist auch noch dabei. 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
6: Um die 16 Grad haben wir aktuell in Brandenburg an der Havel, in Wittstock und bei euch in Frankfurt-Oder. Es zieht sich heute etwas zu, dazu gibt es ab späten Nachmittag auch Regen und Gewitter, teilweise auch mit Starkregen. Das Ganze heute bei Temperaturen von bis zu 26 Grad. Morgen gibt es eine Mischung aus allem. Ein paar Schauer ziehen morgens Richtung Osten ab. In manchen Teilen bleiben Regen und Gewitter hängen. Ansonsten wechseln sich über Tag Sonne und Wolken ab. Gegen Abend klart es dann aber spätestens im gesamten Land auf. Die Temperaturen erreichen bis zu 23 Grad in der Spitze.
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6: 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Kein Durchkommen heißt es aktuell auf der L25 in Prenzlau laut Straßenscanner. Die Güstrower Straße ist zwischen den Abzweigen nach Erika-Kliemann-Weg und Vorstadtbahnhof in beide Richtungen voll gesperrt. Nur Umleitung ist aber eingerichtet. Im Stadtverkehr Berlin ist momentan alles soweit ruhig. Nur geblitzt wird noch auf der B169 Richtung Elsterwerda in Kahla. Wenn ihr noch was gesehen habt, Staus und Blitzer, dann liefert ihr einfach jederzeit gerne hier ab. Geht immer alles ganz entspannt per Anruf oder WhatsApp an die 0331 74 40 40. Und bis dann habt eine gute Fahrt und kommt gut an.
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0: Startet gut rein in diesen Sonntag. Ihr dürft ihn bitte wegen seiner Herkunft nicht verurteilen. Er ist trotzdem sehr witzig. Maxi Stettenbauer, ein waschechter Bayer. Gleich bei den besten Comedians Deutschlands. Und wir starten in diese halbe Stunde mit Miley Cyrus rein. Hier ist ihr großer Hit aus 23, Flowers.
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0: B-Radio, das Beste aus einer Woche der Kaiser und Gerlinde Jenicke. Schönen Sonntag jetzt mit Maxi Stettenbauer.
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3: Wir waren auf so einem Betriebsfest und da war eine Hüpfburg. Und auf dieser Hüpfburg war ein 3,80 Meter Hühne. Und dieser Typ springt auf und ab. Und mit jedem Sprung löst er eine Schockwelle aus. Und die Kinder haut so kreuz und quer durch die ganze Hüpfburg. Und ich dachte mir, Alter, das ist nicht ganz okay. Also dachte ich mir, ich gehe mal zu dem hin und sage ihm, Entschuldigung, aber wenn du aus Versehen Bodyslam machst, sterben 3 Kinder. Also bin ich zu ihm hingegangen. Und dann ist mir aufgefallen, wie durchtrainiert der war. Und dann war es mir auch egal. So, und hier ist das Ding. Wir sehen den Menschen. Und dann packt unser Gehirn den in eine Schublade ein. Und da kommt dieser Mensch nicht mehr raus. Und ich habe diesen Typen auf der Hüpfburg gesehen. Und mein Gehirn packt ihn in die Schublade, wo ganz groß drauf steht, Vollassi.
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0: BB Radio, der Kaiser und Gerlinde Jenicke, das Beste aus einer Woche. Am Sonntagmorgen gleich der Lieblings-Taylor Swift-Song vom Kaiser. Wird er sich freuen, denn er hört heute Morgen Opelite. Außerdem tolle Stimme von einem tollen Typen, hat auch die Grammys gerockt, obwohl die Technik versagt hat und er sich selber nicht hören konnte. Also ein wahrer Künstler. Alex Warren gleich, klang trotzdem toll. Und Kygo hat eine Nummer von Tina Turner 2023 nochmal ins Leben gerufen. Hallo! Dann kam raus, What's Love Got to Do With It? Gleich bei BB Radio.
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2: Der historische Stadtkern Treuenbrietzen. Treuenbrietzen, 1208 erstmals urkundlich erwähnt, liegt zwischen dem Fläming und dem Baruther Urstromtal und spielte deshalb bereits damals eine bedeutende Rolle als Kreuzungspunkt alter Handelswege. Der Name der Stadt leitet sich vermutlich aus die Treuenbürger von Brietzen ab. In der Zeit der Reformation spielte Treuenbrietzen eine wichtige Rolle, da Martin Luther in die Stadt kam und der Legende nach an einer Linde vor der Marienkirche seine Thesen verkündete. Die sogenannte Lutherlinde ist jetzt mit über 600 Jahren eine der ältesten Linden in Deutschland und ein wahrer Pilgerort. Treuenbrietzen hat in den letzten Jahrhunderten viele Herausforderungen überstehen müssen, darunter Zerstörungen und Brände im Dreißigjährigen Krieg. Wirtschaftlichen Aufschwung bekam die Stadt im 17. Jahrhundert durch die Ansiedlung einer Garnison. Handel, Brauerei, Weinanbau, Töpferhandwerk und Landwirtschaft prägten damals die Wirtschaftsstruktur. Mit der Industrialisierung entstanden Webereien, Tuchmachereien und später auch Textilfabriken. 1902 wurde Treuenbrietzen an die Eisenbahnstrecke Belzig-Hüterburg angeschlossen und bekam als einer der ersten deutschen Orte ein Tuberkulosekrankenhaus. Trotz der Herausforderungen des Zweiten Weltkrieges und der Nachkriegszeit bleibt Treuenbrietzen eine Stadt mit einem geschlossenen historischen Stadtkern. Sie trägt den inoffiziellen Beinamen Sabinchenstadt, da am Volkslied Sabinchen war ein Frauenzimmer Treuenbrietzen namentlich erwähnt wird. Infos im Netz auf treuenbrietzen.de.
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1: Mit Markus Roder. Guten Morgen. Da, wo sonst Menschen Erholung in Thermalquellen suchen, geht es ab heute um geopolitische Krisen und den Reformkurs der Bundesregierung. In Bazzaro beginnt das Ostdeutsche Wirtschaftsforum. Bis zum Dienstag beraten Spitzenvertreter aus Wirtschaft, Politik und Wissenschaft über die Herausforderungen unserer Zeit. Das Forum gilt als eine der wichtigsten Plattformen für den wirtschaftspolitischen Austausch in Ostdeutschland. Zur Eröffnung werden Brandenburgs Ministerpräsident Woidke und Bundeskanzler Merz erwartet. Dicke Rauchschwaden über Potsdam-Mittelmark. In Treuenbrietzen ist am Samstagnachmittag eine Lagerhalle in Flammen aufgegangen, die offenbar voll war mit Plastikmüll und Papier. Rund 150 Einsatzkräfte waren zwischenzeitlich im Einsatz gegen das Riesenfeuer. Die Feuerwehr ist vor Ort immer noch mit Löscharbeiten beschäftigt. Die Bundesstraße B102 ist weiter voll gesperrt, sagte uns die Leitstelle Brandenburg. Die zwischenzeitlich gesperrte Bahnstrecke des RB33 ist seit heute Morgen 5 Uhr wieder freigegeben. Die Kriminalpolizei ermittelt jetzt zu einer möglichen Brandstiftung. Paris Saint-Germain hat erneut die Fußball-Champions League gewonnen. Der französische Titelverteidiger besiegte den FC Arsenal aus England am Abend mit 4:3 im Elfmeterschießen. Nach der regulären Spielzeit hatte es 1:1 gestanden. 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
2: Zwischen 14 und 18 Grad haben wir aktuell hier in Potsdam, bei euch in Angermünde und auch in Cottbus. Heute bekommen wir viele Wolken, ab Nachmittag dann auch mit Regen und Gewitter. Teilweise muss sogar mit Starkregen gerechnet werden. Dazu gibt es Temperaturen von bis zu 26 Grad maximal. Morgen ist es dann ziemlich durchwachsen. In manchen Teilen kann es noch Regen und da gewittern. Ansonsten gibt es eher eine Mischung aus Sonne und Wolken bei bis zu 23 Grad in der Spitze.
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2: Eine Vollsperrung in beide Richtungen haben wir laut Straßenscanner auf der L59 im Landkreis Oberspreewald-Lausitz. Das betrifft hier den Bereich Höhe Großkmehlen. Eine Umleitung ist eingerichtet und dauert hier voraussichtlich noch bis Anfang August. Ein Wasserrohrbruch haben wir im Stadtverkehr Berlin in Britz auf der Bürgerstraße. Zwischen Britzer Damm und Mackenroder Weg geht deshalb bis Mitte Juni gar nichts. Und geblitzt wird aktuell auf der B112 in Gießen. Wenn ihr noch was gesehen habt, Staus und Blitzer, dann liefert ihr einfach jederzeit gerne hier ab. Geht immer alles ganz entspannt per Anruf oder WhatsApp an die 0331 74 40 40. Und bis dann habt eine gute Fahrt und kommt gut an.
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3: Hallo und einen schönen Sonntag. Was für eine krasse Geschichte haben wir letzte Woche gehört. Wir wollen sie nochmal rausholen. Unser Kollege Dennis. Der hatte eine Verfolgungsjagd mit der Polizei und Angst vor einem bewaffneten Menschen. Und es hätte jedem von uns passieren können. Hören wir in 10 Minuten nochmal. Und jetzt viel Spaß zum Start in diese Stunde mit Alex Warren. Aktuelle Musik hier ist ganz romantisch Ordinary.
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0: dass ihr mit dabei seid. Es ist Sonntag, hier ist das Beste aus einer Woche der Kaiser und Gerlinde Jeneke bei BB Radio.
1: Ein bisschen riecht es jetzt hier nach Angstschweiß, BB Radio, einen guten Morgen, aber das liegt weder an Gerlinde noch an mir hier, sondern das liegt an unserem Kollegen Dennis, denn der hat eine ziemlich spannende Nummer erlebt gestern. Erzähl mal bitte.
2: Ja, ich hatte eine Verfolgungsjagd samt Polizeianruf. Wir waren auf dem Weg zum Fußball und vor uns ist ein Taxi gefahren und am Taxischild leuchteten dann die roten Lichter oder die haben so geblinkt. Und ich dachte, ich habe das irgendwo mal mitbekommen. Das ist doch dieser stille Alarm, wenn der Taxifahrer in Gefahr ist. Heißt, Polizei rufen, nicht selber eingreifen. Bei mir sofort Hände schweißnass. Oh Gott, wir müssen da jetzt hinterher. Polizei angerufen. Und die meinten, bleibt bitte dranne. Auf keinen Fall selber eingreifen und guckt, ob ihr irgendwas seht. Ich also die ganze Zeit immer hinterher.
1: Du bist hinter dem Wagen hergefahren.
2: Immer hinterher, nicht aus den Augen verlieren.
1: Mit dem Gedanken, da könnte jemand mit einer Waffe drin sein und den Taxifahrer
2: gerade bedrohen. Das war unser Gedanke, weil wir wussten ja, dieser Stillalarm ist ja wirklich dann wichtig.
0: Dass die Polizei sagt, dass man das machen soll. Vor allen Dingen, warum gibst du nicht einfach das Kennzeichen durch und die werden es schon finden?
2: Ja, haben wir gemacht, aber die wollten ja den Live-Standort. Also wir haben denen die ganze Zeit gesagt, wo wir sind, dass er dann zeitgleich seinen Kollegen sagen kann, wo wir sind, um dann einzugreifen.
0: Okay, und also ihr hinterher, das Taxi leuchtete rot.
2: Ja. Und dann kam eine rote Ampel und dann meinte der Polizist, bitte fahrt mal langsam dran vorbei und guckt, was da los ist, ob ihr irgendwen seht. Oh. Und dann ging bei mir alles. Ich hatte einen Herzschlag 180, ich dachte mir, oh Gott, jetzt sehen wir einen Typen mit einer Knarre. Ich also langsam ausgeschert, fahr langsam dran vorbei, wir gucken rüber, der Taxifahrer und nebendran eine knapp 90-jährige Oma.
0: Ja.
1: Verbrechen kennt kein Alter, ne?
2: Wir haben den Taxifahrer angeguckt, einen Daumen hoch so durch das Fenster, er guckt uns so an, nickt, macht das Fenster runter und er fragt so, was ist denn los? Und wir so, dein stiller Alarm leuchtet, wir denken, du bist in Gefahr. Und der Taxifahrer sagt, schon wieder? Ja, ich dachte, scheinbar ein Problem bei seinem Taxi.
0: Ach.
2: Wir waren erstmal alle erleichtert. Auch der Polizist war gleich so, okay, alles klar, Fehlalarm, alles gut.

0: Das Beste aus einer Woche der Kaiser und Gerlinde Jenicke bei BB Radio. Habt einen schönen Sonntag. Gleich die ganz neue von Olivia Dean. Die ist noch so frisch und heiß wie eure Sonntagsbrötchen im Ofen. So easy to fall in love. Außerdem entspannter Sound passend zum Sonntag. Waves und Superstar Dua Lipa kommt auch noch zu uns an den Frühstückstisch. Das alles gleich.
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6: Um die 18 Grad haben wir aktuell bei euch in Frankfurt-Oder, in Angermünde und auch hier in Potsdam und Berlin. Mit vielen Wolken geht es hier heute durch den Tag. Ab Nachmittag kommen dann Regen und Gewitter dazu. Das Ganze bei Temperaturen um die 26 Grad. Morgen gibt es ein bisschen von allem. Während es in manchen Teilen noch Regen und Gewitter gibt, teilen sich woanders Sonne und Wolken den Himmel. Später gegen Abend klart es dann überall auf. Die Temperaturen erreichen bis zu 23 Grad maximal.
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6: wird präsentiert von der Arno Reich GmbH. Wegen Bauarbeiten gibt es eine Vollsperrung auf der L96 laut Straßenscanner. Das betrifft hier die Ortsdurchfahrt Milo. Hier geht aktuell noch bis Ende Juli 2027 gar nichts, eine Umleitung ist aber eingerichtet. Kein Durchkommen aktuell auch im Stadtverkehr Berlin in Charlottenburg genauer gesagt. Die Leibnizstraße ist Richtung Kurfürstendamm zwischen Pestalozzi-Straße und Kantstraße gesperrt. Grund hier sind ebenfalls Bauarbeiten. Und geblitzt wird auf der B5 in Bosen in der 30er-Zone. Wenn ihr noch was gesehen habt, Staus und Blitzer, dann liefert ihr einfach jedes Mal gerne hier ab. Geht immer alles per Anruf oder WhatsApp an die 0331 74 40 40 und bis dahin habt eine gute Fahrt und kommt gut an. 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
0: Habt einen schönen Sonntag, genießt die Zeit, auch wenn es gleich um Arztbesuche geht, aber das wird ganz lustig. Also Arztbesuche, die sind ja meist entspannter, als wir es im Kopf haben, obwohl eine Sache einen immer so ein bisschen in den Wahnsinn treibt, dieses Gemurmel beim Untersuchen. Ja, kennt ihr vielleicht auch, haben wir gleich bei Die Welt in 30 Sekunden, unsere aktuelle Comedy und hier ist aktuelle Musik von Alle Farben und für mich jetzt schon der Sommerhit in diesem Jahr. Hier ist Baby Goodbye.
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0: Das Beste aus einer Woche. Der Kaiser und Gerlinde Jenicke gleich mit der ganz aktuellen Nummer von Olivia Dean. Und wer jetzt noch kein Sonntagsgefühl hat, der kriegt's gleich.
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2: Es gibt ja diese Geräusche, die ein Arzt ausstößt, die wir aber nicht hören wollen, während er uns gerade abhört oder sich stumm unsere Röntgenbilder anschaut. Sowas wie...
3: Oh, uiuiui.
2: Wir warten mit Flaumgefühl ab, denn die Untersuchung geht ja weiter und der Arzt beginnt so zu murmeln.
3: Das sieht aber... Was ist denn das hier? Habe ich ja noch nie gesehen.
2: Und du wirst nervös und denkst dir, was ist denn nun? Und dann wird noch eine Kollegin hinzugezogen und der Arzt tuschelt so mit ihr.
3: Hier, schau mal, im OP mal. Das ist riskant, eine Amputation.
2: Und schließlich, wenn du schon schwitzt und zitterst, spricht er doch noch mit dir und teilt dir seine finale Diagnose mit. Und die lautet dann meistens...
3: Ist alles soweit in Ordnung.
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0: Das Beste aus einer Woche. Der Kaiser und Gerlinde Jenicke am Sonntag bei BB Radio. Und Lady Gaga bringt uns gleich zum Tanzen. Richtig geile Nummer, Just Dance. Außerdem Bastille mit einem richtig schönen Ohrwurm. Und Dermot Kennedy zeigt uns, wie gut Menschen eigentlich singen können. Großartige Stimme. Alles gleich hier bei BB Radio. 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
1: Mit Markus Roder. Guten Tag. Da, wo sonst Menschen Erholung in Thermalquellen suchen, geht es ab heute um geopolitische Krisen und den Reformkurs der Bundesregierung. In Bazzaro beginnt das Ostdeutsche Wirtschaftsforum. Bis zum Dienstag beraten Spitzenvertreter aus Wirtschaft, Politik und Wissenschaft über die Herausforderungen unserer Zeit. Das Forum gilt als eine der wichtigsten Plattformen für den wirtschaftspolitischen Austausch in Ostdeutschland. Zur Eröffnung werden Brandenburgs Ministerpräsident Woidke und Bundeskanzler Merz erwartet. Dicke Rauchschwaden über Potsdam-Mittelmark. In Treuenbrietzen ist am Samstagnachmittag eine Lagerhalle in Flammen aufgegangen, die offenbar voll war mit Plastikmüll und Papier. Rund 150 Einsatzkräfte waren zwischenzeitlich im Einsatz gegen das Riesenfeuer. Die Feuerwehr ist vor Ort immer noch mit Löscharbeiten beschäftigt. Die Bundesstraße B102 ist weiter voll gesperrt, sagte uns die Leitstelle Brandenburg. Die zwischenzeitlich gesperrte Bahnstrecke des RB33 ist seit heute Morgen 5 Uhr wieder freigegeben. Die Kriminalpolizei ermittelt jetzt zu einer möglichen Brandstiftung. Paris Saint-Germain hat erneut die Fußball-Champions League gewonnen. Der französische Titelverteidiger besiegte den FC Arsenal aus England am Abend mit 4:3 im Elfmeterschießen. Nach der regulären Spielzeit hatte es 1:1 gestanden. 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
2: 15 Grad haben wir momentan im Wittstock, 16 Grad sind es bei euch in Angermünde und 19 Grad in Brandenburg an der Havel. Heute gibt es eine Mischung aus Sonne und Wolken, allerdings wird es die Sonne im Laufe des Tages immer schwieriger haben, sich zu zeigen. Gegen Nachmittag muss dann vor allem im Süden mit Regen und Gewitter gerechnet werden. Starkregen und sogar Sturmböen kann dabei nicht ausgeschlossen werden, das Ganze dann heute bei bis zu 26 Grad in der Spitze. Morgen bleibt es dann erstmal bewölkt, teilweise auch nur mit Regen. Gegen Abend lockert es sich dann aber im ganzen Land auf, bei bis zu 23 Grad maximal.
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2: Der BB-Radio Straßenscanner zeigt uns, wie auch gerade in den Nachrichten gehört, bei Markus Roder, wegen des Feuereinsatzes auf der B102 in Treuenbrietzen ist hier weiterhin zwischen Treuenbrietzen und Haseloff alles dicht. Anwohner werden auch weiterhin gebeten, Fenster und Türen geschlossen zu halten. Im Stadtverkehr Berlin braucht ihr etwas länger auf der A100 Richtung Norden ab Wegstraße, verliert ihr 10 Minuten. Und einen aktuellen Blitz habe ich für euch auf der A15 Richtung Cottbus, kurz hinterm Dreieck Spreewald. Wenn ihr noch was gesehen habt, Staus und Blitzer, gerne einfach hier abliefern. Geht immer alles per Anruf oder WhatsApp an die 0331 74 40 40. Bis dann eine gute Fahrt und kommt gut an.
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3: Hallo und einen schönen Sonntag. Und ihr kennt das wahrscheinlich auch. Man hat ja erstmal sehr viel Angst um seine Kinder und dann irgendwann um die Eltern. Die wären ja so unvernünftig. Mein Vater zum Beispiel, 80 Jahre alt, hat was vor, das finde ich sehr gefährlich. Seine Freundin, also seine Partnerin und ich, wir haben da große Angst davor. Und vielleicht kennt ihr das auch, was er vorhat. Darüber sprechen wir nochmal in 10 Minuten. Und hier ist aktuelle Musik von Dermot Kennedy. Heißt zwar Beerdigung der Song, aber wir wollen nicht unken. Es geht um die Beerdigung eines Streites. Also hier blüht die Beziehung nochmal auf. Funeral.
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0: Mit diesem schönen Wetter kommen die Motorradfahrer wieder auf die Straßen. Da muss man immer sehr aufpassen. Die kommen von hinten geschossen, die drängeln, die sind sehr rücksichtslos. Aber ich kann das verstehen, es ist heiß in der Kluft, fahren ist besser als stehen. Warum will man sich hinten anstellen, wenn man ganz vorne sein kann? Und einer von diesen Motorradfahrern ist mein Vater. Papa ist 80 und ich will gar nicht mehr, dass der fährt, weil so ein Motorrad ist schwer, er ist nicht mehr so fahrtüchtig. Und sowohl seine Partnerin als auch ich sagen, er soll das lassen, langsam reicht's. Er ist ja schon mal runtergefallen und klar sind jüngere Leute auch.
1: Ja, eben.
0: Aber der hat eben schon, sage ich mal, gesundheitliche Probleme und aus Protest will er sich direkt ein neues Motorrad kaufen und ich finde es total irrsinnig. Ich meine, klar gibt man dann zu als älterer Mensch, dass man kein junger Mensch mehr ist, aber ich als Tochter muss sagen, bin sehr besorgt, weil eben immer wieder was passieren kann und dann, der heilt halt nicht mehr mit 80, so wie ein jüngerer Mensch.
1: Nee, das ist richtig, aber dafür hat er mehr Erfahrung gesammelt schon in seinem Leben. Also ich habe das auch zu Hause, mein Vater fährt auch noch.
0: Ja.
1: Gut, er kennt seine Grenzen, wir haben eine sehr, sehr dicke Moto Guzzi, die California 2, also Motorradfans wissen, was es ist.
0: Okay.
1: Das ist schon wirklich eine sehr, sehr fette, die so ein Geräusch macht.
0: Ja.
1: Da sagt er auch mittlerweile, nee, also die kann ich nicht mehr fahren. Die aufzubocken ist ja, also die auf den Ständer zu kriegen, das ist ja ein Kraftakt, da brauche ich einen Kran.
0: Na, immerhin sagt er sowas.
1: Er fährt halt jetzt mehr mit der Vespa durch die Gegend, mit der großen.
0: Ja, und das ist auch eine Idee.
1: Ich finde das ehrlich gesagt ganz gut, dass der das noch macht. Also ich finde, das hält ihn wach. Der fährt ja auch angepasst im Verkehr und das wird dein Vater auch machen.
0: Nein.
1: Der wird sich nicht bis zum Knie runter in die Kurve legen und dann da schleifen, sondern er wird halt ein bisschen cruisen und bei diesem Wetter, es ist doch schön. Und siehst du mal so, Papa ist an der frischen Luft.
0: Gut.
1: Mit dem Helm auf.
0: Also wenn ihr unterwegs seid mit dem Auto, seid nett zu den Motorradfahrern. Es könnte irgendjemands 80-jähriger Vater sein, der da vor euch an der Ampel wackelt.
1: Und immer eine Gasse lassen, weil gerade die haben wenig Zeit. Ja,
0: ja noch.
1: Je älter, desto weniger Zeit.
0: Och Mensch.

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1: Das Beste aus einer Woche der Kaiser und Gerlinde Jehnicke bei BB Radio. Habt einen schönen Sonntag. Eure Nummer 1, der BB Radio Top 1000 gleich. The Fate of Ophelia. Außerdem ein Song, der bei TikTok komplett steil geht. Where is my husband? Der dreht sich von alleine auf. Da muss man gar nicht viel machen. Und was Entspanntes von einem sehr netten jungen Mann. Sind wir großer Fan. Kamrat gleich.
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8: 16 Grad haben wir momentan in Wittstock, 18 Grad sind es in Potsdam und 19 Grad bei euch in Brandenburg an der Havel. Mit einer Mischung aus Sonne und Wolken geht es hier heute durch den Tag. Allerdings wird es die Sonne im Verlauf immer schwieriger haben, sich zu zeigen. Gegen Nachmittag muss dann vor allen Dingen im Süden mit Regen und Gewitter gerechnet werden. Teilweise auch mit Starkregen und Sturmböen. Bis zu 26 Grad bekommen wir heute maximal. Morgen bleibt es dann erstmal noch bewölkt, teilweise auch nur mit Regen. Gegen Abend lockert es sich dann aber im ganzen Land auf bei bis zu 23 Grad in der Spitze.
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8: Der BB-Radio-Straßenscanner zeigt uns, wegen des Feuerwehreinsatzes auf der B102 in Treuenbrietzen ist hier weiterhin zwischen Treuenbrietzen und Haseloff noch alles dicht. Anwohner werden auch weiterhin gebeten, Fenster und Türen geschlossen zu halten. Bergungsarbeiten nach einem Unfall laufen aktuell in Bötzow auf der Feltener Straße, genauer zwischen Fennstraße und Bergstraße. Macht ihr also vielleicht einen kleinen Bogen drum. Im Stadtverkehr Berlin haben wir eine Havarie in Charlottenburg auf der Zillestraße zwischen Richard-Wagner-Straße und Wilhelmsdorfer Straße. Deswegen ist hier noch bis Freitag in beide Richtungen alles dicht. Und ein Blitzer steht auf der A13 Richtung Dresden, kurz vor dem Parkplatz Lichtenauer See. Wenn ihr noch was gesehen habt, Staus und Blitzer, einfach gerne hier abliefern. Per Anruf oder WhatsApp geht immer alles an die 0331 74 40 40. Bis dahin eine gute Fahrt und kommt gut an.
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1: Einen schönen Sonntag. Ja, sein Polunder ist genauso legendär wie seine Comedy-Karriere. Olaf Schubert gleich bei den besten Comedians Deutschlands. So in 12 Minuten und wir legen los jetzt mit Taylor Swift hier The Fate of Ophelia.
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0: Gott sei Dank kommt jetzt was Gutes, weil sonst hätte ich es übersprungen. Für Ray, Where is my husband? Aktuelle Musik, was für ein toller Titel. Hallo, hier ist BB Radio, das Beste aus einer Woche. Der Kaiser und Gerlinde Jenicke. Hier ist Olaf Schubert.
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3: Natürlich hat Humor auch eine politische Dimension, das ist ganz klar. Ja? Also Humor kann Dinge bewegen, aber Humor kann natürlich auch versöhnen. Das ist ja sehr wichtig, ja. Das ist ja die große Frage heute, die große Aufgabe. Wie kann man versöhnen? Wie werden aus Feinden Freunde? Und ich bin ja schon lange dabei, ich habe schon viel erlebt. Ja, ich habe schon erlebt, wie aus Freunden Feinde wurden. Durch die Genderkultur habe ich auch erlebt, wie aus Freunden Freundinnen wurden. Aber versöhnen, das ist schwierig. Ich glaube, das kennt ja auch jeder. Ja? Ich meine, jeder kennt doch einen, den er nicht leiden kann. Jeder kennt so einen vertrottelten Dummbatz. Jeder kennt so einen richtig signifikant blöde, so ein richtiges, so ein, jeder kennt so einen richtigen versifften Drecksassi. Ja? Naja, das, ich meine, das muss jetzt gar nicht in der Familie sein. Ja? Nein.
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0: BB Radio, das Beste aus einer Woche der Kaiser und Gerlinde Jenicke bei BB Radio und Kaigo hat wieder einen absoluten Hit gezaubert. Save My Love ist seine neue Nummer, hören wir gleich. Außerdem Benson Boone mit seinem Durchbruch-Hit und ein unglaubliches Duo. Es war klar, dass der Song krass wird. J-Lo und David Guetta, mehr Vielfalt, 10er, 20er und die besten aktuellen Hits.
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5: Mit Markus Roder. Guten Tag. Da, wo sonst Menschen Erholung in Thermalquellen suchen, geht es ab heute um geopolitische Krisen und den Reformkurs der Bundesregierung. In Bazzaro beginnt das ostdeutsche

0: RB33 ist seit heute Morgen 5 Uhr wieder freigegeben. Die Kriminalpolizei ermittelt jetzt zu einer möglichen Brandstiftung. Paris Saint-Germain hat erneut die Fußball-Champions League gewonnen. Der französische Titelverteidiger besiegte den FC Arsenal aus England am Abend mit 4:3 im Elfmeterschießen. Nach der regulären Spielzeit hatte es 1:1 gestanden. 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
2: 17 Grad sind es aktuell in Wittstock, 20 Grad haben wir in Frankfurt-Oder und 21 Grad zeigen die Thermometer in Cottbus an. Mit einer Mischung aus Sonne und Wolken geht es hier heute durch den Tag. Allerdings wird es für die Sonne im Verlauf immer schwieriger, sich zu zeigen. Gegen Nachmittag muss dann vor allen Dingen auch im Süden mit Regen und Gewitter gerechnet werden, teilweise auch mit Starkregen und Sturmböen. Bis zu 26 Grad bekommen wir heute maximal. Morgen bleibt es dann eher erstmal bewölkt, teilweise auch noch mit Regen. Gegen Abend lockert sich das dann aber im ganzen Land auf, bei Temperaturen bis zu 23 Grad in der Spitze.
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2: Der BB-Radio Straßenscanner zeigt, wie auch gerade in den Nachrichten beim Markus Roder gehört, wegen des Feuerwehreinsatzes in Treuenbrietzen ist die B102 weiterhin zwischen Treuenbrietzen und Haseloff voll gesperrt. Anwohner werden auch weiter noch gebeten, Fenster und Türen geschlossen zu halten. Rehe auf der Strecke der A13 Richtung Berlin zwischen Starkow und Barodmark. Seid hier also ein bisschen vorsichtig unterwegs und wir haben eine fehlerhafte Ampelanlage auf der B246 zwischen Telz und dem Abzweig nach Mittenwalde. Betroffen sind hier beide Richtung, Polizei ist schon auf dem Weg. Ein Blitzer steht noch auf der A12 Richtung Frankfurt-Oder, Höhe Briesen. Und wenn ihr noch was gesehen habt, Staus und Blitzer, dann einfach gerne hier abliefern. Geht immer alles ganz entspannt per Anruf oder WhatsApp an die 0331 74 40 40. Und bis dann habt eine gute Fahrt und kommt gut an.
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3: Hallo und einen schönen Sonntag. Wir dürfen wieder wählen. Ja, aber nicht irgendein Politiker oder eine Partei. Es wird ein bisschen lustiger. Wir wählen das Boomer-Wort des Jahres. Was zur Hölle ist das Boomer-Wort des Jahres? Was steht da zur Wahl und wer darf da wählen? In 10 Minuten mehr und jetzt ein Knaller-Hit. Neu und wahnsinnig gut. Und es war klar, dass das funktioniert, denn David Guetta holt sich nur die Besten. Jennifer Lopez, Save Me Tonight.
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0: Tja, die nächsten Wahlen stehen an.
1: Mhm.
0: Also, beziehungsweise die Kids müssen wählen, weil es wird das Boomer-Wort des Jahres gesucht. Das ist quasi das Äquivalent zum Jugendwort des Jahres.
1: Mhm.
0: Boomer, das sind ja Menschen, die zwischen 1946 und 1964 geboren sind. Und
1: ja,
0: bei dieser Wahl soll dann das Wort gewählt werden, das früher verwendet wurde, aber heute gar nicht mehr, das aber so toll klingt. Und abstimmen sollen halt die Jüngeren.
1: Woher sollen die denn das wissen?
0: Naja.
1: Achso, vielleicht, was sie am coolsten finden. Also, hier ist mal eine Liste von den Nominierten ulkig zum Beispiel.
0: Ja.
1: Benutze ich häufig.
0: Ja.
1: Ist ja ulkig. Ja,
0: mhm,
1: das nehme ich. Mit Kind und Kegel. Gut, ich habe kein Kind, deswegen kann ich da schon mal nicht sagen. Sagst du das?
0: Naja, aber ich habe ein Kind, aber kein Kegel.
1: Rambazamba. Das sage ich gerne. Hier ist ja ganz schön Rambazamba. Rotzlöffel? Nee.
0: Na, manchmal, wenn ich mich mit dem Chef streite, aber.
1: Turnschuhe.
0: Muss ich zugeben, ich sag auch manchmal, du hier, geh doch in Turnschuhen.
1: Flott mach ich nicht.
0: Nee.
1: Wie heißt das Zauberwort, mach ich natürlich auch nicht.
0: Nee.
1: Das wird man ja wohl sagen dürfen, sage ich auf gar keinen Fall.
0: Das ist ja, glaube ich, also bei alten weißen Männern der meistbenutzte Satz.
1: Du meinst bei den Göttergatten? Das ist auch ein Wort, was mit bei ist. Göttergatte.
0: Also, aber da sind schon ein paar Worte dabei, die nutzt man nicht. Ich meine, das ist mit den Rotzlöffeln heutzutage, wie willst du das anders benennen? Und natürlich rennen die rum in ihren Turnschuhen und machen da Rambazamba. Also man wird das ja wohl noch mal sagen dürfen, oder?
1: Okay, jetzt haben wir die Worte. Ich, keine Ahnung, manchmal sage ich gerne so Sachen wie, ich gehe über den Damm. Also einfach nur, weil
0: einholen,
1: die Sprache Spaß. Ja, in Kaufmannsladen, so.
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0: krasse Stimme auch einfach, ne, Adele? Hier ist das Beste aus einer Woche der Kaiser und Gerlinde Jenicke beim BB-Radio am Sonntag. Bruno Mars gibt's gleich, der macht beim Mittagkochen gute Laune. Außerdem bringt uns DJ Antoine gedanklich in den Frankreich-Urlaub mit Welcome to Saint-Tropez. Und eine der schönsten deutschen Stimmen hören wir auch gleich, Somewhere in Between.
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5: Ja, nicht ganz. Das machen wir nochmal. So, Moment.
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5: 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Mit einer Mischung aus Sonne und Wolken geht es heute durch den Tag. Allerdings wird es die Sonne im Verlauf immer schwieriger haben, sich zu zeigen. Gegen Nachmittag muss dann vor allen Dingen im Süden mit Regen und Gewitter gerechnet werden. Teilweise auch mit Starkregen und Sturmböen. Bis zu 26 Grad bekommen wir heute maximal. Morgen bleibt es dann erstmal noch bewölkt, teilweise auch noch mit Regen. Gegen Abend lockert es sich dann im ganzen Land auf, bei Temperaturen bis zu 23 Grad in der Spitze.
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5: Der BB-Radio Straßenscanner zeigt, wie schon in den Nachrichten bei Markus Rohler gehört, wegen des Feuerwehreinsatzes in Treuenbrietzen ist hier die B102 weiterhin zwischen Treuenbrietzen und Haseloff voll gesperrt. Anwohner werden weiterhin gebeten, Fenster und Türen geschlossen zu halten. Außerdem haben wir noch Rehe auf der Strecke der A13 Richtung Berlin zwischen Starkow und Barut-Mark. Seid hier also ein bisschen vorsichtig unterwegs. Im Stadtverkehr Berlin gibt es eine Havarie im Charlottenburg auf der Zillestraße zwischen Richard-Wagner-Straße und Wilmersdorfer Straße. Die ist deswegen noch bis Freitag in beide Richtungen komplett dicht. Und einen Blitzer haben wir auf der A24 Richtung Berlin zwischen Rastplatz Linumerbruch und Kremm. Wenn ihr noch was gesehen habt, Staus und Blitzer, dann immer gerne einfach hier abliefern. Geht alles per Anruf oder WhatsApp immer an die 0331 74 40 40. Und bis dahin habt eine gute Fahrt und kommt gut an.
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0: Hallöchen, einen schönen Sonntag. Die Welt in 30 Sekunden haben wir gleich. Da geht es um mentale Gesundheit. Klingt sehr ernst, ist aber ganz lustig. Ist ja unsere neue Comedy. Und die hören wir in 10 Minuten. Und jetzt hören wir Alex Warren mit seinem neuen aktuellen Hit. Der ist ein bisschen mehr wumsiger als der letzte. Hier ist Fever Dream.
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0: BB-Radio hier mit dem Besten aus einer Woche. Der Kaiser und Gerlinde Jenicke. Morgen zwischen 5 und 10 gibt es eine neue Ausgabe. Da geht es um etwas, das würde ich gerne mal mit euch besprechen. Ist mir jetzt am Wochenende passiert mit meiner Mutter. Und das hätte jedem von uns passieren können. Und da würde ich gerne mal wissen, wie ihr reagiert hättet. Es geht um Service im Restaurant. Wollen wir morgen drüber sprechen? Freuen wir uns, wenn ihr einschaltet.
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2: Mit Depressionen kennen sich ja besonders alle sehr gut aus, die keine Depressionen haben. Die geben permanent Tipps, die sie selbst für nützlich halten.
3: Du, anderen geht's noch viel schlechter. Darum versuch's doch jetzt einfach mal positiv zu sehen.
2: Ja, schön gedacht, aber wer wirklich erkrankt ist, der kann das halt gerade nicht. Man sagt ja auch nicht zu jemandem mit Beinbruch und Gips:
3: Du, geh doch einfach mal eine kleine Runde joggen, das tut immer gut.
2: Und so hauen dann die lieben Freunde jede Menge gute Therapietipps raus.
4: Versuch's mal mit Vitamin D.
3: Du musst einfach mal unter Leute.
4: Denk doch einfach nicht so viel nach.
2: Toll, und dann rechnen diese Hobbyärzte vermutlich damit, dass du dann sagst:
4: Ich wollte mich nochmal bedanken, du hattest ja gesagt, ich soll nicht so viel nachdenken. Das war genial. Ich denke jetzt nicht mehr viel nach und zack, bin ich nicht mehr depressiv.
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7: Mit Markus Rode. Guten Tag. Brandenburg wird ab heute zum Zentrum der ostdeutschen Wirtschaft. Spitzenvertreter aus Wirtschaft, Politik und Wissenschaft treffen sich in Bad Saarow zum ostdeutschen Wirtschaftsforum. Am Scharmützelsee geht es bis Dienstag um geopolitische Krisen, Energiepolitik und den Reformkurs der Bundesregierung. Zur Eröffnung werden Brandenburgs Ministerpräsident Woidke und Bundeskanzler Merz erwartet. In Treuenbrietzen ist die Feuerwehr weiter mit Löscharbeiten nach dem Brand einer großen Lagerhalle beschäftigt. Etwa 60 Einsatzkräfte sind noch vor Ort, sagte uns Bürgermeister Wildgrube. Wegen der Löscharbeiten bleibt auch die Bundesstraße B102 weiter voll gesperrt. Das Feuer war am Samstagnachmittag ausgebrochen. Und weil die Halle offenbar voll mit Plastikmüll war, zogen dicke schwarze Rauchwolken über Potsdam-Mittelmark. Die Kriminalpolizei ermittelt jetzt zu einer möglichen Brandstiftung. Die Hamburger entscheiden heute darüber, ob sie die Olympischen Spiele in ihre Stadt holen wollen. In dem Volksentscheid geht es um eine Bewerbung für die Spiele in den Jahren 2036, 2040 oder 2044. Wie das Ganze ausgeht, ist noch völlig offen. In Umfragen vor der Abstimmung gab es fast genauso viele Befürworter wie Gegner. Auch die Rhein-Ruhr-Region und Berlin haben sich ja um die Olympia-Austragung beworben.

0: sich. Wie das Ganze ausgeht, ist noch völlig offen. In Umfragen vor der Abstimmung gab es fast genauso viele Befürworter wie Gegner. Auch die Rhein-Ruhr-Region und Berlin haben sich ja um die Olympia-Austragung beworben. Der Deutsche Olympische Sportbund entscheidet am 26. September, welche Stadt oder Region sich dann wirklich bewerben darf. 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
2: 18 Grad sind es momentan in Wittstock, 21 Grad hier in Potsdam und 22 Grad bei euch in Brandenburg an der Havel. Mit einer Mischung aus Sonne und Wolken geht es hier heute durch den Tag. Allerdings wird es die Sonne im Verlauf immer schwieriger haben, sich zu zeigen. Gegen Nachmittag muss dann vor allen Dingen im Süden und mit Regen und Gewitter gerechnet werden, teilweise auch mit Starkregen und Sturmböen. Bis zu 26 Grad bekommen wir heute maximal. Morgen bleibt es dann erstmal bewölkt, teilweise auch noch mit Regen. Gegen Abend lockert es sich dann aber langsam im ganzen Land auf, bei Temperaturen bis zu 23 Grad in der Spitze.
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2: Der BB-Radio Straßenscanner zeigt, wie gerade auch in den Nachrichten bei Markus Roder gehört, wegen des Feuerwehreinsatzes in Treuenbrietzen ist die B102 weiterhin zwischen Treuenbrietzen und Haseloff noch voll gesperrt. Anwohner werden auch weiterhin gebeten, Fenster und Türen geschlossen zu halten. Außerdem dauert sonst länger auf der A10, dem westlichen Berliner Ring, Richtung Dreieckwerder ab Potsdam Nord, verliert ihr momentan 35 Minuten. Im Stadtverkehr Berlin dauert es etwas länger auf der Stadtautobahn, der A100, Richtung Süden, ab Jakob-Kaiser-Platz verliert ihr 20 Minuten und in der Gegenrichtung A100 Richtung Norden ab Beckstraße sind es 10 Minuten. Geblitzt wird auf der A13 Richtung Dresden kurz vor der Abfahrt Duben. Und wenn ihr noch was gesehen habt, Staus und Blitzer, gerne einfach hier abliefern. Alles per Anruf oder WhatsApp geht an die 0331 74 40 40. Und bis dann habt eine gute Fahrt und kommt gut an.
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2: Und damit wünsche ich euch einen schönen Sonntag. Gemeinsam geht's durch den entspanntesten Tag der ganzen Woche. Gleich unter anderem mit Musik von Lücke Lee und einem Zehner. Vorher startet jetzt Ray Dalton in die Stunde. Seine aktuelle Single Blood Running gibt's hier jetzt für euch. Ich bin Vincent. Schön, dass ihr da seid.
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0: Hier ist BB Radio für euch am Wochenende. Egal, ob ihr noch beim Frühstück seid oder den Tag heute entspannt auf der Couch liegt, ich begleite euch durch den Tag gleich mit dem Mehrmusikversprechen. Das heißt, die restliche halbe Stunde gibt's hier mehr als 10 Songs am Stück nonstop, unter anderem mit Stromae. Und ich habe mal mich überlegt, was heißt denn Stromae eigentlich? Und da hab ich mal gegoogelt. Das ist ein Künstlername und das ist ein Anagramm. Bedeutet, die Buchstaben dieses Namens wurden neu angeordnet und in seinem Fall steht das einfach für Maestro und er hat aus Maestro Stromae gemacht. Gleich hier hören wir ihn mit einem Zehner. Außerdem gibt's die aktuelle Nummer von Harry Styles, freut euch auf American Girls und mehr Vielfalt mit dem Soundtrack von 50 Shades of Grey. Ellie Goulding auch mit am Start. Das und mehr in der meisten Musik ohne Unterbrechung.
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0: wird euch präsentiert von KD-Überdachung. 18 Grad haben wir momentan in Angermünde, 21 Grad sind es in Frankfurt-Oder und 22 Grad in Brandenburg an der Havel. Mit einer Mischung aus Sonne und Wolken geht es ja heute durch den Tag. Gegen Nachmittag muss dann vor allen Dingen im Süden mit Regen und Gewitter gerechnet werden. Teilweise sogar auch mit Starkregen und Sturmböen. Bis zu 26 Grad bekommen wir heute maximal. Morgen bleibt es dann erstmal bewölkt, teilweise auch noch mit Regen. Gegen Abend lockert es sich dann aber langsam im ganzen Land auf, bei Temperaturen bis zu 23 Grad in der Spitze.
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0: Wegen des Feuerwehreinsatzes in Treuenbrietzen ist hier laut Straßenscanner immer noch die B102 weiterhin zwischen Treuenbrietzen und Haseloff voll gesperrt. Anwohner werden auch immer noch gebeten, Fenster und Türen geschlossen zu halten. Es dauert länger sonst noch auf der A10, dem westlichen Berliner Ring Richtung Dreieckwerder. Ab Potsdam-Nord verliert ihr 35 Minuten. Und in der Gegenrichtung auf der A10, westlicher Berliner Ring Richtung Dreieckhavelland, sitzt ab Großkreuz 15 Minuten. Länger dauert es auch im Stadtverkehr Berlin auf der A100 Richtung Norden ab der Beckstraße mit 10 Minuten. Und Blitzer steht auf der A24 Richtung Berlin zwischen Rastplatz Linumerbruch und Krem. Wenn ihr noch was gesehen habt, Staus und Blitzer, gerne auf ihr abliefern, geht alles immer ganz entspannt per Anruf oder WhatsApp an die 0331 74 40 40 und bis dahin eine gute Fahrt und kommt gut an.
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BB-Radio hier für euch am Sonntag. Taylor Swift pflegt den Kontakt zu ihren Swifties sehr gern. Egal, ob sie sich zu sich einlädt, um über Musik zu sprechen oder einfach spontan auf ihren Hochzeiten auftaucht. Sie ist ein Superstar zum Anfassen. Jetzt mit Opelite.

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Ihr hört BB Radio am Wochenende und Harry Styles hat früher in einer Bäckerei gearbeitet, um seine Musikkarriere zu finanzieren. Ich wette, vieles von damals kann er heute noch. Stellt euch mal frisch gebackene Harry Styles Sonntagsbrötchen vor. Geil. Die besten aktuellen Hits. Hier ist American Girls für euren Sonntag.

0: BB Radio hier für euch am Wochenende. Wir sind mittendrin in der schönsten Zeit der Woche und auch in der nächsten Stunde mit der ein oder anderen Nummer perfekt für den Sonntag. Freut euch gleich auf ganz viel Gefühl von Sam Smith. Seine Single aus den 10ern Stay With Me gibt's hier gleich und außerdem auch aus den 20ern Michael Patrick Kelly für mehr Vielfalt. 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
4: Mit Markus Rode. Guten Tag. Brandenburg wird ab heute zum Zentrum der ostdeutschen Wirtschaft. Spitzenvertreter aus Wirtschaft, Politik und Wissenschaft treffen sich in Bad Saarow zum Ostdeutschen Wirtschaftsforum. Am Scharmützelsee geht es bis Dienstag um geopolitische Krisen, Energiepolitik und den Reformkurs der Bundesregierung. Zur Eröffnung werden Brandenburgs Ministerpräsident Woidke und Bundeskanzler Merz erwartet. In Treuenbrietzen ist die Feuerwehr weiter mit Löscharbeiten nach dem Brand einer großen Lagerhalle beschäftigt. Etwa 60 Einsatzkräfte sind noch vor Ort, sagte uns Bürgermeister Wildgrube. Wegen der Löscharbeiten bleibt auch die Bundesstraße B102 weiter voll gesperrt. Das Feuer war am Samstagnachmittag ausgebrochen. Und weil die Halle offenbar voll mit Plastikmüll war, zogen dicke schwarze Rauchwolken über Potsdam-Mittelmark. Die Kriminalpolizei ermittelt jetzt zu einer möglichen Brandstiftung. Die Hamburger entscheiden heute darüber, ob sie die Olympischen Spiele in ihre Stadt holen wollen. In dem Volksentscheid geht es um eine Bewerbung für die Spiele in den Jahren 2036, 2040 oder 2044. Wie das Ganze ausgeht, ist noch völlig offen. In Umfragen vor der Abstimmung gab es fast genauso viele Befürworter wie Gegner. Auch die Rhein-Ruhr-Region und Berlin haben sich ja um die Olympia

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3: Mit einer Mischung aus Sonne und Wolken geht sie heute durch den Tag. Gegen Nachmittag muss dann vor allen Dingen im Süden mit Regen und Gewitter gerechnet werden. Teilweise auch mit Starkregen und Sturmböen. Bis zu 26 Grad bekommen wir heute maximal. Morgen bleibt es dann erstmal bewölkt, teilweise auch noch mit Regen. Gegen Abend lockert es sich dann im ganzen Land auf bei Temperaturen bis zu 23 Grad. Was ist los? Also ja, ich wünsche mir auch, dass es wärmer wäre, aber 23 Grad sind morgen auch okay.
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3: Der RBB Radio Straßenscanner zeigt uns, wie schon in den Nachrichten gerade gehört, ist wegen dem Feuerwehreinsatz in Treuenbrietzen hier die B102 weiterhin zwischen Treuenbrietzen und Haseloff voll gesperrt. Anwohner werden auch weiter noch gebeten, Fenster und Türen geschlossen zu halten. Baustellenstau gibt's ansonsten auch auf der A9 Richtung Leipzig zwischen Niemeck und Kleinmarzehns mit 45 Minuten plus. Und im Stadtverkehr Berlin verliert er auch etwas Zeit auf der A100 Richtung Nordabwegstraße mit 10 Minuten. Geblitzt wird auf der A13 Richtung Dresden kurz vor der Abfahrt Duben. Und wenn ihr noch was gesehen habt, Staus und Blitzer, dann einfach jedes Mal gerne hier abliefern. Geht immer alles ganz entspannt per Anruf oder WhatsApp an die 0331 74 40 40. Und bis dann habt eine gute Fahrt und kommt gut an.
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3: Macht euch eine gute Zeit heute und genießt das Wetter, solange es noch gut ist. Bis dahin bin ich hier für euch mit dabei und versorge euch mit dem Besten aus der Musikwelt. Viel Gefühl habe ich hier gleich für euch mit einem Zehner von Sam Smith, direkt nach der aktuellen Single hier von Nico Santos. Auf geht's in die neue Stunde mit All Time High. Ich bin Vincent, schön, dass ihr da seid.
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0: Ihr hört BB Radio hier am Wochenende. Auch diese Stunde habe ich wieder das Mehrmusikversprechen für euch dabei. Das sind die restliche Stunde mehr als 10 Songs am Stück ohne Pause. Mit dabei eine Nummer, um heute durchs Wohnzimmer zu tanzen. Die Jungs von Maroon 5 und Christina Aguilera gemeinsam aus den 10ern. Aktuelle Musik gibt's von Dermot Kennedy. Der hat ja mit 10 zwar schon eine Gitarre bekommen, aber die Musik erst mit 17 für sich entdeckt. Und heute ist ja aus dem Musikgeschäft gar nicht mehr wegzudenken. Gleich hier für euch mit dabei und für mehr Vielfalt sorgt auch noch eine Nummer von DJ Avicii. Das alles und mehr gleich in der Meistmusik ohne Unterbrechung.
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0: 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Mit einer Mischung aus Sonne und Wolken geht es heute durch den Tag. Gegen Nachmittag muss dann vor allen Dingen im Süden mit Regen und Gewitter gerechnet werden. Teilweise auch mit Starkregen und Sturmböen. Bis zu 26 Grad bekommen wir heute maximal. Morgen bleibt es dann erstmal bewölkt, teilweise auch noch mit Regen. Gegen Abend lockert sich dann das Ganze aber auf, bei Temperaturen bis zu 23 Grad in der Spitze. 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
0: Der BB-Radio-Straßenscanner zeigt uns einen Unfall auf der A11 Richtung Berlin zwischen Wandlitz und Bernau-Nord. Hier ist aktuell die rechte Spur gesperrt und ihr verliert gute 35 Minuten. Letzte Ausfahrt ist Lanke. Außerdem haben wir auch einen Unfall auf der A12 Richtung Berlin zwischen Fürstenwalde-West und Storkow. Dauert hier aktuell gut eine Stunde länger. Letzte freie Ausfahrt vorher ist hier Briesen. Im Stadtverkehr Berlin verliert er auch etwas Zeit auf der 100 Richtung Norden ab der Wegstraße mit 10 Minuten. Und einen aktuellen Blitzer haben wir auf der A12 Richtung Frankfurt-Oder Höhe Briesen. Wenn ihr noch was gesehen habt, Staus und Blitzer gerne einfach hier abliefern, geht alles immer ganz entspannt per Anruf oder WhatsApp an die 0331 74 40 40 und bis dann habt eine gute Fahrt und kommt gut an.
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BB Radio jetzt hier für euch mit der perfekten Nummer für den Sonntag. Olivia Dean ist die entspannteste Nummer, was die Charts gerade zu bieten haben. Allerdings hat ihre Musik auch irgendwas, was einfach gute Laune macht. Bossa Nova trifft auf Jazzpop jetzt bei den besten aktuellen Hits. Hier ist So Easy für euer Wochenende.

0: BB Radio hier für euch am Sonntag. Mit der Vergangenheit abzuschließen ist nicht immer leicht. Dermot Kennedy beerdigt sie einfach. Ich finde das gar nicht mal so verkehrt. Man ehrt damit einfach die Zeit, die man hatte und sagt, es hat passiert, gehört dazu und schaut in die Zukunft. Die besten aktuellen Hits mit Funeral.
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0: BB Radio hier für euch am Wochenende. Ihr macht euch eine gute Zeit. Um die richtige Musik kümmere ich mich für euch gleich. Mit ein bisschen Poprock von den Jungs von Sunrise Avenue aus den 10ern. Und außerdem hören wir hier die aktuelle Nummer von Kamerad direkt als nächstes. 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
10: Mit Markus Rode. Guten Tag. Brandenburg wird ab heute zum Zentrum der ostdeutschen Wirtschaft. Spitzenvertreter aus Wirtschaft, Politik und Wissenschaft treffen sich in Bad Saarow zum ostdeutschen Wirtschaftsforum. Am Scharmützelsee geht es bis Dienstag um geopolitische Krisen, Energiepolitik und den Reformkurs der Bundesregierung. Zur Eröffnung werden Brandenburgs Ministerpräsident Woidke und Bundeskanzler Merz erwartet. In Treuenbrietzen ist die Feuerwehr weiter mit Löscharbeiten nach dem Brand einer großen Lagerhalle beschäftigt. Etwa 60 Einsatzkräfte sind noch vor Ort, sagte uns Bürgermeister Wildgrube. Wegen der Löscharbeiten bleibt auch die Bundesstraße B102 weiter voll gesperrt. Das Feuer war am Samstagnachmittag ausgebrochen. Und weil die Halle offenbar voll mit Plastikmüll war, zogen dicke schwarze Rauchwolken über Potsdam-Mittelmark. Die Kriminalpolizei ermittelt jetzt zu einer möglichen Brandstiftung. Die Hamburger entscheiden heute darüber, ob sie die Olympischen Spiele in ihre Stadt holen wollen. In dem Volksentscheid geht es um eine Bewerbung für die Spiele in den Jahren 2036, 2040 oder 2044. Wie das Ganze ausgeht, ist noch völlig offen. In Umfragen vor der Abstimmung gab es fast genauso viele Befürworter wie Gegner. Auch die Rhein-Ruhr-Region und Berlin haben sich ja um die Olympia-Austragung beworben. Der Deutsche Olympische Sportbund entscheidet am 26. September, welche Stadt oder Region sich dann wirklich bewerben darf. 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
0: 21 Grad sind es momentan in Brandenburg an der Havel, 22 Grad hier in Potsdam und 23 Grad bei euch in Frankfurt-Oder. Mit einer Mischung aus Sonne und Wolken geht sie heute durch den Tag. Gegen Nachmittag muss dann vor allen Dingen im Süden mit Regen und Gewitter gerechnet werden. Teilweise auch mit Starkregen und Sturmböen. Bis zu 26 Grad bekommen wir dabei heute maximal. Morgen bleibt es dann erstmal bewölkt, teilweise auch noch mit Regen. Gegen Abend lockert es sich dann im ganzen Land auf, bei Temperaturen bis zu 23 Grad in der Spitze.
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0: Der BB-Radio Straßenscanner zeigt genau das gleiche wie das, was wir auch in den Nachrichten bei Markus Roder gerade gehört haben. Wegen des Feuerwehreinsatzes in Treuenbrietzen ist hier die

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0: RBB-Radio hier für euch am Wochenende. Und damit der Sonntag jetzt nicht einfach nur so durchrauscht, machen wir ein bisschen Stimmung mit dem Mehrmusikversprechen. Das sind mehr als 10 Songs am Stück hier gleich für den Rest der Stunde. Gefühlvoll wird's da unter anderem mit einem 10er von Marlon Roudette. Außerdem gibt's aktuelle Musik von Miles Smith und Neil Horan. Ihre neue Single Drive Safe klingt so, wie beste Freundschaft sich anfühlt. Und für mehr Vielfalt gibt's Taylor Swift mit einem 10er. Das und noch vieles mehr gleich in der Meistmusik ohne Unterbrechung.
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0: 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Die Sonne hat sich jetzt verabschiedet, hier zumindest über Potsdam. Wolken bestimmen jetzt hier den Himmel. Gegen Nachmittag muss dann vor allen Dingen im Süden und mit Regen und Gewitter gerechnet werden. Teilweise auch mit Starkregen und Sturmböen. Bis zu 26 Grad bekommen wir heute maximal. Morgen bleibt es dann erstmal bewölkt, teilweise auch noch mit Regen. Gegen Abend lockert es sich dann im ganzen Land auf, bei Temperaturen bis zu 23 Grad. In der Spitze. 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
0: Wegen des Feuerwehreinsatzes in Treuenbrietzen ist die B102 weiterhin zwischen Treuenbrietzen und Haseloff voll gesperrt. Anwohner werden weiterhin noch aufgefordert, Fenster und Türen geschlossen zu halten. Außerdem haben wir einen Baustellenstau auf der A9 Richtung Leipzig zwischen Niemeck und Kleinmarzehns. Hier verliert ihr 20 Minuten. Baustellenstau haben wir auch auf der A13 Richtung Dresden. Ab Klettwitz dauert es hier 35 Minuten länger. Im Stadtverkehr Berlin verliert ihr etwas Zeit auf der Stadtautobahn der A100. Einmal Richtung Süden ab Jakob-Kaiser-Platz mit 10 Minuten und in der Gegenrichtung sind es auch 10 Minuten, Richtung Norden, Abwegsstraße. Geblitzt wird auf der A13 Richtung Dresden, kurz vor dem Parkplatz Lichtenauer See und auf der A15 Richtung Cottbus, kurz hinterm Dreieck Spreewald. Wenn ihr noch was gesehen habt, Staus und Blitzer, gerne einfach hier abliefern, geht immer alles per Anruf oder WhatsApp an die 0331 74 40 40 und bis dahin habt eine gute Fahrt und kommt gut an.
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0: BB-Radio hier für euch am Wochenende. Wie bodenständig möchte man bitte sein? DJ Alle Farben alias Franz Zimmer ist nicht nur in Kreuzberg geboren, sondern lebt und arbeitet in seinem Viertel immer noch. Dazu ist neben Musik seine zweite Leidenschaft das Kochen. Und wenn er genauso gut kocht, wie er Musik mixt, dann ist das Genuss auf höchstem Niveau. Mit seiner neuesten Single hat er mir jedenfalls wieder bewiesen, wie gut sein Handwerk er versteht. Die Nummer macht in meinen Augen einfach nur Spaß und auch wenn es in dem Song eigentlich um eine Trennung geht, soll man das Leben eher feiern und nach vorne schauen. Die besten aktuellen Hits jetzt mit
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0: Genau.

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BB Radio hier jetzt für euch am Wochenende. Dieser aktuelle Hit von Miles Smith und Neil Horan ist perfekt für eine entspannte Fahrt auf der Landstraße. Fenster runter, aufdrehen und den Fahrtwind genießen. Dazu ein Titel, der nicht besser passen könnte. Hier ist Drive Safe für euren Sonntag. Viel Spaß!

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1: 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BB Radio hier für euch am Wochenende. Als ich heute Morgen hier in den Sender gefahren bin, habe ich schon gesehen, dass einige von euch auf dem Bein waren. Also egal, was ihr heute noch geplant habt, ich bin mit dabei. Unter anderem gleich mit einem Zehner von Milky Chance. Das ist eine entspannte Reggae-Pop hier am Sonntag. Außerdem vorher starten wir noch in die Stunde mit aktueller Musik gleich von Michael Schulte. Seine Single 5 AM gibt sie direkt als nächstes. 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
9: Mit Markus Rode. Guten Tag. Brandenburg wird ab heute zum Zentrum der ostdeutschen Wirtschaft. Spitzenvertreter aus Wirtschaft, Politik und Wissenschaft treffen sich in Bad Saarow zum Ostdeutschen Wirtschaftsforum. Am Scharmützelsee geht es bis Dienstag um geopolitische Krisen, Energiepolitik und den Reformkurs der Bundesregierung. Zur Eröffnung werden Brandenburgs Ministerpräsident Woidke und Bundeskanzler Merz erwartet. In Treuenbrietzen ist die Feuerwehr weiter mit Löscharbeiten nach dem Brand einer großen Lagerhalle beschäftigt. Etwa 60 Einsatzkräfte sind noch vor Ort, sagte uns Bürgermeister Wildgrube. Wegen der Löscharbeiten bleibt auch die Bundesstraße B102 weiter voll gesperrt. Das Feuer war am Samstagnachmittag ausgebrochen. Und weil die Halle offenbar voll mit Plastikmüll war, zogen dicke schwarze Rauchwolken über Potsdam-Mittelmark. Die Kriminalpolizei ermittelt jetzt zu einer möglichen Brandstiftung. Die Hamburger entscheiden heute darüber, ob sie die Olympischen Spiele in ihre Stadt holen wollen. In dem Volksentscheid geht es um eine Bewerbung für die Spiele in den Jahren 2036, 2040 oder 2044. Wie das Ganze ausgeht, ist noch völlig offen. In Umfragen vor der Abstimmung gab es fast genauso viele Befürworter wie Gegner. Auch die Rhein-Ruhr-Region und Berlin haben sich ja um die Olympia-Austragung beworben. Der Deutsche Olympische Sportbund entscheidet am 26. September, welche Stadt oder Region sich dann wirklich bewerben darf. 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
1: Aktuelle Temperaturen liegen bei 21 Grad in Potsdam, 22 Grad haben wir in Brandenburg an der Havel und 24 Grad sind es bei euch momentan in Frankfurt-Oder. Die Sonne hat sich hier in Potsdam verabschiedet, Wolken bestimmen jetzt hier den Himmel. Gegen Nachmittag muss dann vor allen Dingen im Süden mit Regen und Gewitter gerechnet werden, teilweise auch mit Starkregen und Sturmböen. Bis zu 26 Grad bekommen wir heute maximal. Morgen bleibt es dann erstmal bewölkt, teilweise auch noch mit Regen. Gegen Abend lockert es sich dann aber spätestens im ganzen Land auf, bei Temperaturen bis zu 23 Grad in der Spitze.
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1: Der Straßenscanner zeigt uns aktuell, wie auch gerade in den Nachrichten bei Markus Roder gehört, wegen des Feuerwehreinsatzes in Treuenbrietzen ist die B102 weiterhin zwischen Treuenbrietzen und Haseloch voll gesperrt. Anwohner werden auch weiterhin gebeten, Fenster und Türen geschlossen zu halten. Baustellenstau haben wir ansonsten noch auf der A10 im westlichen Berliner Ring Richtung Dreikaufland. Ab Großkreuz verliert die hier momentan 20 Minuten. Eine Vollsperrung haben wir nach einem Unfall auf der A12 Richtung Berlin zwischen Fürstenwalde West und Storgow. Letzte Ausfahrt ist hier vorher Briesen. Ihr verliert hier 45 Minuten, das sollte man vielleicht auch noch mit dazu erwähnen. Ansonsten haben wir noch einen Blitzer und zwar auf der A15 Richtung Cottbus, kurz hinterm Dreieck Spreewald. Und wenn ihr noch was gesehen habt, Staus und Blitzer, gerne einfach hier abliefern. Geht alles immer per Anruf oder WhatsApp an die 0331 74 40 40. Und bis dahin habt eine gute Fahrt und kommt gut an.
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1: Es ist Sonntag und das darf gefeiert werden. Wir genießen hier die Zeit einfach gemeinsam und dazu gibt es noch ein bisschen was an Musik auf die Ohren. Unter anderem habe ich hier gleich Powerfrau Sia für euch mit dabei. Aus den Zehnern kommt sie gleich direkt zu euch. Vorher starten wir jetzt aber rein in die Stunde mit Michael Schulte. Seine aktuelle Single 5 AM gibt sie jetzt für euch. Ich bin Vincent, habt eine schöne Zeit.
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0: Talk about it. Ihr hört BB Radio hier am Wochenende. Gleich gibt's die restliche Stunde wieder ein Song nach dem anderen ohne Pause im BB Radio mehr Musikversprechen. Dua Lipa gleich für euch damit am Start. Die steckt ja auch schon mitten in den Vorbereitungen für ihre Hochzeit in Palermo. Anfang Juni, jetzt zwischen dem 5. und 7. ist es dann soweit. Und gleich haben wir sie aber vorher erst nochmal hier. Außerdem den Zehner von Major Lazer, bei dem ich auf dem Abi bei meiner besten Kumpels, der Mutter von einem der beiden, die ganze Zeit auf die Füße getrampelt bin. Nach es sind so Songs, da wird man immer wieder dran zurückerinnert. Und Aktuelles liefert hier gleich DJ Kygo, gemeinsam mit Khaled und Griffin. Mehr als 10 Songs nonstop hintereinander, das gibt's nur hier in der meisten Musik ohne Unterbrechung.
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0: 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Aktuelle Temperaturen liegen bei 20 Grad in Angermünde, 21 Grad haben wir momentan in Wittstock und 25 Grad bei euch in Cottbus. Die Sonne kämpft sich jetzt hier gerade über Potsdam noch mal ein bisschen an den Wolken vorbei. Gegen Nachmittag muss dann allerdings trotzdem jetzt im Süden mit Regen und Gewitter gerechnet werden. Teilweise auch mit Starkregen und Sturmböen. Bis zu 26 Grad bekommen wir heute hier maximal. Morgen bleibt es dann erstmal noch bewölkt, teilweise auch noch mit Regen. Gegen Abend lockert es sich dann aber spätestens im ganzen Land auf bei Temperaturen bis zu 23 Grad in der Spitze. 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
0: Der BB-Radio Straßenscanner zeigt uns einen Baustellenstau auf der A10 westlicher Berliner Ring Richtung Dreikaufland. Ab Großkreuz verliert ihr momentan 20 Minuten. Eine Vollsperrung nach einem Unfall haben wir auf der A12 Richtung Berlin zwischen Fürstenwalde West und Storkow. Das dauert hier aktuell gute 45 Minuten länger. Letzte Ausfahrt vorher ist Briesen. Im Stadtverkehr Berlin verliert ihr etwas Zeit auf der Stadtautobahn der A100 Richtung Norden ab Wegstraße mit 10 Minuten. Und ein Blitzer steht auf der A13 Richtung Dresden kurz vor dem Parkplatz Lichtenauer. Wenn ihr noch was gesehen habt, Staus und Blitzer, gerne einfach abliefern. Wir nehmen alles an per Anruf oder WhatsApp an der 0331 74 40 40. Und bis dann habt eine gute Fahrt und kommt gut an.
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Ihr hört BB Radio jetzt mit DJ Kaigo. Diese aktuelle Nummer ist ein gutes Beispiel, dass BWL-Studenten nicht unterschätzt werden sollten. Kaigo hat nämlich, bevor er sich auf die Musik konzentrierte, Betriebswirtschaftslehre und Finanzen studiert. Die besten aktuellen Hits mit Save My Love.

0: Hier ist BB Radio am Sonntag. Gleich wird's hier ganz schön heiß, denn wir träumen uns einfach mal mit der Hilfe von Camila Cabello nach Kuba. Ihre Single aus den Zehnern gibt's hier dann gleich für euch und aktuell ist außerdem noch von der erfolgreichsten Künstlerin der Welt. Dieses Jahr gibt sie sich auch noch das Ja-Wort. Das ist Taylor Swift hier gleich für euch als nächstes. 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
9: Mit Markus Roder. Guten Tag. Brandenburg wird ab heute zum Zentrum der ostdeutschen Wirtschaft. Spitzenvertreter aus Wirtschaft, Politik und Wissenschaft treffen sich in Bad Saarow zum ostdeutschen Wirtschaftsforum. Am Scharmützelsee geht es bis Dienstag um geopolitische Krisen, Energiepolitik und den Reformkurs der Bundesregierung. Die Hamburger entscheiden heute darüber, ob sie die Olympischen Spiele in ihre Stadt holen wollen. In dem Volksentscheid geht es um eine Bewerbung für die Spiele in den Jahren 2036, 2040 oder 2044. Wie das Ganze ausgeht, ist noch völlig offen. In Umfragen vor der Abstimmung gab es fast genauso viele Befürworter wie Gegner. Auch die Rhein-Ruhr-Region und Berlin haben sich um die Olympia-Austragung beworben. Der Deutsche Olympische Sportbund entscheidet am 26. September, welche Stadt oder Region sich dann wirklich bewerben darf. Nach dem Champions-League-Sieg von Paris Saint-Germain gibt es auch heute Abend wieder Fußball zu sehen. Die deutsche Fußballnationalmannschaft spielt den vorletzten Test vor dem WM-Start. Das Team von Bundestrainer Julian Nagelsmann trifft in Mainz auf Finnland. Zu sehen ab 20.45 Uhr im ZDF. Vor dem Start der Weltmeisterschaft steht für die Deutschen dann noch ein letztes Testspiel an. Am kommenden Samstag in Houston gegen den Mitgastgeber USA. 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
0: Aktuelle Temperaturen liegen bei 20 Grad im Wittstock, 22 Grad hier in Potsdam und 24 Grad bei euch in Frankfurt oder und in Cottbus. Heute Nacht bleibt es eher bewölkt. Dazu kommt vor allen Dingen im Süden etwas Regen runter, teilweise auch mit Gewitter. Die Temperaturen fallen auf bis zu 10 Grad. Morgen bleibt es dann erstmal bewölkt, teilweise auch noch mit Regen. Gegen Abend lockert es sich dann im ganzen Land auf, bei Temperaturen bis zu 23 Grad in der Spitze.
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0: Der BB-Radio Straßenscanner zeigt mir Vorsicht auf der A9 Richtung Berlin. Zwischen Kleinmarzehns und Niemegk ragt Höhe Kilometer 37 die Mittelleitplanke auf die linke Spur. Passt hier also gut auf. Eine Vollsperrung nach einem Unfall haben wir auf der A12 Richtung Berlin zwischen Fürstenwalde West und Storkow. Dauert hier aktuell immer noch gute 45 Minuten länger. Letzte freie Ausfahrt hier ist Briesen. Im Stadtverkehr Berlin verliert ihr etwas Zeit auf der Stadtautobahn der A100 Richtung Norden ab Wegstraße mit 10 Minuten und Blitzer steht auf der A15 Richtung Cottbus, kurz hinterm Dreieck Spreewald. Wenn ihr noch was gesehen habt, Staus und Blitzer, gerne einfach abliefern, geht alles immer ganz entspannt. Per Anruf oder WhatsApp an die 0331 74 40 40 und bis dann habt eine gute Fahrt und kommt gut an.
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0: Aus den 20ern haben wir gleich einen der erfolgreichsten Songs von Ed Sheeran für euren Sonntag. Vorher geht's aber

0: Anna. BB Radio hier für euch am Wochenende. Wir machen das Beste jetzt aus diesem leicht grauen Wetter hier heute. Jetzt gerade in Potsdam hat es angefangen zu regnen. Dazu gibt's aber für euch gleich hier die restliche halbe Stunde ein Song nach dem anderen im Mehrmusikversprechen. Mehr als 10 Songs spiele ich euch jetzt hier gleich ohne Pause. Mit dabei einen Zehner von Gossip, das ist die Band um Frontfrau Beth Ditto. Modepapst Karl Lagerfeld war großer Fan von ihr und hat mit Sicherheit auch die Musik gut gefunden. Außerdem liefert Harry Styles hier aktuelle Musik mit seiner neuesten Single American Girls und mehr Vielfalt gibt's mit Powerfrau Lady Gaga in der meisten Musik ohne Unterbrechung. Bis gleich.
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0: 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So langsam zieht es sich hier zu. Der Regen und Gewitter mit Starkregen und Sturmböen haben sich für heute Nachmittag noch angemeldet. Wir erwarten hier also vor allen Dingen im Süden noch ein bisschen Turbulenzen. Heute Nacht bleibt es dann eher bewölkt, dazu kommt wahrscheinlich noch etwas Regen mit runter, teilweise auch mit Gewitter weiterhin. Die Temperaturen fallen auf bis zu 10 Grad. Morgen bleibt es dann erstmal bewölkt, teilweise auch noch weiter mit Regen. Gegen Abend lockert es dann aber im ganzen Land auf bei Temperaturen bis zu 23 Grad in der Spitze. 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
0: Der BB-Radio Straßenscanner zeigt nach wie vor, wegen des Feuerwehreinsatzes in Treuenbrietzen ist hier die B102 zwischen Treuenbrietzen und Haseloff noch voll gesperrt. Anwohner sollen weiterhin Fenster und Türen geschlossen halten. Vorsicht auch auf der A9 Richtung Berlin. Zwischen Kleinmarzehns und Niemerk ragt Höhe Kilometer 37 die Mittelleitplanke auf die linke Spur. Passt hier ein bisschen auf. Und eine Vollsperrung nach einem Unfall haben wir noch auf der A12 Richtung Berlin zwischen Fürstenwalde West und Storkow. Das dauert hier aktuell immer noch gute 45 Minuten länger. Letzte freie Ausfahrt hier ist Briesen. Stadtverkehr Berlin, braucht ein bisschen länger auf der A100, der Stadtautobahn ab Wechstraße Richtung Norden mit 10 Minuten und ein Blitzer steht auf der A15 Richtung Cottbus kurz hinterm Dreieck Spreewald. Wenn ihr noch was gesehen habt, Staus und Blitzer, gerne hier abliefern per Anruf oder WhatsApp immer an die 0331 74 40 40 und bis dahin eine gute Fahrt und kommt gut an.
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BB-Radio hier am Sonntag. Nico Santos weiß, wie man Stimmung macht. Der hat lange Zeit ja als Animateur gearbeitet auf Mallorca. Und ich kann mir vorstellen, dass ihm das heute auf der Bühne teilweise hilft. Die besten aktuellen Hits. Hier ist All Time High.

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Hier ist BB-Radio für euch am Wochenende und Harry Styles läuft ja gern mal einen Marathon. Der nächste Berlin-Marathon ist zwar noch ein bisschen hin im September, spannend wird aber, ob Harry Styles nochmal antritt. Letztes Jahr ist er unter dem Namen Stead Sarandis gelaufen und das mit einer Zeit von knapp unter 3 Stunden bis ins Ziel. Hier läuft jetzt erstmal seine aktuelle Single American Girls. Viel Spaß!

0: Despacito. BB Radio hier für euch am Sonntag. Gleich habe ich hier einen Zehner von den Jungs von One Republic. Der Frontmann Ryan Tedder ist übrigens bei vielen anderen Künstlern als Songwriter sehr beliebt. So hat er unter anderem für Leona Lewis, Beyoncé und auch Ed Sheeran schon Songs geschrieben. Das spricht für sein Talent innerhalb seiner Band. Vorher gibt's aber erst noch aktuelle Musik von einem anderen sehr guten Songschreiber, Dermot Kennedy, nämlich hier gleich als nächstes mit Funeral. 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
12: Mit Markus Roder. Guten Tag. Brandenburg wird ab heute zum Zentrum der ostdeutschen Wirtschaft. Spitzenvertreter aus Wirtschaft, Politik und Wissenschaft treffen sich in Bad Saarow zum ostdeutschen Wirtschaftsforum. Am Scharmützelsee geht es bis Dienstag um geopolitische Krisen, Energiepolitik und den Reformkurs der Bundesregierung. Die Hamburger entscheiden heute darüber, ob sie die Olympischen Spiele in ihre Stadt holen wollen. In dem Volksentscheid geht es um eine Bewerbung für die Spiele in den Jahren 2036, 2040 oder 2044. Wie das Ganze ausgeht, ist noch völlig offen. In Umfragen vor der Abstimmung gab es fast genauso viele Befürworter wie Gegner. Auch die Rhein-Ruhr-Region und Berlin haben sich um die Olympia-Austragung beworben. Der Deutsche Olympische Sportbund entscheidet am 26. September, welche Stadt oder Region sich dann wirklich bewerben darf. Nach dem Champions-League-Sieg von Paris Saint-Germain gibt es auch heute Abend wieder Fußball zu sehen. Die deutsche Fußballnationalmannschaft spielt den vorletzten Test vor dem WM-Start. Das Team von Bundestrainer Julian Nagelsmann trifft in Mainz auf Finnland. Zu sehen ab 20.45 Uhr im ZDF. Vor dem Start der Weltmeisterschaft steht für die Deutschen dann noch ein letztes Testspiel an. Am kommenden Samstag in Houston gegen den Mitgastgeber USA. 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
0: 18 Grad sind es aktuell hier in Potsdam, 20 Grad im Wittstock und 24 Grad momentan in Frankfurt-Oder. So langsam zieht sich's hier zu. Regen und Gewitter mit Starkregen und Sturmböen erwarten wir jetzt hier noch gegen Nachmittag, vor allen Dingen im Süden. Heute Nacht bleibt's dann eher bewölkt. Dazu kommt wahrscheinlich noch etwas weiterer Regen runter. Die Temperaturen fallen dann hier auf bis zu 10 Grad. Morgen bleibt es dann erstmal bewölkt, teilweise auch noch mit Regen. Gegen Abend lockert sich das Ganze dann hier beim Land auf, bei Temperaturen bis zu 23 Grad in der Spitze.
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0: Der BB-Radio Straßenscanner zeigt wegen des Feuerwehreinsatzes in Treuenbrietzen. Ist hier die B102 weiterhin zwischen Treuenbrietzen und Haseloff voll gesperrt. Anwohner werden weiterhin gebeten, Fenster und Türen noch geschlossen zu halten. Vorsicht auch auf der A9 Richtung Berlin zwischen Kleinmarzehns und Niemek. Hier ragt Höhe Kilometer 37 die Mittelleitplanke auf die linke Spur. Passt hier also ein bisschen auf. Im Stadtverkehr Berlin verliert ihr etwas Zeit auf der A100 Richtung Norden. Ab Wechstraße sind es 10 Minuten und geblitzt wird auf der A24 Richtung Berlin zwischen Rastplatz Lienumer Bruch und Krem. Wenn ihr noch was gesehen habt, Staus und Blitzer, dann gerne einfach abliefern. Geht immer alles an die 0331 74 40 40, entweder per Anruf oder WhatsApp. Und bis dahin habt eine schöne Fahrt und kommt gut an.
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0: DJ und Starproduzent Mark Ronson habe ich hier gleich für euch. Und ich kann mir vorstellen, dass er Schwiegermamas Liebling ist. Denn seine Schwiegermama ist nicht irgendeine. Es ist Schauspielerin und Hollywood-Ikone Meryl Streep. Gleich hören wir ihn hier gemeinsam mit Miley und einem Zehner. Vorher starten wir in die Stunde mit aktueller Musik von Dermot Kennedy. Hier ist Funeral.

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0: Hier ist BB Radio für euch am Sonntag. Gleich geht's wieder rein ins Mehr Musikversprechen. Ich bringe euch dann hier mehr als 10 Songs am Stück und ohne Unterbrechung. Mit dabei bisschen Rockpop von den Imagine Dragons aus den 10ern. Außerdem gibt's aktuelle Musik von Olivia Dean mit ihrer Single So Easy. Perfekt für diesen entspannten Sonntag. Und abgerundet wird unsere Playlist mit Klingon für mehr Vielfalt. Die meiste Musik ohne Unterbrechung gleich hier bei BB Radio.
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0: 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Aktuelle Temperaturen liegen bei 20 Grad in Wittstock, 21 Grad in Brandenburg an der Havel und 24 Grad sind es in Cottbus. So langsam zieht sich's hier zu. Regen und Gewitter mit Starkregen und Sturmböen erwarten wir heute noch gegen Nachmittag, vor allen Dingen im Süden. Heute Nacht bleibt es dann eher bewölkt. Dazu kommt wahrscheinlich noch etwas Regen runter. Die Temperaturen fallen dann hier auf bis zu 10 Grad. Morgen bleibt es dann erstmal so bewölkt, teilweise gibt es auch noch ein bisschen Regen. Gegen Abend lockert es sich dann aber spätestens im ganzen Land auf, bei Temperaturen bis zu 23 Grad in der Spitze morgen. 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
0: Der BB-Radio Straßenscanner zeigt Vorsicht auf der A9 Richtung Berlin zwischen Kleinmarzehns und Niemeck. Ragthöhe Kilometer 37, die Mittelleitplanke auf die linke Spur. Passt hier also ein bisschen auf. Eine Vollsperrung nach einem Unfall haben wir im Landkreis Märkisch-Oderland zwischen Redikow und Platzfelde. Macht also hier einen kleinen Bogen drumherum. Außerdem verliert ihr etwas Zeit im Stadtverkehr Berlin auf der A100 Richtung Norden. Ab der Wechstraße sind es 10 Minuten. Und geblitzt wird einmal auf der A13 Richtung Dresden kurz vor der Abfahrt Duben und einmal auf der A24 in der Überfahrt zur A10, dem nördlichen Berliner Ring, Richtung Dreieck Barnim, direkt im Dreieck Havelland. Wenn ihr sonst was gesehen habt, Staus und Blitzer, gerne einfach hier abliefern, geht immer alles ganz entspannt per Anruf oder WhatsApp an die 0331 74 40 40 und bis dahin habt eine gute Fahrt und kommt gut an.
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BB Radio hier für euch am Wochenende. Was sie früher schon im Gospelchor geschafft hat, macht sie jetzt komplett alleine und füllt damit auch noch Hallen. Aber bitte zu einem fairen Preis. Olivia Dean setzt sie nämlich ein dafür, dass die Preise bei Konzerten nicht zu teuer sind. Die Frau macht vieles richtig, muss ich sagen. Vor allen Dingen ihre Musik. Hier ist So Easy bei den besten aktuellen Hits.

0: Hier ist BB Radio für euch am Sonntag und nächste Stunde haben wir unter anderem eine der erfolgreichsten Nummern von Ed Sheeran mit dabei. Freut euch auf seine Single Shape of You. Vorher gibt's aber erstmal noch aktuelle Musik von keinem geringeren als Alexander Warren Hughes. Besser ist er bekannt als Alexander Warren und hört ihr hier gleich als nächstes. 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
13: Mit Markus Roder. Guten Abend. Brandenburg wird ab heute zum Zentrum der ostdeutschen Wirtschaft. Spitzenvertreter aus Wirtschaft, Politik und Wissenschaft treffen sich in Bad Saarow zum Ostdeutschen Wirtschaftsforum. Am Scharmützelsee geht es bis Dienstag um geopolitische Krisen, Energiepolitik und den Reformkurs der Bundesregierung. Die Hamburger entscheiden heute darüber, ob sie die Olympischen Spiele in ihre Stadt holen wollen. In dem Volksentscheid geht es um eine Bewerbung für die Spiele in den Jahren 2036, 2040 oder 2044. Wie das Ganze ausgeht, ist noch völlig offen. In Umfragen vor der Abstimmung gab es fast genauso viele Befürworter wie Gegner. Auch die Rhein-Ruhr-Region und Berlin haben sich um die Olympia-Austragung beworben. Der Deutsche Olympische Sportbund entscheidet am 26. September, welche Stadt oder Region sich dann wirklich bewerben darf. Nach dem Champions-League-Sieg von Paris Saint-Germain gibt es auch heute Abend wieder Fußball zu sehen. Die deutsche Fußballnationalmannschaft spielt den vorletzten Test vor dem WM-Start. Das Team von Bundestrainer Julian Nagelsmann trifft in Mainz auf Finnland. Zu sehen ab 20.45 Uhr im ZDF. Vor dem Start der Weltmeisterschaft steht für die Deutschen dann noch ein letztes Testspiel an. Am kommenden Samstag in Houston gegen den Mitgastgeber USA. 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
0: Aktuell haben wir noch um die 18 Grad in Frankfurt-Oder, in Wittstock und auch in Angermünde. Heute Nacht bleibt es eher noch bewölkt. Dazu kommt vor allen Dingen im Süden etwas Regen runter, teilweise auch mit Gewitter. Die Temperaturen fallen auf bis zu 10 Grad. Morgen bleibt es dann erstmal bewölkt. Hin und wieder kann es dann auch noch leicht regnen. Erst gegen Abend klart es dann überall auf im Land. Die Temperaturen erreichen morgen bis zu 23 Grad in der Spitze.
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0: Kein Durchkommen, heißt es aktuell auf der L25 in Prenzlau laut Straßenscanner. Die Güstrower Straße ist zwischen dem Abzweigen nach Erika-Kliemann-Weg und Vorstadtbahnhof in beide Richtungen voll gesperrt. Eine Umleitung ist aber eingerichtet. Im Stadtverkehr Berlin rollt alles momentan soweit. Nur geblitzt wird noch auf der B169 Richtung Elsterwerda in Kahla. Wenn ihr noch was gesehen habt, Staus und Blitzer, einfach jederzeit gerne abliefern. Per Anruf oder WhatsApp geht alles an die 0331 74 40 40. Und bis dann habt ihr eine gute Fahrt. Und kommt gut an.
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0: Gleich haben wir eine der erfolgreichsten Nummern von Ed Sheeran. Freut euch gleich auf einen Zehner von ihm. Nach aktueller Musik von Alex Warren. Jetzt für euch mit seiner Single Fever Dream. Ich bin Vincent. Habt einen schönen Abend.
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9: Mit Markus Roder. Guten Abend. Brandenburg wird ab heute zum Zentrum der ostdeutschen Wirtschaft. Spitzenvertreter aus Wirtschaft, Politik und Wissenschaft treffen sich in Bad Saarow zum Ostdeutschen Wirtschaftsforum. Am Scharmützelsee geht es bis Dienstag um geopolitische Krisen, Energiepolitik und den Reformkurs der Bundesregierung. Die Hamburger entscheiden heute darüber, ob sie die Olympischen Spiele in ihre Stadt holen wollen. In dem Volksentscheid geht es um eine Bewerbung für die Spiele in den Jahren 2036, 2040 oder 2044. Wie das Ganze ausgeht, ist noch völlig offen. In Umfragen vor der Abstimmung gab es fast genauso viele Befürworter wie Gegner. Auch die Rhein-Ruhr-Region und Berlin haben sich um die Olympia-Austragung beworben. Der Deutsche Olympische Sportbund entscheidet am 26. September, welche Stadt oder Region sich dann wirklich bewerben darf. Nach dem Champions-League-Sieg von Paris Saint-Germain gibt es auch heute Abend wieder Fußball zu sehen. Die deutsche Fußballnationalmannschaft spielt den vorletzten Test vor dem WM-Start. Das Team von Bundestrainer Julian Nagelsmann trifft in Mainz auf Finnland. Zu sehen ab 20.45 Uhr im ZDF. Vor dem Start der Weltmeisterschaft steht für die Deutschen dann noch ein letztes Testspiel an. Am kommenden Samstag in Houston gegen den Mitgastgeber USA. 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
10: Zwischen 17 und 20 Grad hier aktuell noch bei euch in Brandenburg an der Havel, in Cottbus und auch hier in Potsdam. Mit vielen Wolken geht es hier heute durch die Nacht. Im Süden kommt dazu auch etwas Regen runter, teilweise auch mit Gewitter und Starkregen. Die Temperaturen fallen auf bis zu 10 Grad. Morgen gibt es dann erst ein paar Wolken, teilweise kann es dann auch weiter noch regnen. Am Abend lockert es dann aber im ganzen Land auf bei um die 23 Grad maximal.
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10: Eine Vollsperrung in beide Richtungen haben wir laut Straßenscanner auf der L59 im Landkreis Oberspreewald-Lausitz. Das betrifft hier den Bereich Höhe Groß-Kmehlen. Eine Umleitung ist eingerichtet und dauert hier voraussichtlich noch bis Anfang August. Ein Wasserrohrbruch haben wir im Stadtverkehr Berlin in Britz auf der Bürgerstraße. Zwischen Britzer Damm und Mackenroder Weg geht deshalb bis Mitte Juni gar nichts. Und geblitzt wird aktuell auf der B112 in Gießen. Wenn ihr noch was gesehen habt, Staus und Blitzer, dann liefert ihr einfach jederzeit gerne hier ab. Geht immer alles ganz entspannt per Anruf oder WhatsApp an die 0331 74 40 40. Und bis dann habt eine gute Fahrt und kommt gut an.
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10: Der Sommer 2015 klopft hier gerade noch mal kurz an. Dank der Single Sugar von DJ Robin Schulz. Vorher startet aber erstmal DJ Alle Farben jetzt hier in die Stunde. Hier ist seine aktuelle Single Baby Goodbye. Ich bin Vincent, cool, dass ihr reinhört.
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5: Mit Markus Rohde. Guten Abend. Der Juni bringt uns wieder einige Änderungen und neue Regelungen für den Alltag. Autofahrer müssen ab Ende des Monats beim Tanken wieder etwas genauer hinschauen. Der Tankrabatt läuft aus. Benzin und Diesel könnten dadurch spürbar teurer werden. Aktuell wird ja über eine Verlängerung des Rabatts noch diskutiert. Für Online-Shopper gibt's dagegen eine gute Nachricht. Ab dem 19. Juni können Bestellungen oder Verträge mit einem neuen Widerrufsbutton deutlich einfacher rückgängig gemacht werden. Für Arbeitnehmer könnten Gehaltsverhandlungen künftig einfacher werden. Im Juni tritt die sogenannte EU-Entgelttransparenz-Richtlinie in Kraft. Ziel der Richtlinie ist es unter anderem, die Lohnlücke zwischen Frauen und Männern zu verringern. Und wer sich am Morgen gern Honig aufs Brötchen schmiert, erfährt ab sofort mehr über das Produkt. Ab dem 14. Juni müssen auf jedem Glas alle Ursprungsländer angegeben werden. In Bad Saarow hat das Ostdeutsche Wirtschaftsforum begonnen. Spitzenvertreter aus Wirtschaft, Politik und Wissenschaft beraten am Scharmützelsee bis zum Dienstag über geopolitische Krisen, Energiepolitik und den Reformkurs der Bundesregierung. Das Forum gilt als eine der wichtigsten Plattformen für den wirtschaftspolitischen Austausch in Ostdeutschland. Die Potsdamer Staatskanzlei wird morgen wieder zur Partyzone. Ministerpräsident Dietmar Woidke und Bildungsminister Gordon Hoffmann laden zur traditionellen Kindertagsparty. 4 Schulen haben sich im diesjährigen Wettbewerb durchgesetzt und sind eingeladen, ihre Projekte vorzustellen. Die 100 Mädchen und Jungen kommen von der Grundschule Lindenbäumchen in Großlindow, der Grundschule Nord in Finsterwalde, von der Grundschule Geschwister Scholl in Perleberg und vom Humboldt-Gymnasium Potsdam. Sie singen, tanzen, stellen AGs mit Partnerschulen vor oder haben einen sportlichen Parcours geplant. Nach dem Fest in der Staatskanzlei geht es für alle in den Filmpark Babelsberg. Brandenburgs Innenminister Jan Redmann setzt im Kampf gegen Viehdiebstähle im Land jetzt auf die Unterstützung der Jägerschaft. Bei der Delegiertenversammlung des Landesjagdverbandes in Paaren im Glien rief er die Jäger zu besonderer Wachsamkeit auf. Hintergrund sind mehrere spektakuläre Diebstähle in Brandenburg. In den vergangenen Monaten wurden mehr als 230 Rinder bei uns gestohlen, vor allem im Süden des Landes. Da die Täter häufig nachts oder in den frühen Morgenstunden zuschlagen, könnten Jäger bei ihren Pirschgängen wichtige Beobachtungen machen und Hinweise liefern, so Redmann. Die Polizei hat inzwischen die Ermittlungsgruppe Weide beim Landeskriminalamt eingerichtet. Hinweise auf verdächtige Personen oder Fahrzeuge nimmt jede Polizeidienststelle entgegen. 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
6: Aktuell haben wir noch um die 18 Grad in Frankfurt-Oder, in Wittstock und auch in Angermünde. Heute Nacht bleibt es eher noch bewölkt. Dazu kommt vor allen Dingen im Süden etwas Regen runter, teilweise auch mit Gewitter. Die Temperaturen fallen auf bis zu 10 Grad. Morgen bleibt es dann erstmal bewölkt. Hin und wieder kann es dann auch noch leicht regnen. Erst gegen Abend klart es dann überall auf im Land. Die Temperaturen erreichen morgen bis zu 23 Grad in der Spitze.
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6: Wegen Bauarbeiten gibt es eine Vollsperrung laut Straßenscanner auf der L96 in der Ortsdurchfahrt Milo. Hier geht aktuell noch bis Ende Juli 2027 gar nichts, eine Umleitung ist aber eingerichtet. Kein Durchkommen aktuell auch im Stadtverkehr Berlin in Charlottenburg, genauer gesagt. Die Leibnizstraße ist Richtung Kurfürstendamm zwischen Pestalozzi-Straße und Kannstraße gesperrt. Grund hierfür sind ebenfalls Bauarbeiten. Und geblitzt wird auf der B5 in Bosen in der 30er-Zone. Wenn ihr noch was gesehen habt, Staus und Blitzer, dann liefert ihr einfach jederzeit gerne hier ab. Geht immer alles ganz entspannt per Anruf oder WhatsApp an die 0331 74 40 40. Und bis dahin habt eine gute Fahrt und kommt gut an.
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6: Gleich zweimal habe ich jetzt hier in der ersten halben Stunde aktuelle Musik mit dabei. Olivia Dean, ausgezeichnet als beste Newcomerin bei den Grammys, hört ihr gleich hier mit ihrer Single Man I Need. Vorher macht aber Nico Santos erstmal Stimmung mit seiner neuesten Nummer All Time High. Ich bin Vincent, schön, dass ihr da seid.
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So könnte man Ed Sheeran beschreiben. Mit seinen Gitarrenklängen lädt der Brite ein, mit den Liebsten zu kuscheln und die gemeinsame Zeit zu genießen. 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Das Gefühlvolle und Sensible wird bei Eds Konzerten immer wieder deutlich. Nicht zuletzt dann, wenn zu seinen Liedern die Frage aller Fragen gestellt und mit einem Kuss besiegelt wird. Eine wundervolle Erinnerung an einen bedeutungsvollen und perfekten Tag. Der Schmusesänger ist sich aber auch für andere romantische Gesten nicht zu schade. So überraschte Ed Sheeran ein Brautpaar in einer Kirche in Las Vegas. Mitten in der Trauung stand der Brite plötzlich im Raum und performte nur für das Paar einen seiner emotionalen Songs.

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1: Mit Markus Rohde. Guten Abend. Der Juni bringt uns wieder einige Änderungen und neue Regelungen für den Alltag. Autofahrer müssen ab Ende des Monats beim Tanken wieder etwas genauer hinschauen. Der Tankrabatt läuft aus. Benzin und Diesel könnten dadurch spürbar teurer werden. Aktuell wird ja über eine Verlängerung des Rabatts noch diskutiert. Für Online-Shopper gibt's dagegen eine gute Nachricht. Ab dem 19. Juni können Bestellungen oder Verträge mit einem neuen Widerrufsbutton deutlich einfacher rückgängig gemacht werden. Für Arbeitnehmer könnten Gehaltsverhandlungen künftig einfacher werden. Im Juni tritt die sogenannte EU-Entgelttransparenz-Richtlinie in Kraft. Ziel der Richtlinie ist es, unter anderem die Lohnlücke zwischen Frauen und Männern zu verringern. Und wer sich am Morgen gern Honig aufs Brötchen schmiert, erfährt ab sofort mehr über das Produkt. Ab dem 14. Juni müssen auf jedem Glas alle Ursprungsländer angegeben werden. In Bad Saro hat das Ostdeutsche Wirtschaftsforum begonnen. Spitzenvertreter aus Wirtschaft, Politik und Wissenschaft beraten am Scharmützelsee bis zum Dienstag über geopolitische Krisen, Energiepolitik und den Reformkurs der Bundesregierung. Das Forum gilt als eine der wichtigsten Plattformen für den wirtschaftspolitischen Austausch in Ostdeutschland. Die Potsdamer Staatskanzlei wird morgen wieder zur Partyzone. Ministerpräsident Dietmar Woidke und Bildungsminister Gordon Hoffmann laden zur traditionellen Kindertagsparty. 4 Schulen haben sich im diesjährigen Wettbewerb durchgesetzt und sind eingeladen, ihre Projekte vorzustellen. Die 100 Mädchen und Jungen kommen von der Grundschule Lindenbäumchen in Großlindow, der Grundschule Nord in Finsterwalde, von der Grundschule Geschwister Scholl in Perleberg und vom Humboldt-Gymnasium Potsdam. Sie singen, tanzen, stellen AGs mit Partnerschulen vor oder haben einen sportlichen Parcours geplant. Nach dem Fest in der Staatskanzlei geht es für alle in den Filmpark Babelsberg. Brandenburgs Innenminister Jan Redmann setzt im Kampf gegen Viehdiebstähle im Land jetzt auf die Unterstützung der Jägerschaft. Bei der Delegiertenversammlung des Landesjagdverbandes in Paaren im Glien rief er die Jäger zu besonderer Wachsamkeit auf. Hintergrund sind mehrere spektakuläre Diebstähle in Brandenburg. In den vergangenen Monaten wurden mehr als 230 Rinder bei uns gestohlen, vor allem im Süden des Landes. Da die Täter häufig nachts oder in den frühen Morgenstunden zuschlagen, könnten Jäger bei ihren Pirschgängen wichtige Beobachtungen machen und Hinweise liefern, so Redmann. Die Polizei hat inzwischen die Ermittlungsgruppe Weide beim Landeskriminalamt eingerichtet. Hinweise auf verdächtige Personen oder Fahrzeuge nimmt jede Polizeidienststelle entgegen. 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

0: Elizabeth Taylor.
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2: Taylor Swift, Elizabeth Taylor.

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2: Mit Markus Rohde. Guten Abend. Der Juni bringt uns wieder einige Änderungen und neue Regelungen für den Alltag. Autofahrer müssen ab Ende des Monats beim Tanken wieder etwas genauer hinschauen. Der Tankrabatt läuft aus. Benzin und Diesel könnten dadurch spürbar teurer werden. Aktuell wird ja über eine Verlängerung des Rabatts noch diskutiert. Für Online-Shopper gibt's dagegen eine gute Nachricht. Ab dem 19. Juni können Bestellungen oder Verträge mit einem neuen Widerrufsbutton deutlich einfacher rückgängig gemacht werden. Für Arbeitnehmer könnten Gehaltsverhandlungen künftig einfacher werden. Im Juni tritt die sogenannte EU-Entgelttransparenz-Richtlinie in Kraft. Ziel der Richtlinie ist es unter anderem, die Lohnlücke zwischen Frauen und Männern zu verringern. Und wer sich am Morgen gern Honig aufs Brötchen schmiert, erfährt ab sofort mehr über das Produkt. Ab dem 14. Juni müssen auf jedem Glas alle Ursprungsländer angegeben werden. In Bad Saarow hat das Ostdeutsche Wirtschaftsforum begonnen. Spitzenvertreter aus Wirtschaft, Politik und Wissenschaft beraten am Scharmützelsee bis zum Dienstag über geopolitische Krisen, Energiepolitik und den Reformkurs der Bundesregierung. Das Forum gilt als eine der wichtigsten Plattformen für den wirtschaftspolitischen Austausch in Ostdeutschland. Die Potsdamer Staatskanzlei wird morgen wieder zur Partyzone. Ministerpräsident Dietmar Woidke und Bildungsminister Gordon Hoffmann laden zur traditionellen Kindertagsparty. 4 Schulen haben sich im diesjährigen Wettbewerb durchgesetzt und sind eingeladen, ihre Projekte vorzustellen. Die 100 Mädchen und Jungen kommen von der Grundschule Lindenbäumchen in Groß-Lindow, der Grundschule Nord in Finsterwalde, von der Grundschule Geschwister Scholl in Perleberg und vom Humboldt-Gymnasium Potsdam. Sie singen, tanzen, stellen AGs mit Partnerschulen vor oder haben einen sportlichen Parcours geplant. Nach dem Fest in der Staatskanzlei geht es für alle in den Filmpark Babelsberg. Brandenburgs Innenminister Jan Redmann setzt im Kampf gegen Viehdiebstähle im Land jetzt auf die Unterstützung der Jägerschaft. Bei der Delegiertenversammlung des Landesjagdverbandes in Paaren im Glien rief er die Jäger zu besonderer Wachsamkeit auf. Hintergrund sind mehrere spektakuläre Diebstähle in Brandenburg. In den vergangenen Monaten wurden mehr als 230 Rinder bei uns gestohlen, vor allem im Süden des Landes. Da die Täter häufig nachts oder in den frühen Morgenstunden zuschlagen, könnten Jäger bei ihren Pirschgängen wichtige Beobachtungen machen und Hinweise liefern, so Redmann. Die Polizei hat inzwischen die Ermittlungsgruppe Weide beim Landeskriminalamt eingerichtet. Hinweise auf verdächtige Personen oder Fahrzeuge nimmt jede Polizeidienststelle entgegen. 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
1: Mit Markus Rohde, guten Abend. Der Juni bringt uns wieder einige Änderungen und neue Regelungen für den Alltag. Autofahrer müssen ab Ende des Monats beim Tanken wieder etwas genauer hinschauen. Der Tankrabatt läuft aus. Benzin und Diesel könnten dadurch spürbar teurer werden. Aktuell wird ja über eine Verlängerung des Rabatts noch diskutiert. Für Online-Shopper gibt's dagegen eine gute Nachricht. Ab dem 19. Juni können Bestellungen oder Verträge mit einem neuen Widerrufsbutton deutlich einfacher rückgängig gemacht werden. Für Arbeitnehmer könnten Gehaltsverhandlungen künftig einfacher werden. Im Juni tritt die sogenannte EU-Entgelttransparenz-Richtlinie in Kraft. Ziel der Richtlinie ist es unter anderem, die Lohnlücke zwischen Frauen und Männern zu verringern. Und wer sich am Morgen gern Honig aufs Brötchen schmiert, erfährt ab sofort mehr über das Produkt. Ab dem 14. Juni müssen auf jedem Glas alle Ursprungsländer angegeben werden. In Bad Saarow hat das Ostdeutsche Wirtschaftsforum begonnen. Spitzenvertreter aus Wirtschaft, Politik und Wissenschaft beraten am Scharmützelsee bis zum Dienstag über geopolitische Krisen, Energiepolitik und den Reformkurs der Bundesregierung. Das Forum gilt als eine der wichtigsten Plattformen für den wirtschaftspolitischen Austausch in Ostdeutschland. Die Potsdamer Staatskanzlei wird morgen wieder zur Partyzone. Ministerpräsident Dietmar Woidke und Bildungsminister Gordon Hoffmann laden zur traditionellen Kindertagsparty. 4 Schulen haben sich im diesjährigen Wettbewerb durchgesetzt und sind eingeladen, ihre Projekte vorzustellen. Die 100 Mädchen und Jungen kommen von der Grundschule Lindenbäumchen in Großlindow, der Grundschule Nord in Finsterwalde, von der Grundschule Geschwister Scholl in Perleberg und vom Humboldt-Gymnasium Potsdam. Sie singen, tanzen, stellen AGs mit Partnerschulen vor oder haben einen sportlichen Parcours geplant. Nach dem Fest in der Staatskanzlei geht es für alle in den Filmpark Babelsberg. Brandenburgs Innenminister Jan Redmann setzt im Kampf gegen Viehdiebstähle im Land jetzt auf die Unterstützung der Jägerschaft. Bei der Delegiertenversammlung des Landesjagdverbandes in Paaren im Glien rief er die Jäger zu besonderer Wachsamkeit auf. Hintergrund sind mehrere spektakuläre Diebstähle in Brandenburg. In den vergangenen Monaten wurden mehr als 230 Rinder bei uns gestohlen, vor allem im Süden des Landes. Da die Täter häufig nachts oder in den frühen Morgenstunden zuschlagen, könnten Jäger bei ihren Pirschgängen wichtige Beobachtungen machen und Hinweise liefern, so Redmann. Die Polizei hat inzwischen die Ermittlungsgruppe Weide beim Landeskriminalamt eingerichtet. Hinweise auf verdächtige Personen oder Fahrzeuge nimmt jede Polizeidienststelle entgegen. 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
1: 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Kygo with Khalid und Griffin.

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2: Mit Markus Rohde. Guten Morgen. Der Juni bringt uns wieder einige Änderungen und neue Regelungen für den Alltag. Autofahrer müssen ab Ende des Monats beim Tanken wieder etwas genauer hinschauen. Der Tankrabatt läuft aus. Benzin und Diesel könnten dadurch spürbar teurer werden. Aktuell wird ja über eine Verlängerung des Rabatts diskutiert. Für Online-Shopper gibt's dagegen eine gute Nachricht. Ab dem 19. Juni können Bestellungen oder Verträge mit einem neuen Widerrufsbutton deutlich einfacher rückgängig gemacht werden. Für Arbeitnehmer könnten Gehaltsverhandlungen künftig einfacher werden. Im Juni tritt die sogenannte EU-Entgelttransparenz-Richtlinie in Kraft. Ziel der Richtlinie ist es unter anderem, die Lohnlücke zwischen Frauen und Männern zu verringern. Und wer sich am Morgen gern Honig aufs Brötchen schmiert, erfährt bald mehr über das Produkt. Ab dem 14. Juni müssen auf jedem Glas alle Ursprungsländer angegeben werden. In Bazzaro hat am Samstag das Ostdeutsche Wirtschaftsforum begonnen. Spitzenvertreter aus Wirtschaft, Politik und Wissenschaft beraten am Scharmützelsee bis zum Dienstag über geopolitische Krisen, Energiepolitik und den Reformkurs der Bundesregierung. Das Forum gilt als eine der wichtigsten Plattformen für den wirtschaftspolitischen Austausch in Ostdeutschland. Die Potsdamer Staatskanzlei wird heute wieder zur Partyzone. Ministerpräsident Dietmar Woidke und Bildungsminister Gordon Hoffmann laden zur traditionellen Kindertagsparty. 4 Schulen haben sich im diesjährigen Wettbewerb durchgesetzt und sind eingeladen, ihre Projekte vorzustellen. Die 100 Mädchen und Jungen kommen von der Grundschule Lindenbäumchen in Groß-Lindow, der Grundschule Nord in Finsterwalde, von der Grundschule Geschwister Scholl in Perleberg und vom Humboldt-Gymnasium Potsdam. Sie singen, tanzen, stellen AGs mit Partnerschulen vor oder haben einen sportlichen Parcours geplant. Nach dem Fest in der Staatskanzlei geht es für alle in den Filmpark Babelsberg. Brandenburgs Innenminister Jan Redmann setzt im Kampf gegen Viehdiebstähle im Land jetzt auf die Unterstützung der Jägerschaft. Bei der Delegiertenversammlung des Landesjagdverbandes am Wochenende in Paaren im Glien rief er die Jäger zu besonderer Wachsamkeit auf. Hintergrund sind mehrere spektakuläre Diebstähle im Land. In den vergangenen Monaten wurden bei uns mehr als 230 Rinder gestohlen, vor allem im Süden des Landes. Da die Täter häufig nachts oder in den frühen Morgenstunden zugeschlagen haben, könnten Jäger bei ihren Pirschgängen wichtige Beobachtungen machen und Hinweise liefern, so Redmann. Die Polizei hat inzwischen die Ermittlungsgruppe Weide beim Landeskriminalamt eingerichtet und arbeitet verstärkt mit den Veterinärämtern zusammen. Betriebe werden außerdem zu zusätzlichen Sicherheitsmaßnahmen beraten. Hinweise auf verdächtige Personen oder Fahrzeuge nimmt jede Polizeidienststelle entgegen. 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
3: Mein heutiger Gast prägt seit über 2 Jahrzehnten die deutsche Comedy-Landschaft. Erst als Autor für TV Total, Schlag den Raab, Ladykracher und absolute Kultformate wie Pastewka, Ditsche, Kreumann oder die Caroline Kebekus-Show. Bisher richtig?
4: Alles richtig.
3: Er ist der Kopf hinter den Pointen von Teddy Teclebran, Olli Dittrich und Martina Hill. Außerdem steht er selbst als Stand-Up-Comedian auf der Bühne. Hat 2 Grimme-Preise. Ich dachte bisher nur einen, aber er hat mir vorhin gesagt, er hat 2. Seine Kinohits sind legendär. Claudius Pleging, herzlich willkommen, mein Lieber.
4: Vielen Dank für die Einladung, freue mich sehr.
3: Ich freue mich, dass du endlich da bist, weil ich hatte dir das schon angekündigt, als du der Gewinner des Hotshots warst. Ich habe gesagt, du musst unbedingt in meine Sendung kommen.
4: Ja, vielen Dank nochmal, du warst ja in der Jury, also du hast mit dafür gesorgt, dass ich da gewonnen habe.
3: Ja, ich habe gegen dich gestimmt und
4: du wurdest überstimmt.
3: Ich wurde überstimmt. Nein, ich habe natürlich für dich gestimmt.
4: Vielen Dank.
3: Weil du bist mit einer Arschruhe dort auf diese Bühne marschiert und ich dachte, Mann, wo holt er das denn her, der Mann? Dafür, dass er erst angefangen hat?
4: Genau, 2,5 Jahre stehe ich jetzt selbst auf der Bühne, aber ich hatte einen gewissen Vorsprung dadurch, dass ich eben schon seit 25 Jahren mittlerweile, muss man sagen, als Autor für andere tätig bin, also viel Comedy schon geschrieben habe, schreibe nach wie vor Und das hilft natürlich, wenn man ein paar funktionierende Witze hat, wenn man auf die Bühne geht.
3: Ja, mal gucken, was du heute noch rauszauberst hier. Ich habe in der Redaktion natürlich mal den Test gemacht, als wir um die Ecke kamen, weil du wirkst so sehr seriös, ne? Also du könntest ein Lehrer sein, du könntest ein Chefarzt sein, du wirkst so als seriöser, du könntest auch durchaus Versicherungspolicen verkaufen. Man würde dir vertrauen, glaube ich.
4: Ist das jetzt noch ein Kompliment oder eine Beleidigung?
3: Das entscheidest du. Aber ich kann nur sagen, du wirkst seriös und das liegt einfach daran, du bist eigentlich Politikwissenschaftler, ne?
4: Genau, ich habe mal studiert vor sehr langer Zeit Politikwissenschaft und habe das auch abgeschlossen sogar. Mhm. Wobei ich sagen muss, nach meinem Abschluss habe ich das Dokument genommen, abgeheftet und es hat nie wieder jemand danach gefragt. Weil ich war am Anfang eher journalistisch unterwegs, also ich war beim ZDF und habe dann aber so den Drang verspürt, doch eher lustige, unterhaltsamere Sachen zu machen und selber als Autor eben zu arbeiten und bin dann zu Brainpool gegangen damals. Als hier vor Total Weekly, von der Weekly in die Daily gewechselt ist, haben die Autoren gesucht und dann habe ich da angefangen und dann jahrelang, um nicht fast zu sagen jahrzehntelang, also 14 Jahre lang insgesamt, täglich Gags zu schreiben für TV Total, also für den Stand-Up, auch dafür verantwortlich zu sein. Und das war natürlich eine sehr gute Schule, was das ganze Schreiben angeht und den Humor. Und das nutzt mir eigentlich bis heute.
3: Wir haken gleich mal bei Stefan Raab ein, aber ich will vorher noch mal zurückspringen. Mhm. Warst du in der Schule so ein lustiger Typ, über den die Leute gelacht haben?
4: Gar nicht.
3: Überhaupt nicht?
4: Wobei, ja doch, also in so einer vertrauten Runde tauche ich dann auf. Aber ich glaube, wie deine Beschreibung auch schon zutreffend gesagt hat, wenn man mich jetzt erstmal sieht, hält man mich nicht für lustig und das bleibt auch erstmal so. Also ich brauche so ein bisschen Anlauf. Bin kein Clowns-Typ so und auch nicht sehr extrovertiert. Also ich komme erstmal unscheinbar daher wie ein Versicherungsmensch oder ein Arzt vielleicht. Wobei zum Glück für alle Patienten bin ich kein Arzt, weil das ich kann kein Blut sehen. Das wäre, glaube ich, nicht so günstig in dem Beruf.
3: Das wäre für einen Arzt wäre das richtig kontraproduktiv, würde ich sagen. Ne? Aber irgendwann musst du ja eine Entscheidung gefällt haben. Also ich könnte es in der Richtung mal probieren. Nur um deine Eltern glücklich zu machen, hast du wahrscheinlich gesagt, okay, ich mache mal jetzt mein Abi und guck mal, in welche Richtung das geht. Mhm. Wie sieht's aus mit Politikwissenschaften, liebe Eltern? Mhm. Nickt ihr das ab? Und die haben wahrscheinlich gesagt, ja, mach mal.
4: Das klang noch halbwegs seriös. Und ja, dann hat's irgendwann ist es so gekippt ins leicht Unseriöse. Also vom Wechsel vom ZDF zu Brainpool, aber nee, die waren von Anfang an und bis heute immer sehr positiv und finden das alles gut und ja, aber der Weg kam also vom Seriösen, weil ich eben sehr übers Schreiben komme, also ich bin jetzt niemand, der da sich hinstellt oder ich war niemand, der sich hingestellt hat und Witze rausgehauen hat, sondern ich kam sehr übers Schreiben am Computer und aber ich glaube, wenn man das jetzt von außen gesehen hat, wie ich vor einem Computer sitze und tippe, hätte jetzt niemand auch in dem Moment vermutet, dass ich da gerade was Lustiges schreibe, es hätte auch sonst was sein können, Berichte über irgendwas.
3: Und wer hat dieses lustige Talent entdeckt?
4: Ich glaube, ich selbst fast. Also ich habe dann irgendwann gemerkt, ich kann gut Gags schreiben. Mhm. Habe dann auch so eine Internetseite gehabt, eine Zeit lang, wo ich tägliche Gags geschrieben habe über die Nachrichten in der Welt. Und damit habe ich mich dann damals bei Brainpool eben beworben.
3: Mit den Gags von der Internetseite?
4: Genau, mit den Gags von der Internetseite. Brainpool hat damals so einen Workshop gegeben, Gag Academy hieß das, wo die nach neuen Schreibtalenten gesucht haben und auch eben für sich selbst Autoren und Autorinnen gesucht haben und damit habe ich mich beworben und offenbar waren die Gags gut genug, um dann genommen zu werden.
3: Ja, offensichtlich. Und ich meine, Stefan Raab hat ja einen riesigen Output damals produziert, ne? Ich meine, wenn der hat ja jeden Tag gesendet, abends immer und da mussten ja erstmal 30, 40 Gags mussten da liegen. Also ihr hattet da auch ordentlich zu tun, ne?
4: Ja, das war ein ordentlicher Gag-Durchlauf. Also ich glaube, ich habe in Hochzeiten täglich bis zu 100 Gags selbst geschrieben. Dann war ich natürlich bei weitem nicht der einzige Autor und wir hatten ein größeres Team und es war eine tägliche Sendung, also Montag bis Donnerstag. Insofern war da ein relativ hoher Durchlauf, aber es hat sich natürlich auch versendet. Also war jetzt nicht jeder Gag, wurde auf die Goldwaage gelegt. Es war einfach viel so von der Tagesaktualität, was so durchgelaufen ist. Aber es hat Spaß gemacht und es hat vor allem auch geschult, weil gerade bei TV

0: hat, das ist schon der Fall.
1: Die es in die Sendung schaffen vor allen Dingen. Ist es ein internes Battle von den Menschen, die da am Tisch sitzen, wo er sagt, jeder bringt irgendeinen Gag-Vorschlag und dann am Ende schafft es einer von den Gags dann in die Show?
0: Ja, kann man eigentlich schon so sagen. Also es ist jetzt nicht so, dass jeder seine Gags vorträgt und dann wird der Beste genommen, sondern man schreibt die ja auf und trägt die dann zusammen. Aber man guckt schon als Autor oder als Autorin am Ende sehr darauf, was ist jetzt in die Sendung gekommen und was nicht. Klar, weil das natürlich auch letztlich genau das ist, was den Job ausmacht, dass man es schafft, Gags in die Sendung zu kriegen, und so ein bisschen Wettbewerb um den besten Gag hilft natürlich auch.
1: Durfte sich Stefan Raab seine Gags selbst aussuchen oder habt ihr ihm die quasi auf dem Silbertablett geliefert und habt gesagt, so, den machst du jetzt?
0: Nein, der durfte machen, was er will, denn er war und ist der Chef seiner Shows. Wir haben ihm auf dem Silbertablett Gags geliefert, die alle sehr gut waren.
1: Natürlich.
0: Eine Auswahl natürlich schon aus denen, also ich weiß nicht, jetzt so beispielhaft wurde für einen Ausschnitt wurden 50 Gags geschrieben. Und davon hat er dann die besten 5 bis 10 bekommen und davon hat er sich dann welche ausgesucht. Manchmal bei Unzufriedenheit musste man dann auch nochmal nachlegen oder nochmal weiter überlegen, aber in der Regel war da was dabei.
1: Wie war er denn früher so als Chef?
0: Ich will da jetzt gar nicht zu indiskret sein. Ich habe ihm sehr viel zu verdanken und halte ihn nach wie vor für einen der wichtigsten deutschen Fernsehmacher. Also insofern kann und will ich nur Positives sagen.
1: Mhm. Und er ist natürlich dafür verantwortlich, dass du jetzt auf einer Comedy-Bühne stehst, ne?
0: Indirekt schon, also indem ich da sehr lange gearbeitet habe und mich das geschult hat und ich auch nach TV Total dann damals in der Branche geblieben bin und bei dem Job geblieben bin, hat das alles zu dem geführt, was ich heute tue, ja.
1: Als du dein Studium abgeschlossen hattest als Politikwissenschaftler und fertig warst mit der ganzen Geschichte, hast du kurz darüber nachgedacht, mache ich jetzt damit irgendwas oder war das einfach nur für das gute Gefühl meiner Eltern und ich mache gleich das, was ich eigentlich machen will, nämlich was Lustiges?
0: Ja, ich war ja schon eine Zeit lang eben als Journalist dann tätig. Und
1: parallel, ja?
0: Parallel, und ich glaube, es nutzt mir schon bis heute auch, also weil man natürlich im Studium Arbeitstechniken lernt oder auch systematische Wege, wie man sich einem Thema nähert. Und auch gerade jetzt heutzutage, wenn ich jetzt als Autor bei der Caroline Kebekus Show bin, da gibt es ja durchaus auch journalistische Teile in der Sendung oder eben eine Kombination aus lustigen Beiträgen, die aber auch recherchiert und journalistisch fundiert sind. Also insofern ist das eine Sache, die mir schon bis heute nutzt. Also insofern habe ich jetzt den Abschluss jetzt als Dokument nicht unbedingt gebraucht, aber die Fähigkeiten, die ich im Studium bekommen habe, nutzen mir eigentlich bis heute.
1: Und deine ehemaligen Professoren sagen, Herr Plegen, das ist gut, dass Sie das gemacht haben, oder Sie hätten aus Ihrem Leben so viel mehr machen können, als Leute zu unterhalten.
0: Sehr traurig geworden. Nee, ich weiß, ich habe keinen Kontakt mehr zu diesen Professoren, was wahrscheinlich genau daran liegt, dass sie mit sowas Unseriösem nichts mehr zu tun haben. Und viele von denen sind auch selbst im Fernsehen, gerade Politikwissenschaftler werden ja gerne an Wahlsonntagen dann auch ins Fernsehstudio geholt und befragt und wobei lustig sind die wenigsten, also vielleicht bräuchten die auch mal einen guten Gag-Autor.
1: Ja, vielleicht, oder vielleicht solltest du das übernehmen.
0: Ja, aber dafür reicht dann wiederum meine Kompetenz, glaube ich, nicht, weil ich mich ich interessiere mich nach wie vor für Politik, aber mit Politikwissenschaft habe ich mich jetzt seit 20 Jahren nicht mehr auseinandergesetzt, muss ich gestehen.
1: Du bist ins lustige Fach gewechselt und hast dann irgendwann festgestellt, damit kann man Geld verdienen, das macht mir Spaß und das ernährt mich. Und wenn du irgendwo hinkommst und die Leute fragen dich, was machst du beruflich? Bist du Politiker, Chefarzt oder sonst was? Nee, ich bin Gag-Autor. Mhm. Ist das deine Berufsbezeichnung oder wie nennst du dich?
0: Autor, sage ich mittlerweile, weil ich eben ja neben dem Gag-Autoren-Dasein auch noch Drehbuchautor bin. Also ich schreibe ja diverse Film- und Seriendrehbücher.
1: Reden wir gleich drüber.
0: Genau, und deswegen ist das Wort Autor, glaube ich, da der allumfassendste Begriff.
1: Mhm. Du hast auch 3 Romane geschrieben.
0: Ja, das auch noch. Das ist auch schon sehr lange her. Hat auch Spaß gemacht damals, aber ich habe dann im Nachhinein festgestellt, dass mir doch jetzt sowas wie Film, Drehbücher mehr zusagen und mehr Spaß machen.
1: Wie kommt man denn dazu? Du kannst ja nicht irgendwo hingehen und sagen, ich habe jetzt mal eine Idee für ein Drehbuch. Dann sagen die ja, vielen Dank, da ist die Tür.
0: Ja, das hat sich dann eigentlich relativ natürlich ergeben, weil ich eben vom Gag-Schreiben zum Sketch-Schreiben gekommen bin, dann auch mal längere Formate geschrieben habe. Und dann hat irgendwann mal jemand gefragt, ob ich nicht mal so ein Drehbuch polischen will. Das ist der Ausdruck dafür, wenn man ein Drehbuch bekommt und da einfach noch Gags reinschreibt. Also versucht die Dialoge noch lustiger zu machen. Noch ein bisschen.
1: Oder überhaupt erstmal lustig zu machen.
0: Oder manchmal vielleicht auch überhaupt erst lustig zu machen. Und das war natürlich dann ein sehr guter Einstieg, weil ein Kollege hat schon die ganze Arbeit gemacht, sich einen Film ausgedacht, ein Drehbuch geschrieben und trotzdem war man noch nicht, das kommt gelegentlich vor, ganz zufrieden mit der Produktionsfirma. Und da kam ich dann ins Spiel und durfte einfach punktuell ein paar Gags beisteuern und da haben die dann gemerkt, ach, das kann der ja eigentlich ganz gut, der kann auch Dialoge schreiben und so wurde das dann immer mehr. Und dann hat sich daraus wiederum ergeben, dass ich die deutsche Adaption des Films Der Vorname schreiben durfte. Mhm. Und das war dann tatsächlich ein Game Changer, weil

0: der Film dann relativ erfolgreich war. Und seitdem bekomme ich regelmäßig Anfragen, was sowas angeht.
1: Der Vorname war die Premiere damals.
0: Genau, das war der erste Film, wo ich das ganze Drehbuch selbst geschrieben habe, wobei man da fairerweise sagen muss, und das ist mir auch wichtig, dass die Vorlage ja ein französisches Theaterstück war und die Genialität des Ganzen da schon sehr wesentlich drin war. Also diese Idee, ich weiß nicht, wer den Vornamen noch nicht gesehen hat, bitte nachholen. Aber das,
1: und bitte alle die Trilogie gucken. Ja?
0: Genau, es gibt ja noch den Nachnamen, den Spitznamen auch noch. Aber da ist ja die Grundidee, dass ein Vater behauptet, er will seinen Sohn Adolf nennen, sein Baby, das demnächst zur Welt kommen soll. Und darum entspinnt sich dann ja die Diskussion. Und diese Grundidee, die ist genial, aber nicht von mir. Ich habe dann aber eben die deutsche Version davon geschrieben. Und dann durfte ich eben auch der Nachname und der Spitzname schreiben. Und dafür gab es keine Vorlage. Also die habe ich mir dann alleine ausgedacht.
1: Das ist total witzig. Hattest du damals schon, wusstest du, dass der so hochkarätig besetzt werden würde? Mit Christoph Maria Herbst und Florian David Fitz. Und wer da alles mitspielt, ist es ja unfassbar, oder?
0: Ja, nee, das wusste ich beim Schreiben noch nicht. Allerdings war schon relativ früh Sönke Wortmann an Bord als Regisseur. Mhm. Und da ahnte ich dann schon, dass das ganz gut werden könnte, weil das einfach einer der besten deutschen Regisseure ist. Und er natürlich auch dafür steht, dass er gute Besetzungen an den Start bringen kann.
1: Ich habe damals den Trailer gesehen und habe gewusst, ich muss mir diesen Film anschauen. Und ich habe mich auch wirklich darüber gefreut, dass es noch einen zweiten und einen dritten Teil gab.
0: Ja, tatsächlich war der dritte Teil dann auch nochmal sehr erfolgreich. Normalerweise baut ja so eine Trilogie so schrittweise ab. Also man versucht irgendwie noch mehr rauszuholen. Aber tatsächlich war der dritte Teil, der Spitzname, auch nochmal sehr erfolgreich. Also über 1 Million Zuschauer. Und das freut einen natürlich.
1: Wir werden mal ein bisschen erzählen, wie du zu den einzelnen Menschen, zu den bekannten Menschen gekommen bist. Mhm. Weil ich meine, für Caroline Kebekus zu schreiben, ist ja schon mal ein Ritterschlag, ne? Weil die lässt ja nicht so viele Leute an sich ran. Da muss man schon der Beste sein.
0: Ja, das weiß ich gar nicht, aber das hat sich tatsächlich auch aus dem Drehbuchschreiben entwickelt, weil dieses Buch, von dem ich vorhin gesprochen habe, wo ich polischen durfte, das war ein Film, wo sie mitgespielt hat und da haben wir uns kennengelernt. Und dann habe ich als Autor bei ihrer Show Pussy Terror TV von Brainpool damals angefangen. Das hat tatsächlich sehr gut geklappt und tut es bis heute. Und es gibt kaum eine Person, für die ich lieber arbeite als für Caroline Kebekus, weil die nach meiner Meinung die Beste auf dem Gebiet ist.
1: Muss man sagen. Sie war ja auch schon Gast in dieser Sendung, also insofern, ja.
0: Ich hoffe, sie hört das. Das ist nicht so eingeschleimt.
1: Das schicken wir nachher gleich rüber, kann sie sich anhören und sagen, ach, guck an, der Claudius.
0: Das muss ich, es ist auch vertraglich verpflichtet, dass ich mich sehr positiv über alle Leute äußere, mit denen ich arbeite.
1: Jetzt sagen wir ganz kurz noch, wo man dich finden kann. Also es gibt ja Leute, die wohl noch ein paar Bilder zu dem Claudius haben.
0: Claudius-plagging.de, aber vielleicht ist es einfacher noch auf Instagram. Da habe ich einfach unterstrich Claudius, ist mein Instagram-Profil. Da sind auch Ausschnitte von meinen Auftritten zu sehen und meine Termine verkünde ich da immer. Und sehr gerne folgt mir. Das kann nicht schaden.
1: Gut. Bei mir war Claudius Pleging, einer unserer besten deutschen Comedy-Autoren, die wir haben. Schön, dass du mal da warst und weiterhin viel Erfolg für dich.
0: Vielen Dank. Hat sehr viel Spaß gemacht.
1: Bis zum nächsten Mal.
0: Jo, danke. Tschüss.
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1: Rüdiger Hoffmann ist bei mir, einer der besten Kabarettisten, Komiker und Musiker unseres Landes. Herzlich willkommen im Mitternachtstalk, mein Lieber.
3: Ja, hallo erstmal.
1: Das ist erstaunlich.
3: War doch klar, oder?
1: Das ist natürlich, wenn man den Namen Rüdiger Hoffmann nennt, dann erwarten alle, dass du das sagst. Und ich glaube, wenn du das nicht sagen würdest, dann würden alle Leute sagen, Moment, was ist denn da los?
3: Ja, mich fragen auch viele, ob mich das selber nervt, dass ich das sage oder dass die Leute das erwarten. Und warum soll mich das nerven? Ist doch schön. Ich meine, wer hat schon so eine eigene Begrüßung irgendwie?
1: Wie ist das irgendwann zustande gekommen?
3: Das war eigentlich so ein Anti-Anfang. Ganz früher, als ich angefangen bin, jetzt 85, ne, das war vor 34 Jahren, mein erstes Solo-Programm gemacht. Da kannte mich ja eigentlich noch keiner außerhalb von Paderborn. Und ich fand es so lustig, auf die Bühne zu gehen. Da saßen dann 10 Leute, 20 oder so. Die hatten dann irgendwie eine Karte gekauft für 8,50 Mark damals oder sowas. Mal den Typen da angucken hier auf dem Plakat. Also ich war nicht bekannt und fand es so lustig, die Leute so zu verunsichern am Anfang. Ich bin dann rausgekommen, habe so gesagt, hallo erstmal. Ich weiß gar nicht, ob sie es wussten, aber ich bin so ein bisschen nervös, bin so ein bisschen aufgeregt, ich habe so ein bisschen feuchte Hände jetzt hier Ja, ich meine, der erste Eindruck ist ja für einen Zuschauer auch total wichtig. Und ich wollte nur sagen, wenn Sie jetzt schon gemerkt haben, das ist jetzt doch nicht so das, was ich mir irgendwie vorgestellt habe, also würde ich durchaus auch noch verstehen, wenn sich noch mit einem Bekannten treffen würden oder so, ne? Und da sind die Leute dann schon so unruhig auf dem Stuhl rumgerutscht und dachten, oh Gott, was eine Scheiße, irgendwie das Geld in den Sand gesetzt, haben dann aber so nach einer halben Minute gemerkt, okay, das ist jetzt schon die Nummer, und dann wurde es wirklich lustig. Also das ist natürlich später dann, als dann wirklich 10 Jahre später dann wirklich der Durchbruch kam, ist dieser Anti-Anfang eigentlich so ein Kult-Anfang geworden. Und jetzt ist es eben so die Begrüßung, aber es war eigentlich zur Verunsicherung gedacht.
1: Also die Leute erwarten das von dir. Egal, wo du auftauchst, du musst erstmal Hallo erstmal sagen.
3: Genau, ja. Das mache ich dann auch und dann geht's los. Also ich sag das nicht ständig. Ich sag's nur einmal am Anfang des Abends und das ist die Begrüßung und dann geht's halt los.
1: Viele wissen ja gar nicht, dass deine Karriere quasi bei uns in der Region begonnen hat. Und es ging los mit einem großen Abenteuer, würde ich mal sagen. Du bist damals zu deinem Bruder getrennt, der in Berlin war. Erzähl mal die Geschichte.
3: Ja, das war so, da war ich 15 oder so, oder das muss ja 79 gewesen sein. Mauer stand natürlich noch und meine Eltern haben mir das dann erlaubt. Da habe ich wirklich dann an der Autobahnauffahrt da gestanden, Richtung Hannover, und bin dann dahin getrennt. War dann eine Woche bei ihm und das war so die Zeit, ich hatte ganz lange Haare, habe mich eigentlich innerlich eher so als Punker gefühlt. Das war so diese Punker-Popper-Zeit, witzigerweise, in Berlin. Und bin dann abends ins SO 36, da spielten die Dead Kennedys, habe ich gesehen, Nina Hagen und so. Und cool. Hatte auch so eine Lederjacke und so. Bin auch mal so von Poppern angemacht worden da in der U-Bahn, das weiß ich noch. Ich saß da, ich hatte so Buttons an meiner Lederjacke irgendwie, sah eher punkermäßig aus. Und die haben mich schon ziemlich böse angeguckt. Ich bin dann auch irgendwann etwas früher ausgestiegen. Und dann bin ich einen Abend auch mal in so ein Theater gegangen, das hieß Ratibor Theater. Ich weiß gar nicht, ob es das noch gibt. Und das war so absurdes Theater, weil dieses Wort Comedy gab es gar nicht damals. Und mich hat das extrem beeindruckt damals mit 15. Bin dann zurück nach Paderborn, habe meinen Freunden in der Schule gesagt, ich habe da was gesehen in Berlin hier, ey, wir müssen sowas unbedingt machen. Und dann haben wir eine Gruppe gegründet, das war das Pappnasentheater. Das waren dann 8 Freunde. Und dann haben wir so ein Programm zusammengestellt, sind damit aufgetreten in Paderborn und waren super erfolgreich damit. Also immer, wenn wir irgendwo gespielt haben, war das ausverkauft und das war richtig kultig. Einer der Mitschüler, der dabei war, war übrigens der Ralf Kabelka, der jetzt bei Böhmermann der Sidekick ist. Und das ist eben ein alter Schulfreund und wir haben zusammen das quasi da so entwickelt, eben mit den anderen Jungs noch. Und daraus ist eigentlich alles entstanden. Ich habe dann nach dem Abi
1: Lehramt studiert, ne?
3: Ja, ich habe mich mal eingeschrieben, sagen wir es mal so. Man musste ja versichert sein. Also richtig ernsthaft vor hatte ich das nicht. Aber ich meine, mit Kabarett, das hat schon irgendwie ein Jahr gedauert, bis man da einigermaßen von leben konnte, also beziehungsweise so eine kleine Wohnung und ein Auto bezahlen konnte. Und irgendwann habe ich mich dann, glaube nach 3 Jahren habe ich mich exmatrikuliert und habe dann komplett auf Comedy gesetzt. Und
1: du wärst der langsamste Lehrer Deutschlands geworden. Du giltst ja als Erfinder und Entdecker der Langsamkeit, ne? Kann man das so sagen?
3: Ich kann auch schneller, also sagen wir mal so. Das hat Jürgen von der Lippe mal über mich gesagt und seitdem ist das eigentlich immer so ein Branding, was ich habe. Wenn man sich allerdings mal Jürgen von der Lippe selber anguckt, der ist eigentlich noch langsamer als ich. Der lässt manchmal unfassbare Pausen auf der Bühne. Nö, aber das ist einfach auch so ein bisschen diese ostwestfälische Art, dass man eben jetzt auch nicht so viel überflüssige Wörter benutzt.
1: Wir wollen aber Rüdiger Hoffmann auch gar nicht schneller haben, bitteschön. Das muss nicht sein. Ja, also bleib bitte schön langsam so, wie wir das von dir gewohnt sind. Weil wenn Rüdiger Hoffmann auf einmal schnell sprechen würde, das würde alle Leute überfordern, glaube ich.
3: Ja, mich fragen ja auch viele irgendwie, sag mal, nimmst du eigentlich auch Drogen oder so? Ne? Dann sage ich immer, wenn ich mir das, natürlich nicht, ne? Wenn ich mir das vorstelle, ich würde jetzt hier mir so eine Linie Koks da reinziehen vorm Auftritt. Na, da würde ich ja völlig aufgedreht auf die Bühne kommen. Irgendwie so, ja, hallo erstmal, ich weiß gar nicht, ob Sie es wussten. Ne? Ich meine, da habe ich das Programm ja in einer Viertelstunde runtergeleiert. Ich meine, was soll ich den Rest des Abends machen?
1: Genau.
3: Gruppensex oder so? Ich meine, ja, gut, wäre auch noch eine Idee, aber Nee, deswegen, also das Timing ist schon wichtig.
1: Du, das ist auch gut. Ich meine, du brauchst ja auch wesentlich weniger Inhalt als die anderen Comedians, die schneller sprechen als du, oder?
3: Ja, und ich verbrauche auch weniger Luft. Das ist ja auch für die Umwelt gut. CO2-Ausstoß.
1: Dein größter Auftritt bisher war vor dem großen Publikum der Rolling Stones damals, glaube ich. Du warst Vorprogramm. Wie kam das damals zustande? Und übrigens sehe ich gerade, du hast deine Gitarre mitgebracht. Das ist ja geil.
3: Ja, aber ich spiele ja eigentlich nur privat so für mich. Also es ist wirklich.
1: Aber wir sind da jetzt privat.
3: Die ist auch gar nicht gestimmt jetzt. Stones war, das war so, der Veranstalter, der die Stones in Deutschland veranstaltet hat damals, das war der Jürgen Hoffmann, der war auch mein Manager in der Zeit, hat später auch für Mario Barth gearbeitet, hat diese Olympiastadion-Nummer da organisiert und so. Und der hat in der Zeit, wie gesagt, die Stones da auch veranstaltet in Deutschland und hatte die Idee, eigentlich müsste Rüdiger da mal im Vorprogramm spielen. Dann hat der wirklich ernsthaft, Mick Jagger wollte das sehen vorher. Die waren in Australien auf Tour und dann haben die dem da eine Videokassette natürlich damals noch zukommen lassen. Der hat sich das angeguckt und hat gesagt, ja, könnte ich machen. Ja, und so ist das dann zustande gekommen. Dann stand ich dann da irgendwann vor 80.000 Leuten und hab kurz mal so überlegt vorher, ich meine, es gab ja so diese Stories von Peter Maffay oder auch von Prince sogar in Amerika im Vorprogramm der Stones, wo die mit Flaschen beworfen wurden und so. Das ist halt nicht so ganz einfach, bei den Stones im Vorprogramm zu spielen. Und meine jetzige Frau und damalige Freundin, die war auch mit dabei, die stand hinterm Vorhang und hat so auch so ein bisschen mal rausgeguckt da. Kurz vorm Auftritt, die war komplett am Zittern irgendwie. Ich war witzigerweise komplett ruhig innerlich. Also ich habe irgendwie gedacht, das ist die Chance, die hat man nur einmal. Und ich habe mich da voll reingegeben. Und als der mich dann announced hat, der Announcer, und die Leute geklatscht haben, da wusste ich, alles klar. Und dann bin ich raus. Hab gespielt irgendwie eine halbe Stunde oder so und ich glaube, ich war ein bisschen schneller als sonst,
1: sagen wir es mal. Die Aufregung, ja.
3: Wahrscheinlich schon, ja. Aber sie haben immer geklatscht und gelacht und so und keine Flaschen sind geflogen. Also das war Wahnsinn. Und danach war ich wirklich echt glücklich und ich hatte so viele Freunde mitgebracht aus Paderborn. Ja, und dann hatten wir halt noch die Idee, nach dem Auftritt und dem wirklichen Glücklichsein da mal ein Foto zu machen mit den Jungs, ne? Und dann bin ich mit meinem Manager da zum Zelt gegangen von denen und die hatten so ein Backstage-Zelt mit Billardtischen drin, die spielen ja Snooker und so. Und dann stand da so ein Schrank von Bodyguard vor dem Zelt, so ein tätowierter Engländer. Und wir haben gedacht, das klappt eh nicht, das machen die nicht. Ne? Ja, ich wäre hier gerade aufgetreten, das hat der auch mitgekriegt auf der Leinwand, ob wir vielleicht noch ein Foto mit denen machen könnten. Und dann ist er wirklich rein, kam wieder raus, sagte, ja, die müssten noch 2 Minuten zu Ende spielen und dann könnten wir eins machen. Dann fiel uns allerdings ein, dass wir gar keine Kamera dabei hatten. Dann ist mein Manager losgerannt wie so ein Bekloppter und hat so einen Pressefotografen geholt, irgendwie aus Köln, den er kannte. Und die waren dann auch wirklich schnell genug wieder da und dann durften wir rein und dann, das war wirklich wie im Film. Also es war, ich meine, ich habe ja früher mit meiner Band in der Jugend die Stones nachgespielt, ja, diese ganzen Sachen irgendwie und auf einmal steht man da und dann steht da Keith Richards, Ron Wood, Charlie Watts so im Türrahmen und Keith Richards kam direkt an, hat mich direkt in den Arm genommen. Das ist ein ganz körperlicher Typ, der wirklich unfassbar und hat mich so richtig gedrückt und meinte, hey, great Stand-Up-Comedian und so. Und dann haben wir ein bisschen gequatscht, habe ich ihm so erzählt, dass wir diese Songs von denen gespielt haben in der Band früher und dass ich mich super freue auf seinen Auftritt und es war extrem, extrem nett, richtig geil.
1: Zu dem Zeitpunkt müsstest du doch theoretisch sogar der erfolgreichste Comedian gewesen sein, den wir in Deutschland haben, weil 80.000 absolut. Menschen hatte vorher keiner als und Mario Barth hat es, glaube ich, getoppt danach.
3: Nee, hat er nicht.
1: Hat er nicht?
3: 70.000. Ja, aber zweimal 70 und nur wegen ihm ist schon eine andere Nummer als Vorprogramm. Aber 80.000, also ich glaube, ich hatte schon die meisten, schon mehr als Mario.
1: Guck mal einer an. Also sagen wir an dieser Stelle erstmal herzlichen Glückwunsch, zu Recht natürlich. Und bei dir hat ja auch eine Frau vor Schreck gleich während der Show auch das Kind bekommen, ne?
3: Das war in in Lingen in der Emslandhalle, da wollte ich gerade anfangen, also wollte gerade so rauskommen, ja hallo erstmal und so, und dann kam auf einmal die Sanitäter, da musste man kurz abbrechen, weil in der ersten Reihe eine Frau, eine hochschwangere Frau saß, die scheinbar gerade ihr Kind bekommen wollte, und ja, dann wurde die halt abtransportiert ins Krankenhaus. Ist dann doch, glaube ich, besser, wenn man es dann im Krankenhaus macht, als bei mir da in der ersten Reihe. Obwohl, wäre auch okay gewesen, aber...
1: Hättest du mitgeholfen?
3: Hätte ich, ja. Ne. Aber ich habe dann gesagt, wenn es ein Junge wird, dann heißt er auf jeden Fall Rüdiger. Und habe aber dann im Nachhinein jetzt leider nichts mehr von denen gehört. Also wenn sie es jetzt zufällig hört, bitte melden.
1: Deine Karriere hat so in den 80ern begonnen, damals vor, glaube ich, 5 oder 7 Leuten oder so. Du hast, glaube ich, auch mal vor einem Haus gespielt, wo eigentlich fast gar keiner da war, oder?
3: Es ging so los. Erster Auftritt war am 15.12.1985 in den Kammerspielen in Paderborn. Da saßen 220 Leute ausverkauft. Das waren vor allem Verwandte, Freunde. Super Abend. Ich glaube, ich hatte überhaupt keine Zugabe auf Lager, bin einfach noch 10.000 Mal rausgekommen und so. Hatte ich gar nicht drüber nachgedacht. Und dann, nächster Auftritt war dann, glaube ich, in Warburg. Da waren dann auch ein paar Leute da, so 20. Dann ging es nach Hannover. 2 Tage, da ist der erste Auftritt direkt ausgefallen, weil keiner gekommen ist. Und am zweiten Tag, ja, aber die hatten eine nette Betreuerin, die hat sich ein bisschen um mich gekümmert. Das war von daher jetzt nicht so ganz. Ja, auf jeden Fall am nächsten Tag kamen dann 5 und dann habe ich gespielt. Dann habe ich wirklich 90 Minuten gespielt, mein Programm. Und einer von denen war ein Journalist, der später auch ein richtig, richtig bekannter Journalist wurde. Und der hat dann auch eine gute Kritik geschrieben. Und aber dieses Spielen vor 5 Leuten, das ist einfach, das trainiert unheimlich, Pausen aushalten zu können. Und ja, und so ging es dann die nächsten 10 Jahre weiter. Das war wirklich so eine Ochsentour, wo dann manchmal Auftritte wirklich ausgefallen sind oder man hat wirklich vor 20, vor 50 gespielt. Irgendwann wurde es dann mehr und da lernt man einfach unheimlich viel.
1: Ich fand es ganz schön, dass du dir Zeit genommen hast für uns. Vor allen Dingen bin ich jetzt auch so entspannt, bin auch bereit für meinen nächsten Gesprächspartner, wenn wir jetzt gleich fertig sind hier.
3: Okay. Aber nicht schon gleich Bubu machen, ne?
1: Nein. Rüdiger Hoffmann war heute bei uns im BB-Radio Mitternachtstalk. Schön, dass du da warst. Ich habe mich sehr gefreut. Ja. Und kommst mal wieder vorbei?
3: Auf jeden Fall. Hat mir Riesenspaß gemacht. Bis bald.
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1: Bei uns ist heute Ingo Pohlmann. Obwohl, die meisten kennen ihn eigentlich nur unter Pohlmann. Den Vornamen unterschlägt er ja vielen.
4: Ja, das ist dann auch immer zu viel. Ich dachte mir, vielleicht kann man sich den Namen Ingo beziehungsweise den Namen Pohlmann besser merken.
1: Ja, Ingo heißen überhaupt. Ja viele, aber Pohlmann heißen ja nicht so viele.
4: Ja, obwohl ja. Ingo auch nicht so oft ist, ne?
1: Ingo Appelt kenne ich.
4: Ja, genau.
1: Außer Ingo Appelt kenne ich auch.
4: Dann gibt es noch einen Moderator im ZDF, glaube ich, aber ja, richtig.
1: Aber der richtige Ingo, der heißt Pohlmann und der ist heute bei uns im Mitternachtssong. Yeah. Ein begnadeter Musiker.
4: Oh, vielen Dank.
1: Ich muss das an der Stelle mal sagen. Das
4: fängt doch gut an.
1: Das fängt gut an, ne? Ja? Warum sage ich das? Weil immer wenn ich so ein Wetter habe, was nicht so toll ist, oder wenn draußen so der Winterblues einzieht, mhm, oder wenn es so Tage gibt, in denen es mir nicht gut geht, dann hole ich einen Song raus. Mhm. Wenn jetzt Sommer wäre.
4: Ach, wirklich? Das baut dich auf?
1: Das baut dich. Der ist so ein Motivationsschub, das Ding. Bin ich der Erste, der das erzählt?
4: Nee, es kommt immer wieder vor, dass Leute dieses Lied als so positiv empfinden. Und es gibt auch Leute, die sagen, dass sie es so durchgenudelt finden, dass wenn das noch einmal gespielt wird.
1: Dann wird der Radiosender gewechselt.
4: ja, das Lied ist lustigerweise bei dem ersten Video, das wir gedreht haben, das passt auch ganz gut, von wegen Schnee. Den Song haben wir rausgebracht im Februar damals. Mhm. Und nicht unbedingt im Februar, sondern mehr oder weniger im Februar haben wir das erste Video gedreht und zum Frühjahr sollte der raus. Mhm. Also so März, April. Und in diesem ersten Video, da ist zu viel Schnee. Das haben sie uns dann quasi verweigert, weil damals war noch MTV und Viva wichtig. Mhm. Und dann haben sie gesagt, nein, wir haben jetzt April bald und dann zeigen wir keinen Schnee mehr. Dann mussten wir ein zweites Video drehen, weil die haben gesagt, wir nehmen den Song. Das war ja auch immer nicht klar, ob dann so ein Lied bei Viva oder MTV auch gespielt wird. Damals wurde auch noch sehr viel Geld für Videos ausgegeben. Das ist ja auch ein anderes Budget heute. Und dann haben wir dieses zweite Video, dieses Sommervideo gemacht auf Malle, wo man dann mehrere Ingos aus dem Koffer zieht und so. Und lustigerweise an dem Wintervideo, da fährt in Hamburg so ein riesengroßes Containerschiff vorbei und da steht Evergreen drauf. Diese Container, Evergreen, wenn man die kennt. Und der Regisseur meinte, lieber Ingo, dieses Lied wird einmal ein Evergreen, genau.
1: Und so ist es so. Und das Ding begleitet mich seit vielen, vielen Jahren. Ich bin froh darüber. Du bist einer der wenigen Künstler, die zu einem Song zwei Videos haben. Das ist doch eine coole Geschichte, ne?
4: Ja. Es ist alt. Ja? Es ist alt. Ich habe mittlerweile 5 Platten draußen und mich entwickelt und auch emanzipiert immer mal wieder und wirklich suche nach wie vor nach dem, mein Inneres nach außen zu kehren, wo ich heute Nacht fast erfolgreich gewesen.
1: Ich habe nicht sogar mehr Alben gezählt. Ja, also wenn ich zwischen Heimweh und Fernsucht war das erste, glaube ich, Fliegende Fische, König der Straßen, Nichts ohne Grund, Zurück zu Von Selbst.
4: Das war die EP. Wenn man die noch mitzählt, dann gibt es sogar noch eine andere EP. Dann
1: sind 7 sogar. Das ist ja fast so eine Schicksalsglückszahl, ne? 7, wenn man das alt mal zusammenzählt. Du bist seit vielen, vielen Jahren ein sehr fleißiger Musiker. Du hast also mehr Platten rausgebracht als zum Beispiel Tim Bensko oder Mark Forster.
4: Ja, die sind ja auch noch relativ neu. Was sollen sie machen?
1: Ja, aber du besitzt ja riesiges Potenzial und die waren vielleicht wahrscheinlich an einer bestimmten Stelle, wo man gerade sein musste, um jetzt diesen Hype mitzunehmen. Du warst immer mit dabei, du warst auch immer in den Charts mit dabei, hast immer mal abgeliefert und du hast eine riesen Fanbase von Leuten, die auch zu deinen Konzerten kommen. Mhm. Aber so der Mega-Hit, den zum Beispiel ein Mark Forster hatte, der war bei dir bis jetzt noch nicht dabei.
4: Nee. Den haben wir noch nicht gehabt. Ich war bei jeder Plattenfirma auch.
1: Die es gibt, die es jetzt noch gibt.
4: Ja, die es jetzt noch gibt. Jetzt gibt es nur noch eine Wald. Das ist dann die Universal.
1: Genau.
4: Die Universal beinhaltet alle Plattenfirmen, bei denen ich schon mal war. Das geht von der Virgin bis zu Sony, bis zu EMI. Über die Universal und jetzt ist es BMG. Und es ist immer spannend gewesen, diese ganze Entwicklung draußen mitzuerleben. Am Anfang alles noch sehr naiv und teilnahmslos. Also ich war eher so welpenhaft in der ersten Zeit. Und den konnte man irgendwo hinstellen. Da war der am Lachen und hat die ganze Zeit Spaß gehabt. Und super. Und dann wird man auch ein bisschen älter und dann guckt man ein bisschen mehr hinter seine eigenen Kulissen und hinter die Kulissen der anderen und so. Das ist schon spannend.
1: Lass uns mal ein bisschen zurückgehen in die Historie. Du hast mal Mauern gelernt, ja?
4: Ja.
1: Ich habe das gesehen, wie du vorhin die Flasche geöffnet hast. Ja. Das sieht man sofort, der handwerkliches Geschick, ne? Mhm. Das ist toll. Kannst du davon in irgendeiner Form profitieren? Weil Mauern ist ja wirklich eine Kunst. Ich habe ja immer großen Respekt vor Leuten, die sowas können, ne?
4: Also wenn man sich heute Baustellen anguckt, da ist mit Kunst und Handwerk ist das nicht mehr viel. Das sind einfach riesengroße weiße Kalksandsteinblöcke, die 25 Kilo haben. Die werden an so einer Art Kran gehangen. Dann wird da so eine Art Kleber dran geklatscht und dann wird eine Wand nach der anderen hochgezogen in Windeseile, um die Termine einzuhalten. Das hat mit Mauern nicht mehr zu tun, außer du machst zum Beispiel noch Klinkerwände, wo du kleine Steine hast und dann wird es schon immer noch ein Handwerk und ting, ting, ting, klok, klok, klok, tick.
1: Ich habe den perfekten Vergleich. So. Ja. Es gibt ja so Künstler, die können aus einem Haufen Steine ein Haus bauen, weil sie es drauf haben. Und du kannst aus einem Haufen Noten einen Song bauen.
4: Ich habe immer gesagt, es gibt verschiedene Arten von Maurer. Es gibt den einen, der baut mit einem Stein und setzt diesen einen Stein. Es gibt den einen Maurer, der nimmt einen Stein und mauert eine Wand. Und es gibt einen Maurer, der nimmt einen Stein und baut ein Haus.
1: Mhm.
4: Das ist im Leben so, ob man die Handlung, die man gerade verführt, in seiner Ganzheit erkennt. Manchmal muss man das nicht. Dann ist man gegenwärtig in dem, was man tut. Und tut auch nur das, ganz konzentriert. Oder man weiß, das, was man gerade tut, ist Teil eines Größeren. Das ist auch wieder nur symbolhaft. Das kann man natürlich in seinem Leben, muss man gucken, wo man X einsetzt.
1: Der Mann spricht in Metaphern und er singt auch in Metaphern. Also er hat in vielen Songs, und das kann ich sagen, auf den vielen Alben, die er bis jetzt rausgebracht hat, immer tolle Botschaften. Also da sitzen immer so Sachen drin, da denke ich mir, wo holt der das her? Du bist ja so ein kleiner Poet auch. Schreibst du die ganzen Texte auch alle alleine?
4: Ja, weil der Ausdruck dessen, was du singst, gewinnt an Stärke in der Art, wie du das, was du singst, auch verstehst selber und selber mit dir verbindest, mit deinem Leben verbindest, mit den Ansichten, die du hast. Das muss aber nicht sein. Kann es auch eine sogenannte Vase sein. Das sind Künstler, die einfach Songs geschrieben kriegen, Texte geschrieben kriegen, können die singen. Fantastisch. Ist völlig auch legitim. Für mich funktioniert das aber nicht. Bin früh angefangen, meine Sachen selber zu schreiben und habe dann gemerkt, dass das mir einfach hilft, stärkere Ausstrahlung zu haben in meinen Liedern und dass es mir auch viel mehr Spaß macht.
1: Weißt du, was ich so erstaunlich finde? Dass du für mich zwei Persönlichkeiten hast. Zum einen bist du so ein introvertierter, in dich gekehrter Mensch, der so eine tollen Texte schreiben kann, der so eine tollen Songs schreibt, auch die viel Tiefe besitzen, auch von der Melodie her. Und andererseits bist du auch auf der Bühne so eine richtige Rampensau und lässt es aus. Ja. Legst den Schalter um, aber.
4: Ich passe in keine Schublade, auch in mir drin nicht. Ich kann ein zerbrechliches, lyrisches Lied schreiben und danach 8 Stunden lang Fallout-Computer spielen und Zombies abballern. Ohne Probleme. Das ist bei mir alles sehr unschlüssig. Das gibt keine Gangart, wo man sagt, der ist jetzt so und so. Mhm. Ich kann 5 Balladen hintereinander spielen. Ich habe einen ganz, ganz großartigen Cellisten, der Hagen Kur, einen großartigen Schlagzeuger, Rainer Kallas, die so musikalisch und empathisch sind und mich als Autodidakten auch auffangen, wenn ich mal einfach auf Abwägen bin. Die finden das aber total geil, wenn wir musikalisch Dinge auf der Bühne erfinden, weil die einfach empathisch sind. So. Und ja, da können wir sehr zerbrechlich, sehr emotional, sehr nah dran sein und sehr aber ich kann auch dann wieder, und jetzt alle und wow, und dann kommt so eine Rampensau durch und umso älter ich werde, umso mehr gibt es auch so einen Widerstreit in mir. Aber es gibt dann eben Konzerte, die viel lauter sind und aggressiver und aber auch, das ist geil, das leuchtet, die Leute tanzen und haben wahnsinnig Spaß und es gibt Konzerte, die dann auf einmal, wo der Wagen in die Garage fährt, das Licht geht aus, wir machen die Garage zu, machen eine Kerze an und werden ganz, ganz ruhig. Also meine Konzerte sind wirklich dynamisch in jeder Ebene.
1: Als wir uns vor ein paar Jahren hier unterhalten haben, da war es noch so, da war Pohlmann noch so ein Geheimtipp. Mittlerweile ist das ja nicht mehr so, weil du hast ja, das ist erstaunlich, du hattest ja noch nicht den großen Durchstarter-Hit, der auf der 1 in den Charts gelandet ist und trotzdem hast du immer deine Konzerte voll. Das heißt, du hast so treue Fans, die auch mit dir mitkommen und mitwachsen vor allen Dingen auch.
4: Mitwachsen, glaube ich. Das liegt im besten Fall daran, dass sie irgendwie mit den Texten klarkommen. Ich glaube, dass das so ein bisschen das Geheimnis ist. Also, dass ich auch und auch die Jungs um mich herum. Ich bin jetzt nicht der alleine Entscheider. Ich könnte das sein, will das aber nicht, weil ich harmoniesüchtig bin. Die Jungs um mich herum müssen verstehen auch, was ich singe. Und die müssen das auch gut finden. Ich würde kein Lied durchdrücken, wo ich sage, ihr könnt mich alle mal. Wenn ihr das Lied doof findet, ich finde das super. Ich will das singen. Könnte ich machen. Passiert selten. Und dann aber auch nicht so dramatisch. Aber trotzdem, das ist wichtig, dass das eine Harmonie ist auf der Bühne. Und das sieht man den Jungs und mir auch an, wenn wir spielen. Es ist viel am Lachen und Lächeln und Augen zu und genießen. Ist auch ein bisschen Sex. Das ist etwas langgezogener Vergleich mit dem Sex. Das machen viele, Musik und Sex. Da können wir auch lange drüber reden, wenn du möchtest. Aber
1: Können wir gerne tun. Das ist ja, die Zeit kann man darüber gerne mal reden.
4: Klingt auch ein bisschen schwul, wenn ich von meinen Jungs rede.
1: Dabei ist er nicht. Er ist verheiratet.
4: Ja,
1: nein, verheiratet. Weil du bist liiert und hast eine Tochter, genau. Also du definitiv ist schon mal der Beweis angetreten, dass er, wenn nur, Teilzeit schwul ist.
4: Genau.
1: Weil ansonsten kümmert er sich auch regelmäßig um eine Frau.
4: Also durch die Musik ein bisschen bisexuell vielleicht.
1: Verliebt in dein Instrument.
4: Ja, verliebt aber auch in die Jungs, mit denen ich Musik mache. Das ist eine sehr enge Bande.
1: Du hast vorhin gesagt, du bist Autodidakt, das heißt, du hast dir das selbst beigebracht und du hast aber ringsherum deine Musiker, die richtig eine Ausbildung haben an der Musikschule. Mhm. Und das ist eine gute Synergie, glaube ich. Ne?
4: Das ist super, tatsächlich. Also in unserem Fall, wir sind das Biotop, das so funktioniert.
1: Lernst du von denen was oder lernen die von dir etwas? Weil als Autodidakt ist man ja freier an den Dingen, die man tut.
4: Das wechselt sich ab. Im besten Falle wechselt sich das ab. Also ich bin noch so, dass ich, also wenn ich einen neuen Griff auf der Gitarre kann, dann bin ich total hyper. Guck mal hier, wie das klingt. Reng. Also ich schreibe das schon alles selber. Ich mache auch meine Griffe und ich habe auch Gitarre spielen besser gelernt in den letzten 5 Jahren. Und da kommt immer wieder was dazu. Und das nehme ich alles sehr jungfräulich, naiv und höchst gespannt auf, was da aus mir rauskommt und wie sich meine Skills verändern auf der Gitarre. Und dadurch wieder neue Songs entstehen. Sachen, die Leute, die in der Gitarrenschule waren, mit 25 einfach aus dem FF können, die fange ich mit 45 an zu begreifen und freue mich. Das ist immer noch eine Möglichkeit, dem Leben nach wie vor die Spannung abzupressen.
1: Das heißt, du lernst also quasi Learning by Doing, könnte man das so sagen? Entwickelt sich da weiter? Und
4: immer weiter. Das ist beim Gitarrespielen total spannend.
1: Aber wenn man dich so sieht, wenn du deine Gitarre spielst, macht das so den Eindruck, als ob du schon seit Geburt an nichts anderes machst?
4: Das, was ich kann, kann ich auch. Ich kann auch mal verwirrt sein und mich mal einfach ein paar Akkorde vertun. Das ist mein Cellist, wir wissen nicht, ob er das absolute Gehör hat. Manchmal denkt man sich, der hat doch so einen Straflappen.
1: Was ist denn da los?
4: Strafschuh, so einen weißen Pantoffel, da kriege ich dann mal auf den Arsch. Aber es ist eine sehr gute Runde mit den Typen. Und es ist sehr menschlich Und ich auch unshowmäßig. Ich mag eine Rampensau sein, aber ich kann keine Show. Also was das Miteinander mit den Leuten ist die größte Herausforderung, eigentlich zusammen Musik erleben und zusammen sein eigentlich. Da gibt's nicht diese Show, die an der Leine entlang läuft.
1: Das ist aber mit deiner jetzigen Formation so. Früher mit Goldjunge war das ja nicht so. Von denen, da habt ihr euch ja getrennt. Das hat nicht funktioniert. Gab es dann Konkurrenzkampf im Rahmen der Band oder wie war das?
4: Es gab die Herangehensweise über einen Computer, der die ganze Zeit den Takt angegeben hat. Tick, tick, tick, tick. Da musste der Drummer dann drauf. Da hat dann der Gitarrist drauf gespielt und wenn der Computer dann an Takt 125 machte, dann war das der Refrain und dann musste da auch der Refrain sitzen. Wenn du dich auf dem Weg der 125 Takte irgendwann mal zurückgelehnt hast, weil du dachtest, ach komm, lass mal noch eine Runde spielen, dann schrie dieses Ding einfach durch den Refrain weiter und dann mit diesen Konzerten habe ich mir eigentlich gesagt, dass wenn ich jemals eine Solo-Karriere mache oder eine andere Band, wenn wir hier auseinandergehen, das mache ich nicht nochmal.
1: Das ist auch gut und ich kann nur allen Leuten empfehlen, sich das auch mal anzuschauen und anzuhören. Also ein Pohlmann-Konzert ist schon mal eine Ansage. Man hat das Gefühl, ihr hängt manchmal so einfach, weil ihr Bock habt, noch eine halbe Stunde dran, ne? Oder 20 Minuten oder so.
4: Ja, man muss mich zurückhalten. Die Jungs, man muss mich zurückhalten. Wir haben ja mittlerweile bei, ne, wie gesagt, 7 bis 8 Platten so viele Songs und wenn die Leute was reinschreien, ich bin ein bisschen harmoniesüchtig, dann kann ich eigentlich nicht von der Bühne gehen und sagen, das Stück können wir jetzt nicht spielen. Und dann haben wir aber schon 2 Stunden 15 Minuten gespielt und dann irgendwann sind wir bei 2:45, das kann passieren, das ist auch schon ganz ordentlich lang. Und die 3 haben wir irgendwann einmal geknackt, 3 Stunden gespielt, aber das ist dann also alles andere als Leave Them Hungry.
1: Ja, und bei
4: All You Can Eat.
1: Ja, das ist es. Bei Pohlmann bekommt man 2 Konzerte für einen Eintritt. Das ist wirklich eine schöne Geschichte. Ja? Ja. Ingo Pohlmann, besser bekannt als Pohlmann, war heute bei uns im BB Radio Mitternachtstalk. Es war ganz toll, dass du da warst. Du bist ein sehr sympathischer Musiker und ich hoffe, dass du noch viele, viele Jahre am Ball bleibst und uns noch viele Alben bescherst.
4: Vielen, vielen Dank fürs Zuhören, vielen Dank fürs Interesse und yeah.
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1: Eine sehr bekannte, sehr berühmte, sehr schöne, sehr talentierte und sehr tolle Frau ist bei mir im Studio. Rebecca Emanuel.
5: Ja, danke. Und sie kichert ja so vergnügt vor sich hin. Ja. Finde ich sehr angenehm, mit Herrn Hermann hier zu sitzen um diese Uhrzeit und ein bisschen zu plauschen.
1: Das ist schön. Deshalb haben wir auch diese Sendung, weil immer jede Nacht 4 interessante Menschen nacheinander aus den verschiedensten Rubriken, das ist toll, ne?
5: Ja.
1: Du stehst für Schauspiel.
5: Gut.
1: Und wenn man so anguckt, was du alles gemacht hast, dann finde ich das Schauspiel sehr interessant, weil du hast ja auch Ausbildung gemacht, über die wir gleich noch reden werden, in Deutschland und in den Staaten. Aber du warst auch Moderatorin zwischendurch. Ja. Das finde ich spannend. Da bin ich natürlich als Radiomoderator sofort Feuer und Flamme und sage, erzähl uns mehr darüber. Wann hast du das erste Mal in einem Mikrofon gesprochen und warum?
5: Bin ja auf einer zweisprachigen Schule gewesen, war auch ein Jahr in den Staaten, also verfüge über wunderbare Englischkenntnisse und das hat mein Deutschlehrer, der wusste, dass ich Schauspielerin werden möchte, eben wach mitbekommen und hat mich dann ans BBC zum Casting weitervermittelt. Mhm. Und ich habe schwuppdiwupp diese Rolle bekommen, habe dann 2 Jahre lang auf Deutsch und Englisch einen Sprachkurs moderiert und bin von da aus weiter auf der Moderationsschiene zu einem Casting vom NDR gekommen und bin dort eben Jugendmoderatorin geworden und habe eben auch vor der Kamera moderiert. Aber Jens, es war nicht so meine Berufung damals. Ich war ein anderer Mensch. So bin ich dann letztendlich als Redakteurin für Fernsehspots gelandet. Das heißt, ich habe dann Leute hinter der Kamera nicht live also interviewen können und habe das mit deren Musikvideos zusammenschneiden können. Und da gab es ein einschneidendes Erlebnis für mich. Ich bin ja ein sehr integrer Mensch und habe eine hohe Wertehaltung. Daher musste ich eine Künstlerin interviewen, die mir eigentlich sehr zugesagt hat, deren Musik ich sehr angenehm und leichtfüßig und geschmeidig fand. Und mein Chefredakteur hat, als er mein Treatment las, gesagt, okay, aber am Ende soll die dumm dastehen. Das heißt, ich konnte natürlich diese Interviewschnipsel, wir haben ja auch Zwischenschnitte auf die Natur gemacht oder so, ich konnte dieses Interview so manipulieren und musste es weisungsgebunden so manipulieren, dass das möglich war. Und das war der Moment, wo ich wirklich, ich habe das ja alles neben dem Abitur gemacht, wo ich im Schneideraum saß und echt Bauchweh hatte, weil das eben wieder meinem Bewusstsein und meiner Sehnsucht nach Gerechtigkeit also weil es dem entgegengesprochen hat. Und das war der Moment, wo ich dann gedacht habe, ist das wirklich der Weg? Also will ich wirklich weiter im Journalismus tätig sein? Und dann habe ich gesagt, nee, okay, gut, also dann mache ich das tatsächlich nicht, sondern mache jetzt wirklich nur rein Schauspiel und habe dann die Aufnahmeprüfung und sowas gemacht. Ich muss ganz ehrlich sagen, ich habe dann nochmal eine kleine Umkehr gemacht und habe im Krankenhaus ein Praktikum gemacht, weil mein allererster Berufswunsch, da war ich 7 Jahre alt, war ja Ärztin zu werden, erst Tierärztin und dann wollte ich Menschen gesund machen. Jetzt kommen wir total vom Thema ab, aber ich glaube, es ist vielleicht spannend für den Zuhörer. Also machst du mir eine Freude, schenkst du mir ein Sachbuch. Ich habe irre viel medizinische Literatur zu Hause. Ich kenne mich auch gut in Naturheilkunde aus, mit homöopathischen Globuli und so weiter und so fort. Das ist wirklich mein Steckenpferd. Und ich habe aber auch im Krankenhaus gemerkt, Schulmedizin ist wunderbar für Brüche, für wenn du irgendwie, weiß ich nicht, eine Organtransplantation brauchst, eine Herzklappenverpflanzung oder wie auch immer. Dafür ist die wunderbar richtig und gut. Aber um einen Menschen vollständig heil zu machen, brauchst du meiner Meinung nach noch eine seelische Komponente, eine eher geistige Komponente. Und das habe ich so im Krankenhausbetrieb nicht gefunden und habe dann gesagt, okay, gut, alles im Leben will, dass ich Schauspielerin werde, dann mache ich das jetzt eben.
1: Schön, dass du es gemacht hast. Das wäre der Punkt, um darauf zurückzukommen, gewesen, an dem ich meinen Job verloren hätte, weil ich hätte das nicht gemacht. Ich lasse niemanden doof dastehen. Das ist nicht meine Philosophie. Wie kann ich mit meinem Gewissen nicht vereinbaren? Na, da wäre ich rausgeflogen. Wahrscheinlich, weil ich gesagt habe, nee, mache ich nicht.
5: Ja.
1: Und zweiter Punkt, ich finde es gut, dass du Schauspielerin geworden bist, weil als Radiomoderatorin, das wäre schade gewesen, wenn du einfach hinterm Mikrofon verkümmert wärst und es hätte dich keiner gesehen, weil... Ja, also vor der Kamera ist schon besser.
5: Danke.
1: Als Schauspielerin gefällt mir das wirklich sehr gut.
5: Danke. Ich habe tatsächlich erst mit Mitte 30 begriffen, warum dieser Beruf sinnvoll ist. Tatsächlich, ich habe auch wirklich meine Diplomarbeit geschrieben, die hatte den Titel Theater. Warum? Und habe das bis in die Antike erforscht, warum Menschen Theater brauchen und Schauspiel. Und ich habe jetzt, oder ich habe also mit Mitte 30 erst begriffen, dass wir Menschen Filme beobachten und bestimmte Gefühlslagen, die wir einfach für uns noch nicht geklärt haben, dadurch katharsisch erlösen können. So wie zum Beispiel Menschen, die Liebeskummer haben, vielleicht traurige Songs brauchen, um das besser rauszubringen und verarbeiten zu können. Und so ist es auch mit den Schauspielgeschichten, die wir erzählen. Und darüber hinaus habe ich mich natürlich gefragt, warum bin ausgerechnet ich eine prominente Schauspielerin geworden? Warum hat schon immer, auch in der Jugend, immer haben die Kameras mich gesucht und gefunden, ob ich jetzt Bock drauf hatte oder nicht, tatsächlich. Und das macht für mich Sinn, weil ich glaube, dass ich eben einen starken Gerechtigkeitssinn habe, dass ich eine tiefe Liebe zum Leben habe, dass ich davon überzeugt bin, dass wenn du dem Leben dienst, dass das Leben dir dient. Und deswegen bin ich vermutlich da, wo ich bin, damit ich auch alle anderen daran erinnere, dass das möglicherweise für sie so sein kann.
1: Na, Schauspiel macht ja all das. Ja? Du gehst irgendwo hin, setzt sie an, guckst dir ein paar begnadete Schauspieler an, die genau deine Talente mitbringen. Und anschließend hast du nach 2 Stunden, ohne dass du es vielleicht erklären kannst, einen schönen Abend gehabt und sagst, Mensch, was ist mit mir passiert? Und das passiert nicht nur, wenn man in einem Theater sitzt, sondern auch, wenn man vor dem Fernseher sitzt oder in einem Kino. Also du hast auf jeden Fall nicht nur einen Beruf, sondern eine Berufung.
5: Ja, ich denke auch, dass tatsächlich Beruf im besten Falle von Berufung kommt. Und was ich total interessant finde, es gibt ja so eine spirituelle Idee, dass wir alle unserer wahren Berufung erst mit über 40 zugeführt werden. Ja, dass alle anderen Berufe, die du vorher machst oder Aushilfsjobs oder so, oder wenn du erst Mama bist und da, ich sag mal, organisieren lernst und dich, also ich sag mal, mit Menschen besser kommunizieren lernst und so weiter und so fort, dass dir das dann dient für die Aufgabe, die du für uns alle hast. Aber das ist natürlich jetzt ein hoher spiritueller Sinn. Da kommen wir jetzt ins Philosophische. Ich liebe es zu philosophieren, ja, auch um diese Uhrzeit.
1: Ab 40 ist, ja?
5: Ja,
1: das heißt, tatsächlich. Das wird bei dir erst in ein paar Jahren losgehen.
5: Ach, du bist sehr entzückend. Mann, ich gehe doch schon so auf die 50 zu.
1: Es ist doch 1970 ist sie geboren, am 13. Ja, November. Genau. Du bist vom Sternzeichen her
5: Skorpion.
1: Ich komme direkt nach dir.
5: Wirklich?
1: Bin der Schütze, ja, genau.
5: Oh, Schütze, ganz Dezember. Gefährlich. Ganz
1: warum?
5: Gefährlich.
1: Warum? Da kennst du dich damit auch aus? Warum sind Schützen gefährlich?
5: Sag's mir. Jetzt sag ich nichts. Das doch, ist damit. Nicht um diese Uhrzeit.
1: Wir kommen auf deine Rolle zurück, auf deine erste Rolle. Ja. Kannst du dich an die erinnern?
5: War das die in Kenia, da wo ich diese Surferin gespielt habe?
1: Du guckst mich an und es sieht nach einer Frage aus, die du mir stellst.
5: Ja, ich glaube tatsächlich. Also die erste Rolle, die ich als Schauspielerin bekommen habe, war, glaube ich, du, ich habe das echt vergessen. Aber das war diese Surfergeschichte in Kenia.
1: Gegen den Wind?
5: Nee, das war noch davor. Das
1: noch
5: war die das war die Konkurrenzserie dazu. Ja.
1: Du als Surferin.
5: Ja,
1: das
5: in Kenia.
1: Ich noch nicht gesehen.
5: Du, und da muss ich dir sagen, wenn wir da sind, ne, das Leben ist ja so abgefahren mit Raum und Zeit, du weißt, so quantentechnisch, dann bin ich tatsächlich jetzt nochmal, Gott, 27 Jahre zurück. Ich habe da den schönsten Sternenhimmel der Welt gesehen. Ich habe da überhaupt das allererste Mal die Milchstraße richtig gesehen, in ihrer unglaublichen Pracht. Ich bin da in so einem Jeep verreckt mit irgendeinem Jeep-Taxifahrer, der mich ins Resort zurückfahren sollte. Das war unheimlich. Er hatte eine Machete unter seinem Fahrersitz. Und ich habe nur gebetet, lieber Gott, lass mich heil wieder ankommen. Ich war ja noch wahnsinnig jung, ich war ja 20. Und da gab es so ganz tolle kleine Tierchen, so Nacktschnecken. die sehen so possierlich und hübsch aus, Regenbogenfarben, und haben so kleine lustige. Entschuldigung.
1: Aber ich siehst gerade meinen etwas verzerrten Gesichtsausdruck. Ich habe es jetzt, weißt du, wenn Frauen über Tiere reden, oh, eine Katze, die hat so ein tolles Fell und die ist so kuschelig und oh, der schöne Hund, oh, alles toll. Eine Nacktschnecke, die ist so schön bunt. Das habe ich ja noch nie erlebt. Eine Nacktschnecke. Ich hätte mir sofort ein Terrarium für als Kuscheltiere geholt. Das ist ja unglaublich. Wolltest du mich gerade auf den Arm nehmen oder meinst du das wirklich?
5: Ich sag dir mal so.
1: Ja, unglaublich.
5: Entschuldigung, bitte. Aber wirklich, guck mal, du, da gehst du da so am Strand spazieren. Dann sind die
1: ich habe ja bei der Surferrolle, ja. Du am Surfbrett als Surferin, weiß ich nicht, und Nacktschnecke habe ich eine völlig andere Vorstellung von meinem geistigen Auge, aber dass du jetzt auf die kleinen, possierlichen Tierchen
5: da. Aber jetzt, da hatte ich, du, da waren meine Haare so lang wie deine jetzt, die waren ganz kurz, da hatte ich so einen Männerschnitt.
1: Und ein paar Nacktschnecken. Hast du dir welche mitgebracht?
5: Ich glaube, wir müssen das Thema wechseln. Oh Gott, der Zuhörer da auf der Autobahn oder vom Radio, der kriegt einen ganz falschen Eindruck um die Uhrzeit.
1: Nein, gut. Der lacht einfach mit. Das ist schön. Wir haben ja auch Spaß beim Mitternachtstalk. Rebecca Emanuel ist bei uns und wir erzählen gerade über ihre wunderbare Vergangenheit. Kenia war so ein kleiner Exkurs.
5: Ja.
1: Was kam nach den Nacktschnecken?
5: Entschuldigung, bitte. Ja, also nach den Nacktschnecken, was kam denn da? Du, das war so viel. Ich habe so viel gemacht, so viel Unterschiedliches auch.
1: Außer Edel und Stark gibt es noch irgendeine Rolle, wo du sagst, da warst du bei Edel und Stark, das war ja so eine Paraderolle. Da wirst du auch immer wieder auch projiziert. Aber gab es so eine Rolle, die neben Edel und Stark genauso stark war für dich gefühlt?
5: Für mich, also ich kann sagen, was meine intensivste Rolle war. Mhm. Das war eine Rolle, die mir Heiko Schier, mit dem ich auch einen anderen Film schon gemacht hatte, auf den Leib geschrieben hat, auch im Tatort Mauerpark. Und da habe ich praktisch eine Frau mit 40 gespielt und dieselbe Frau mit 20 und deren Zwillingsschwester. Also ich habe drei Rollen gespielt und das war eine Kindsmörderin, beziehungsweise eine fast Kindsmörderin. Und das war kurz nach der Geburt unseres Sohnes. Das ist mir wirklich im wahrsten Sinne so an die Nieren gegangen, in diesem Feld zu sein von jemandem, der fähig ist, so etwas zu tun, dass mir eisekalt war. Ich habe da wirklich mit so einem warmen Nierengurt gespielt und so weiter und so fort. Ich habe immer wieder Gänsehäute gehabt. Und da sind auch Sachen passiert, dass es gibt ja so Drehbuchaufstellungen oder Familienaufstellungen. Und da kannst du ja in das Energiefeld von jemand anderem reinschlüpfen, im besten Falle, wenn du ein bisschen offen und fein und feinfühlig bist. Du, und das war wirklich, also wirklich in dieser Lebenswelt von Menschen, die fähig sind, sowas zu tun, möchte ich mich nicht täglich aufhalten müssen. Wirklich, die haben mein tiefstes Mitgefühl und
1: Wie kommt man in so eine Rolle rein? Hast du vorher ein paar Krimis gelesen von irgendwelchen Serienmördern?
5: Tatsächlich, das habe ich nicht so, also damit habe ich mich jetzt nicht so beschäftigt. Das war sehr gut geschrieben und man konnte es logisch nachvollziehen. Und dann habe ich einfach darauf vertraut, dass die Vision des Drehbuches durch mich durchfließt. Und das dann eben genauso verkörpert für den Zuschauer, dass der genauso geschockt und entsetzt ist, wie ich das war beim Spielen.
1: Intensive Rolle, die dich dann mitnimmt und wo du anschließend dann eine Woche Urlaub brauchst danach. Irgendwo in der Karibik, wo die Sonne scheint, wo man die Gedanken wieder aus dem Kopf rauskriegt. Ne?
5: Ja, aber das ist, muss ich dir sagen, das ist tatsächlich eine große Qualität der Mutterschaft. Du wirst unglaublich flexibel. Also du gehst da wirklich, du tauchst da rein und dann gehst du wieder raus und machst dein alkoholfreies Hefeweizen auf und isst ein Spiegelei. Irgendwie so, ne? Mit Leberkäse. Also ganz entspannt. Das war als jüngerer Darsteller nicht so einfach. Da habe ich das dann mit nach Hause genommen, so wie du das gerade angesprochen hast.
1: Das war 2011 damals. Wie viele Jahre hast du gebraucht, um das komplett aus deinem Kopf wieder zu verbannen?
5: Nein, wirklich. Also wenn ich weg war vom Set, dann war das weg.
1: Aber du könntest es, wenn du nochmal eine, nehmen wir mal an, du müsstest jetzt selbst eine Serienmörderin spielen. Dann könntest du sofort wieder solche Sachen abrufen, die sind in dir drin, ja?
5: Genau, wir können ja mal nach nebenan gehen.
1: Nee, ich habe ein bisschen Angst. Nebenan ist auch ganz dunkel, du siehst das ja. Nee. So eine Psycho, es gibt ja so Psychofilme, die kann ich mir zum Beispiel gar nicht alleine angucken, weil ich einfach wirklich, mir läuft der kalte Schauer den Rücken runter. Und dann ist es gut gespielt, oder?
5: Ja, absolut.
1: Aber ich glaube, ich sehe dich auch mehr gerne in anderen Rollen. Also jetzt nicht mal auf die Surferrolle zurückzukommen, sondern bei Edel und Stark hast du mir sehr gefallen als diese taffe Anwältin. Also ich glaube, du gehst gut durch als Kriminalkommissarin, als Anwältin.
5: Aber ich war auch gerne Bäuerin. Ich war bei so irgendeiner ARD-Vorabendgeschichte war ich Bäuerin und durfte zum Beispiel Unimog fahren oder sowas, weißt du, und den Acker umgraben oder sowas. Ich bin natürlich auch handwerklich sehr geschickt und leidenschaftliche Baumarktgängerin, also das liegt mir dann auch.
1: Ja. Das ist der Traum jedes Mannes, eine Frau zu haben, die mit in den Baumarkt kommt und sagt, guck, Schatz, die Bohrmaschine dort. Und wenn du dann auch noch sagst, ey, die ist ja toll.
5: Ich muss dir auch sagen, ich finde gutes Werkzeug, also lieber einen Euro mehr ausgeben, lieber ein bisschen weniger haben und vielleicht unter den Nachbarn irgendwie tauschen oder so, aber das spart die halbe Miete.
1: Ne? Du hast als Frau gutes Werkzeug zu Hause?
5: Na, aber sicher das. Na, aber sicher.
1: Dein Mann hat so ein Glück. Mhm. Das heißt, wenn man nach Hause kommt und sagt, Schatz, ich habe mich verliebt in eine Bohrmaschine, dann sagst du,
5: oh, ich will sie auch kennenlernen.
1: Kannst du sie mir bitte vorstellen?
5: Genau.
1: Kann sie gut bohren?
5: Ja, ganz genau.
1: Diese wunderbare Frau, die gerade bei mir im Studio ist, heißt Rebecca Emanuel. Und wer dazu unbedingt ein paar Bilder braucht, dem empfehle ich mal die toll gestaltete Internetseite.
5: Dankeschön.
1: Sag mal bitte, wie die heißt.
5: Die heißt www.rebeccaemanuel.com.
1: Da kann man nämlich sehen, welche schönen Filme sie schon alles gespielt hat, weil das ist eine ellenlange Liste. Selbst wenn ich die jetzt vorlesen würde, dann wären wir vor morgen Abend nicht fertig.
5: Wahrscheinlich. Und da steht auch nur ein Bruchteil von dem drauf, was ich eigentlich alles gemacht habe.
1: Normalerweise ist das so wie der Brockhaus in 16 Bänden. Das sind so die Filme von Rebecca Emanuel.
5: Das ist wirklich sehr charmant. Ich kann nur jedem zurufen, bitte, wenn ihr irgendwie Ermutigung und Aufheiterung braucht, ruft Jens Hermann an. Ruft ihn an, er ist gottvoll. Gottvoll.
1: Die 20 Euro gebe ich dir nachher, ja? Ich habe jetzt zwar nicht die Worte vorgegeben, habe gesagt, mach doch mal was Nettes hin. Nein, haben wir nicht. Das war spontan, oder? Sag mal.
5: Ja.
1: Ja. Schön. Ja, ja. Also, Rebecca Emanuel bei uns im BB-Radio Mitternachtstalk. Schön, dass du da warst. Ich freue mich dann auf deinen nächsten Besuch bei uns.
5: Ja, ganz gerne, lieber Jens. Ganz gerne.
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6: Mit Markus Rode. Guten Morgen. Der Juni bringt uns wieder einige Änderungen und neue Regelungen für den Alltag. Autofahrer müssen ab Ende des Monats beim Tanken wieder etwas genauer hinschauen. Der Tankrabatt läuft aus. Benzin und Diesel könnten dadurch spürbar teurer werden. Aktuell wird ja über eine Verlängerung des Rabatts diskutiert. Für Online-Shopper gibt's dagegen eine gute Nachricht. Ab dem 19. Juni können Bestellungen oder Verträge mit einem neuen Widerrufsbutton deutlich einfacher rückgängig gemacht werden. Für Arbeitnehmer könnten Gehaltsverhandlungen künftig einfacher werden. Im Juni tritt die sogenannte EU-Entgelttransparenz-Richtlinie in Kraft. Ziel der Richtlinie ist es unter anderem, die Lohnlücke zwischen Frauen und Männern zu verringern. Und wer sich am Morgen gern Honig aufs Brötchen schmiert, erfährt bald mehr über das Produkt. Ab dem 14. Juni müssen auf jedem Glas alle Ursprungsländer angegeben werden. In Vazzaro hat am Samstag das Ostdeutsche Wirtschaftsforum begonnen. Spitzenvertreter aus Wirtschaft, Politik und Wissenschaft beraten am Scharmützelsee bis zum Dienstag über geopolitische Krisen, Energiepolitik und den Reformkurs der Bundesregierung. Das Forum gilt als eine der wichtigsten Plattformen für den wirtschaftspolitischen Austausch in Ostdeutschland. Die Potsdamer Staatskanzlei wird heute wieder zur Partyzone. Ministerpräsident Dietmar Woidke und Bildungsminister Gordon Hoffmann laden zur traditionellen Kindertagsparty. 4 Schulen haben sich im diesjährigen Wettbewerb durchgesetzt und sind eingeladen, ihre Projekte vorzustellen. Die 100 Mädchen und Jungen kommen von der Grundschule Lindenbäumchen in Groß-Lindow, der Grundschule Nord in Finsterwalde, von der Grundschule Geschwister Scholl in Perleberg und vom Humboldt-Gymnasium Potsdam. Sie singen, tanzen, stellen AGs mit Partnerschulen vor oder haben einen sportlichen Parcours geplant. Nach dem Fest in der Staatskanzlei geht es für alle in den Filmpark Babelsberg. Brandenburgs Innenminister Jan Redmann setzt im Kampf gegen Viehdiebstähle im Land jetzt auf die Unterstützung der Jägerschaft. Bei der Delegiertenversammlung des Landesjagdverbandes am Wochenende in Paaren im Glien rief er die Jäger zu besonderer Wachsamkeit auf. Hintergrund sind mehrere spektakuläre Diebstähle im Land. In den vergangenen Monaten wurden bei uns mehr als 230 Rinder gestohlen, vor allem im Süden des Landes. Da die Täter häufig nachts oder in den frühen Morgenstunden zugeschlagen haben, könnten Jäger bei ihren Pirschgängen wichtige Beobachtungen machen und Hinweise liefern, so Redmann. Die Polizei hat inzwischen die Ermittlungsgruppe Weide beim Landeskriminalamt eingerichtet und arbeitet verstärkt mit den Veterinärämtern zusammen. Betriebe werden außerdem zu zusätzlichen Sicherheitsmaßnahmen beraten. Hinweise auf verdächtige Personen oder Fahrzeuge nimmt jede Polizeidienststelle entgegen. 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
1: Dieses Gespräch beginnt schon mal sehr, sehr lustig. Sie ist laut, sie ist schrill und sie ist definitiv nichts für zarte Pflänzchen. Mein heutiger Gast ist die wohl verrückteste Garteninfluencerin Deutschlands. Hier ist das Katrinchen. Katrin Iskamp, schön, dass du da bist.
7: Hallihallo, ich freue mich, dass ich heute hier sein darf.
1: Ja, du bist jetzt mittlerweile nicht nur gefeierter Influencer und Instagram-Star, sondern du hast ein Bühnenprogramm und du schreibst einen Bestseller nach dem anderen. Aber eigentlich bist du Krankenschwester.
7: Ja, das ist korrekt. Ja, ich bin im echten Leben eine Schwester mit einem grünen Daumen.
1: Ich glaube, du hast drei grüne Daumen, würde ich fast behaupten. Und du bist nicht nur ausgebildete Krankenschwester, du bist davor sogar Geologielaborantin gewesen.
7: Das, ja, das war, glaube ich,
1: dein erster Beruf, ne?
7: Ja.
1: Gut. Jetzt fangen wir an, die Katrin Iskamp-Story mal von Anfang an zu erzählen. Kommst aus Sachsen-Anhalt, aus dem Nachbarland?
7: Ja, ich bin ein Kind des Ostens. Ja. Bin im Osten groß geworden.
1: Herzlich willkommen.
7: Und ich glaube, diese vielen unkonventionellen, nachhaltigen Tipps, welche ich heute gebe, haben viel mit meiner Kindheit und Jugend im Osten zu tun. Denn das Motto des Tages war ja stets, wir machen heute wieder aus Scheiße Bonbon.
1: Ja.
7: Und genauso gärtnere ich auch. Denn vieles, was man im Garten braucht, haben wir eigentlich zu Hause.
1: Du hast deine Ausbildung damals, deine erste Ausbildung noch in Salzwedel gemacht und bist von da aus nach Leipzig, ne?
7: Ja, ich habe in Salzwedel bei Knall und Bumm bei Erdgas, war der Ausbildungsort, und ich habe Bergbau und aber auch Bohrkerne bestimmen gelernt, Vermessung, Kartierung, es war alles dabei. Das heißt, ich bin alle 14 Tage immer mit dem Zug gewechselt. Ich war 14 Tage immer oben in Stralsund an der Küste auf dem Bohrturm und habe Bohrkerne bestimmt. Vermessung gelernt, Kartierung, und dann bin ich wieder alle 14 Tage ins Erzgebirge und habe unter Tage geschürft.
1: Weißt du, ich habe mich die ganze Zeit gefragt, warum hat sie so eine Liebe für den Boden? Aber jetzt ist mir alles klar. Du warst in Stralsund auf dem Bohrturm, hast von oben runter geguckt auf die Erde. Du warst in Sachsen unter Tage, du hast
7: als
1: von unten geguckt.
7: Ja.
1: Du weißt, wie das ist.
7: Ja.
1: Und das, was du beackerst, ist genau in der Mitte, ne?
7: Ja, genau, so ähnlich ist das. Ja.
1: Genau. Das heißt, du hast auch Verständnis für Maulwürfe oder eher nicht?
7: Ich habe das große Glück, ich habe gar keinen Maulwurf im Garten, aber das liegt vielleicht daran, dass ich ja einen Jagdhund im Garten habe, einen Raucherdackel, welcher sonst natürlich nicht auf die Jagd geht, aber die Jagd in meinem Garten sprichwörtlich für sich entdeckt hat, was die Wühlmäuse und vielleicht auch die Maulwürfe angeht.
1: Du hast Tyson extra deshalb eingestellt, ja?
7: Sagen wir mal so, das war nicht geplant. Aber er nimmt mir in diesem Sinne natürlich schon viel Arbeit ab.
1: Wie kam der denn in euer Leben?
7: Wir hatten eigentlich schon immer einen Hund. Und ich hatte schon einen ersten Dackel, welcher leider ganz, ganz früh an Rattengift verstorben ist. Und mit zwei kleinen Kindern gehört ein Hund oder gehörte ein Hund für uns immer mit in die Familie. Und als Bruno dann gegangen ist, war ich sehr, sehr schwer krank. Der Hund war mein bester Freund, bin ich jetzt immer noch. Er ist leider elendig verstorben, muss ich sagen. Und ich hasse Menschen, die Gift für Tiere auslegen, muss ich sagen. Ja, und dann ist Tyson in unser Leben getreten, weil mein Mann dieses Elend nicht mehr sehen konnte. Hat er gesagt, Mensch, gut, okay, wir holen nochmal einen Dackel. Der wollte eigentlich nie einen Dackel. Mein Mann wollte einen großen Hund, einen so einen richtigen Hund. Ja, und dann ist der kleine süße Tyson bei uns eingezogen. Ja, und aufgrund der Erfahrung mit dem ersten Hund darf der Tyson alles, was er möchte. Denn er hat ja nur das eine Leben. Und er lebt bei mir wirklich wie ein König.
1: Das kann ich mir gut vorstellen. Wo hat er den Namen her? Nach Mike Tyson? Nach dem
7: Genau,
1: Boxer?
7: Tatsache nach Mike Tyson. Echt, denn als er Welpe war, hat er mir immer die Perlenohrringe aus dem Ohr gerissen. Und ich musste dann immer 3 Tage lang in seiner Scheiße meine Ohrringe wieder suchen. Und dann haben wir ihn umgetauft, weil eigentlich hieß er Ronny vom Kaufmannsladen. Das passte gar nicht. Und dann haben wir aus dem Dackel einen Tyson gemacht. Und immer wenn wir ganz zum Anfang beim Tierarzt um die Ecke kam, da hat der Tierarzt da sonst was erwartet. Und dann kam der kleine obeinige Dackel um die Ecke mit dem Namen Tyson. Ja, war schon spooky.
1: Wir versuchen mal ein bisschen chronologisch zu bleiben. Deine Liebe zum Garten ist ja erst später quasi aufgekeimt sozusagen, um es mal in einem blumigen Bild zu lassen. Ne?
7: Ja.
1: Du warst erst Geologielaborantin, dann warst du damit fertig, nachdem irgendwann so um die Wendezeit.
7: Da kam die Wende, genau. War in dem Job keine Stelle zu bekommen. Und dann habe ich gedacht, Mensch, was machst du jetzt, Katrinchen? Du musst entweder irgendwas mit Menschen machen, weil ich kann natürlich ja auch reden für 3, merkt man bestimmt jetzt hier heute auch.
1: Ach, oder, nein.
7: Oder etwas draußen im Freien. Aber damals ahnte ich noch nicht, dass ich ja gärtnern kann. Also ich wusste noch nicht, dass ich grünes Blut in den Adern habe. Sonst hätte ich vielleicht in der Schiene vielleicht eine Ausbildung angefangen.
1: Aber
7: ja,
1: und dann kann man das.
7: Ja, jetzt, ja, aber jetzt mache ich das nicht mehr. Ja, und dann bin ich Krankenschwester geworden. Hab noch in Salzwedel gelernt damals, Tatsache, in der Altmark. Und bin dann nach Niedersachsen gegangen, nach der Ausbildung, in ein Herzzentrum, in dem ich heute immer noch arbeite. Und da habe ich dann, mein Mann würde sagen, es war fatal, den lieben Weidemann kennengelernt.
1: Er war kein Patient, sondern ein Kollege, ne?
7: Richtig, er war ein Kollege,
1: genau. Aber mit großem Herzen ausgestattet, oder?
7: Mit großem Herzen, ja. Ja, wir haben uns tatsächlich in der Klinik damals kennengelernt, haben geheiratet und haben dann in Niedersachsen angefangen zu bauen. Und dann ging eigentlich der Spaß mit dem Garten los.
1: Dann kam nämlich dein erster Garten.
7: Genau, da kam mein erster Garten. Ich muss sagen, ich bin natürlich als Kind groß geworden. Im Osten war ja Selbstversorgung angesagt. Ja. Meine Eltern hatten immer einen großen Gemüsegarten, aber keine Blumen. Also immer nur Gemüse. Und ich habe damals mit dem Garten angefangen natürlich, so wie ich das kannte, wie Oma. Alle Pflanzen schön in einer Reihe, immer schön mit Abstand 1 Meter, dass man dazwischen hacken kann.
1: Genau.
7: So sahen die Anfänge bei mir daheim aus. Heute würde ich die Hände über den Kopf zusammenschlagen.
1: Definitiv, ja.
7: Und dann kam ich nach England, eine Woche lang nur Gärten gucken. Und dann bin ich ausgeflippt. Ich hatte eine Vision im Kopf. Also ich wusste schon ganz genau, mein Mann hatte damals Geld, als wir uns kennenlernten. Ich wusste schon ganz genau, dass ich die ganze Kohle ab sofort in der Erde versenke. Ja, und dann nahm das Unheil seinen Lauf.

0: anders sein als andere. Er sollte ruhig, harmonisch, Struktur war mir ganz wichtig. Man sollte in diesen Garten kommen und immer in jedem Raum, durch den man schaut oder durchläuft, sagen, wow, also es sollte spannend bleiben auch. Ja, und diesem Ziel bin ich immer nachgejagt gegen viele, viele, viele Widerstände im Laufe der Jahre. Und heute habe ich meinen Traumgarten. Ist mein Lebenswerk, muss ich sagen.
1: Und was hat Waldemar, dein Mann, heutzutage nicht mehr?
0: Ja, also jetzt im Moment der Zeit, muss ich ja sagen, verdiene ich mein eigenes Geld. Ja. Aber damals war es eben so, wir hatten Schulden, Hausbauschulden, wir hatten zwei kleine Kinder und ich hatte natürlich irgendwann kein Verständnis mehr dafür, dass ich die ganze Kohle in die Erde bringe. Ich weiß noch, als wir uns kennenlernten, da hat man noch keine Kinder, hatten gebaut, der hatte immer einen Traum von einem Fiat Pachetta Cabrio, ja? Gelb, weiß ich noch wie heute. Zu diesem Auto ist es gar nicht gekommen, ich habe die das Auto sprichwörtlich im Garten vergraben.
1: Aber warte mal ab, ich meine, wenn dein Erfolg weiter so geht, dann kannst du ihm irgendwann dieses gelbe Cabrio schenken.
0: Ja, schauen wir mal, ja.
1: Du, ich werf's nur mal kurz ein, ja. Du hast mehrere Bestseller abgeliefert. Alle waren sofort auf Nummer 1 der Spiegel-Bestsellerliste, weil offensichtlich das Thema Garten ein Thema ist, das wirklich alle greift.
0: Also ich finde das total krass. Also ich muss sagen, natürlich sind die Bücher humorvoll. Die sind ohne Fachchinesisch geschrieben. Einfach von Freund zu Freund. Das war mir immer wichtig, dass man aus dem Garten keine Wissenschaft macht. Aber man muss auch ganz ehrlich sein, diese Bücher sind alle nur Platz 1 geworden, weil meine Fans, und ich habe wirklich eine mega tolle Community, diese Bücher alle gekauft haben. Ich habe den Fans da draußen alles zu verdanken.
1: Und einer deiner Fans steht jetzt direkt vor dir.
0: Das aber lieb jetzt.
1: Ich bin da. Weißt du, bei mir muss man ja offene Türen einrennen und sagen, ja, ich habe jemanden für dich, einen interessanten Gast. Wer ist es denn? Katrin Iskam. Ah ja, klar, logisch, nehme ich. Wir springen mal zurück in deinen Garten. Dein Garten ist jetzt in Räume aufgeteilt. Und früher hast du gesagt, war es ja ganz anders. Da hast du den Garten so klassisch angelegt, wie wir das damals im Osten so gemacht haben. Ne?
0: Genau.
1: Außer mein Vater, der hat es schon besser gemacht. Aber wir haben es ja damals komisch gemacht. Ne?
0: Ja, so. Ich hatte ja keine Ahnung.
1: Und heutzutage hat der Räume, also du kamst aus England wieder und hast gedacht, die Engländer machen das so schön mit einem Garten, der von Februar bis Oktober blüht. So möchte ich das auch haben. Und ich werde mal, ich bin ja Geologie-Laborantin gewesen, das heißt, ich kann gut kartografieren und so weiter. Dann zeichne ich mir mal eine Idee von einem Garten.
0: Ja, ich habe gar nicht gezeichnet. Ich habe alles, was ich da angelegt habe, immer im Kopf gehabt. Also ich habe Bilder im Kopf und die habe ich manchmal auch nachts. Und ich stehe dann, Tatsache, es gibt Beete im Garten, so wie diese tolle Insel, die man in einem Raum sieht. Man muss sich vorstellen, ich liege nachts im Bett, der Spaten liegt immer hinten so leicht schräg angelehnt am Ehebett. Das ist kein Scheiß.
1: Wirklich,
0: und dann gehe ich mit Nachthemd und Taschenlampe raus und lege neue Beete an in der Nacht.
1: Wenn nachts?
0: Das, ja, ich habe dieses Inselbeet nachts angelegt.
1: Währenddessen Waldemar schläft?
0: Während, ja gut, der hat dann im Laufe der Jahre an, manchmal abends im Dunkeln da oben aus dem Fenster gerufen, ich soll jetzt mal endlich ins Bett kommen.
1: Du legst nachts Beete an?
0: Ja, ich habe dieses Inselbeet nachts im Dunkeln angelegt, ja.
1: Ohne Mondschein?
0: Ohne Mondschein, da war damals noch die Stehlampe aus dem Wohnzimmer mit dabei. Und das hatte einen Grund. Ich hatte einen Plan und ich hatte die Pflanzen dafür auch alle schon eingekauft. Und meine Kinder haben dann genau in dieser Rasenfläche, wo ich diese Insel anlegen wollte, ein Zelt aufgestellt, um da eine Gartennachtzeltaktion mit ihren Freunden zu machen. Die waren noch recht klein. Alle haben in dem Zelt geschlafen und ich habe gedacht, tolle Wurst. Du wolltest doch jetzt hier anfangen abzustechen. Also die haben das Zelt nachmittags aufgestellt und ich hatte mit einem Wasserschlauch, ich lege mir immer mit einem Wasserschlauch meine Beetformen aus. Die kann man schön hin und her schieben, weiß man nachher ganz genau, soll das Beet so aussehen, lieber ein bisschen weiter, ein bisschen schmaler. Es war alles vorbereitet und dann wollte ich anfangen, da die Soden abzustechen und hatten die genau da in diese Insel ihr Zelt aufgestellt und habe gedacht, na tolle Wurst. Und du musst bis morgen aber fertig werden, weil ich hatte einen Reisebus angemeldeten. Und da habe ich gedacht, gut, dann gehst du jetzt nachts raus und stichst die Rasensoden ab. Das habe ich dann auch gemacht. Und als die Kinder am nächsten Morgen aus dieser Insel gekrabbelt sind, da war da überall nur noch Rasen. Da habe ich dann Tatsache nachts mit der Lampe und mit der Stehlampe aus dem Wohnzimmer.
1: Mein Gott.
0: Ja, also ein bisschen verrückt sein, finde ich, gehört im Garten schon dazu. Ich meine, das Leben ist zu kurz für unperfekte Beete.
1: Das ist wirklich unfassbar. Ich stelle mir das so vor, du im Nachthemd, vielleicht auch mit einer Grubenlampe noch auf dem
0: Kopf. Die bräuchte ich noch. Ich habe Tatsache noch keine Grubenlampe. Ich habe beide mal das schon mal gesagt. Er meint, du hast nicht alle Latten am Zaun. Ich kaufe dir doch jetzt nicht da oben noch eine Grubenlampe.
1: Eine Stirnlampe so für Jogger,
0: genau.
1: Gibt es sowas auch, ne?
0: Ja, obwohl ich ja so eine Grubenlampe kenne, weil unter Tage hatten wir immer eine Grubenlampe um. Ne?

0: Oh mein Gott.
1: Ja, vielleicht zum nächsten Geburtstag, schauen wir mal.
0: Dein Garten hat es irgendwann geschafft, irgendwann Touristen aus aller Welt anzuziehen, ne? Die vorbeikamen mit Bussen, um deinen Garten zu beobachten.
1: Ja, ich habe bis heute angemeldete natürlich nur noch Reisebusse im Garten. Früher habe ich den Garten geöffnet auch für die Öffentlichkeit, das mache ich heute nicht mehr. Aber Tatsache, ja, ich hatte Menschen aus Österreich, Dänemark, Polen. Ja, Wahnsinn.
0: Ich habe mir vorgestellt, dein Garten und Reiseführer als besonderer Garten.
1: Ja, also Reisegruppen machen sich da Tatsache auf den Weg, um anzufragen, ob sie schauen können.
0: Aber Reisegruppen sind ja nicht immer vorsichtig mit dem, was du da angelegt hast, ne?
1: Ja, aber da gab es nie irgendwelche Probleme in den ganzen Jahren nicht. Auch nicht, als ich den Garten noch für die Öffentlichkeit geöffnet habe. Da sind dann manchmal ja an einem Wochenende 1000 Menschen durch meinen Garten gelaufen. Da hast du nichts hinterher, also da war nichts hinterher, das irgendwie Schaden genommen hätte, außer mein Mann. Der war dann immer fix und fertig.
0: Er saß mit dem Liegestuhl in der Mitte und wollte lesen.
1: Ja, genau. Also der fand das alles gar nicht so gut und freut sich jetzt natürlich, dass das aufhört.
0: Dein Mann hat im Garten eine eigene Ecke, ne?
1: Ja, die habe ich ihm geschaffen. Naja, und ich wollte großzügig sein, ne? Wir Frauen sind ja nicht geizig. Habe ich ihm 2 Meter mal 2 Meter abgegeben.
0: 4 Quadratmeter.
1: Oh. Genau, und da steht so ein kleines Gewächshaus drauf.
0: Und was baut er da drin an?
1: Ja, alles. Also Gurken, Tomaten, Salat, ja. Das macht er. Und da kümmere ich mich auch gar nicht drum, weil ich habe echt keinen grünen Daumen für Gemüse. Ich kann echt nur draußen Ziergarten. Also Blümchen.
0: Jo, die Katrin Iskamp-Story geht natürlich noch weiter. 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Unter BB Radio Mitternachtstalk mit Katrin Iskamp. Katrinchen, was soll ich sagen? Es war ganz toll mit dir. Mach bitte unbedingt weiter so.
1: Auf jeden Fall, Jens aus dem Wolf wird ja kein Schaf mehr. Ne? Also ich bleibe der Wolf.
0: Das lassen wir mal als Schlusssatz stehen. Bei mir war Katrin Iskamp die Frau mit wahrscheinlich mindestens 3 grünen Daumen, vermute ich mal. Und ich freue mich sehr, dass du da warst. Wenn es wieder was zu erzählen gibt, kommst du wieder her und erzählst drüber.
1: Ganz lieben Dank, ich komme herzlich gerne her. Es war toll mit dir, Jens. Dankeschön, dass ich hier sein durfte.
0: Bis zum nächsten Mal.
1: Danke.
0: Mach weiter so.
1: Danke.
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0: Ich habe heute einen sehr interessanten Gast bei mir. Stefan Fritsche ist Geschäftsführer der Klosterbrauerei Nordzelle, Vizechef des Brauereiverbandes Berlin-Brandenburg und im Vorstand aller norddeutschen Brauereien, Delegierter des Brauereiverbandes und was, das ist so viel. Da brauche ich ja für die Anmoderation schon 12 Minuten. Hallo Stefan, schön, dass du da bist.
3: Hallo Jens, vielen Dank für die Einladung. Ich freue mich auch sehr.
0: Habe ich etwas vergessen bei den vielen Sachen, die ich aufgezählt habe? Da kommt bestimmt noch einiges dazu, oder?
3: Naja, so ein bisschen was. So ein bisschen ehrenamtliche Tätigkeiten. Klar, hat man immer mal so ein bisschen. Pfadfinder war ich auch mal. Kann man auch noch mit reinnehmen, ja genau. Also zur Not, ich könnte überleben.
0: Das ist gut. Und du hast richtig. Immer Bier dabei, das ist wichtig, weil Bier ist nämlich unser bestimmendes Thema heute. Darüber reden wir ganz ausführlich.
3: Okay.
0: Du bist geborener Berliner, bist aber in Bayern aufgewachsen.
3: Ja, richtig. Ne, als Familie ist man, ich fühle mich selber so ein bisschen als Kosmopolit tatsächlich. Ne? Mhm. Weniger jetzt als Nord-, West-, Süd- oder Ostdeutscher, sondern tatsächlich so generell in Deutschland sehr, sehr gerne und sehr gut beheimatet. Geboren bin ich in Berlin, in der Mitte von Berlin, Berlin-Schmargendorf. Und uns hat es dann relativ schnell auch in Richtung Frankfurt am Main gezogen. Dort bin ich auch zur Schule gegangen, zumindest in der ersten Klasse. Und dann sind wir später nach Bayern gezogen, nach Kaufbeuren unten, ins Allgäu. Mhm. Und daher kann ich sagen, also ich bin definitiv ein Ossi, denn es war Ostallgäu. Also das ist immer so ein Punkt, ne? Muss man wirklich mal sagen. Und habe dann dort mein Abitur gemacht in Bayern, habe dann Maschinenbau studiert und habe dann aber gemerkt, die ganze Geschichte mit den irgendwelchen technischen Sachen, also ich dachte, das ist was ganz was Praktisches letztendlich und wollte dort quasi die Menschen beglücken. Aber ich habe eben auch festgestellt, man sitzt den ganzen Tag nur an so einem Rechner, an so einem Schreibtisch und das ist relativ dröge und langweilig und habe dann meine wahre Leidenschaft tatsächlich gefunden. Das war dann kurz vor der Wende, habe ich gesagt, Mensch, ich möchte gerne etwas anderes machen, ich möchte BWL machen und habe mich dann beworben in Senftenberg und die haben mir dann Prospekte geschickt. Und das war sehr spannend, denn normale Universitäten schicken dir ja, ich sag mal was über die Studienbedingungen und Gebühren und irgendwelche anderen Sachen. Senftenberg hat mir die Senftenberger Seenplatte geschickt.
0: Die wollten dich locken, weißt du?
3: Die haben mich wirklich, das muss man ja wirklich sagen. Also die haben mir lauter Werbeprospekte geschickt über Senftenberg, wie schön Senftenberg ist.
0: Ist ja auch schön.
3: Es ist traumhaft dort. Und wie gesagt, es war ja wirklich, es war die Wendezeit. Und dachte ich, oh, das ist ja spannend letztendlich. Und warum nicht? Warum nicht weg aus Bayern, weg aus der Komfortzone damals zumindest und hin zu neuen Ufern. Und das ist eine Wahnsinnschance natürlich auch gewesen, nach Senftenberg zu gehen. Und man konnte in Senftenberg eben eins sehr, sehr gut. Man konnte dort komplett studieren. Man war also nicht abgelenkt durch irgendwelche kulturellen Veranstaltungen oder durch andere Sachen.
0: So nach dem Motto, da ist überhaupt nichts los. Da wird man nicht abgelenkt durch irgendwas.
3: Nein. Da war wirklich relativ, es waren optimalste Studienbedingungen und ich kann sagen, es war eine traumhafte Zeit und von da habe ich dort studiert, 1,5 Jahre, 3 Semester und bin aber dann durch die Professoren, die leider kamen und gingen, das war so ein bisschen unsicher, wie geht die Reise dann weiter dort in Senftenberg, nach Berlin gelockt worden, nach Berlin-Karlshorst an die FATW und das war dann, dort habe ich dann quasi, ich habe ein halbes Jahr noch erlassen bekommen, weil ich mir
0: weil
3: ich relativ gut war und das war recht schön dann auch und habe dann dort in Berlin-Karlshorst abgeschlossen und meine wahre Leidenschaft ist tatsächlich die BWL, man trifft Menschen, man hat mit Menschen zu tun, das was ich eben in der BWL erlebe, das erlebe ich ja jeden Tag, ich schlage die Zeitung auf, beispielsweise Einkauf, Verkauf, meine eigene Staatsverschuldung, die ich jeden Tag habe, die ich zu lösen habe, dann habe ich ja 4 Kinder zum Beispiel, 3 wunderbare Töchter, ein Sohn und was der Staat im Großen macht, mache ich eben zu Hause bei mir im Kleinen.
0: Absolut. Warum, lieber Stefan, hört man bei dir überhaupt nicht das Bayerische raus? Weil wenn du da in Bayern aufgewachsen bist, müsste man normalerweise ja, weil Bayern ist ja also ist ja mehr eine Lautsprache da unten, ne?
3: Ja, ganz genau. Und der Punkt ist natürlich immer, wenn ich in Bayern unten bin oder ist es tatsächlich so, ich bin auf dem Weg nach Bayern bin, exakt an der Grenze, dann fange ich plötzlich an, ein bisschen bayerisch zu reden. Und dann
0: es geht noch, ja?
3: Aber es ist wirklich, ich glaube, der Bayer wird sagen, hör auf mit dem Scheiß, das kannst du gar nicht. Oder ich habe zum Beispiel einen Freund gehabt, auch in Bayern unten, der hat dann immer versucht, mit mir bayerisch zu sprechen. Und ich habe den nie verstanden, ehrlich gesagt. Und ich habe dann eine Strategie gehabt, 3-mal ja sagen, 1-mal nein. Hat auch meistens funktioniert, bis der eines Tages mal zu anderen Freunden zu mir gegangen ist und sagt, du, ich glaube, der Stefan, der versteht mich gar nicht. Ich weiß nicht, der sagt ja 3-mal ja, 1-mal nein. Der hat ja 0 Ahnung.
0: Du musst es variieren wahrscheinlich, weißt du?
3: Ja.
0: Du musst dann 2-mal ja sagen und 1-mal nein und dann noch 2-mal ja. Du musst ihn verwirren, du musst ihn Bayern verwirren.
3: Ja, absolut. Jedenfalls, ich hatte keine Chance, aber im Großen und Ganzen ist es natürlich schön und ganz klar, in Bayern, das Gras ist grüner, der Himmel ist blauer, aber trotzdem hat es mich nach Brandenburg gezogen, weil es gibt halt so viele Vorteile in Brandenburg. Also ich bin wirklich jetzt mittlerweile, glaube ich, lebe ich am längsten von meinem Leben, lebe ich in Brandenburg. Also, und das ist für mich auch ein ganz wichtiger Punkt gewesen. Eines Tages, und man sagt jetzt, man fährt nach Hause, weil ich bin nach Hause gefahren und das mein Nachhause war nach Eisenhüttenstadt zu dem Zeitpunkt. Und das war ein toller Augenblick, weil wenn du dann angekommen bist in einer Region, ist das erstmal sehr schön und dann fährt man eben auch mal in Urlaub wieder nach Bayern oder nach Frankfurt oder. Nee, an das andere oder.
0: Die Heimat ist hier.
3: Die Heimat, genau. Meine Heimat ist tatsächlich hier. Und deswegen ist es manchmal so ein bisschen merkwürdig, wenn die Leute sagen, ja, du bist ja, keine Ahnung was, du kommst aus Bayern oder ne, du kommst von daher und sonstiges. Also mein Vater zum Beispiel, der ist ja rechts von der Oder geboren letztendlich. Hat in der DDR auch sein Abitur gemacht, ist dann quasi über die Mauer so ein bisschen. Er musste in West-Berlin dann sein Abitur sogar nachholen, weil auch damals war es so, das Abitur zählte nicht. Von daher waren wir immer so ein bisschen so auf der Reise und nach der Wende war es dann auch tatsächlich so, dass wir gesagt haben, Mensch toll, wir kennen die Gegend hier, wir kennen die Menschen hier, es ist eine schöne Gegend, lass uns auch wieder herkommen. Und so sind wir dann in die Richtung Frankfurt, zuerst Frankfurt-Oder und dann später nach der Celle gekommen.
0: Das ist cool. Dein Vater ist Helmut Fritsche, das ist ja also der ehemalige Geschäftsführer von der Klosterbrauerei Neuzelle. Gesellschafter mittlerweile, ja. Also ihr seid ja gleichwertige Partner, könnte man sagen. Vater und Sohn haben das gleiche Stimmrecht. Habt ihr jeder 50% bei den Dingen, die gesagt werden, oder hat er 51 und du 49?
3: Ja, das ist eine schöne Frage. Also er ist der, wie man so schön sagt, der Primus inter pares. Er ist derjenige, der ein bisschen, der ein bisschen mehr Stimme hat als unter den Gleichberechtigten. Ne? aber macht's auch gut wiederum. Ja. Letztendlich, weil im Endeffekt, er ist jetzt 86 Jahre. Ich bin froh über jeden Tag, den er in der Brauerei ist.
0: Natürlich.
3: Denn wir sind tatsächlich ein Familienunternehmen und das rocken wir zusammen. Wir sind immer ein Team. Wir gehen beide in dieselbe Richtung. Natürlich ist es so, dass er mir mit seiner Erfahrung wahnsinnig helfen kann. Auch mit seiner Ruhe, mit seiner Beständigkeit auch. Ich bringe da neue Sachen mit rein, ob das Internet ist, ob das die neuen Medien sind. Und von daher freue ich mich wirklich über jeden Tag, wo er da ist, weil das Arbeiten in der Klosterbrauerei, das kann ich also nur allen empfehlen. Wie gesagt, wir suchen übrigens, by the way,
0: Hier mit unterbringen, natürlich.
3: Ja, wir suchen Lehrlinge.
0: Ihr seid einer der besten Ausbildungsbetriebe in Brandenburg, muss man mal sagen an der Stelle.
3: Wir gehören zu den 5 besten in ganz Brandenburg.
0: Deswegen.
3: Letztendlich. Also irgendwas macht man richtig, vielleicht liegt es am Anti-Aging hier, keine Ahnung was. wir schaffen das ganz, ganz, ganz gut letztendlich. Und ich merke das ja auch immer, auch bei den Mitarbeitern letztendlich. Manche sind bei uns in der, ich sage, zweiten, dritten, vierten Generation mittlerweile. Also zum Beispiel die Sekretärin von mir, die hat ihrem Vater noch die Wurstbämme ins Büro gebracht, als kleines Kind damals.
0: Und jetzt kommen ihre Kinder.
3: Jetzt kommen ihre Kinder, genau. Und das ist so, das ist wirklich der Hammer, dass dort Generationen arbeiten. Das heißt, die gehen natürlich ganz anders mit dem Bier dann auch um. Das ist nicht mein Bier, ich bin hier der Geschäftsführer, sondern das ist quasi ihr Bier. Die sind also sowas von stolz auf das Bier. Und wenn da irgendwas falsch läuft, dann sind die alle hinterher.
0: Also Stefan, wir können mal sagen an der Stelle, wir sind alle stolz auf unser Brandenburger Bier. Besonders auf das aus Neuzelle.
3: Ja. Dankeschön.
0: Und das ist natürlich ein Bier mit einer Wahnsinnsgeschichte. Wie du da überhaupt hingekommen bist, ist natürlich auch spannend, weil du warst in Berlin damals bei einer Unternehmensberatung und warst verantwortlich für Finance, Controlling und Software. Und dann hat dein Vater irgendwann gesagt, der die Brauerei vorher gekauft hat, Stefan, ich brauche dich.
3: Ja, ganz genau. Das war tatsächlich so, dass man kann es anfassen. Es ist begreifbar. Und das ist so ein bisschen das Traurige an dem Softwarebereich. Du bist heute ein Millionenunternehmen. Nehmen wir mal Alta Vista, nehmen wir mal beispielsweise, was weiß ich, Yahoo und wie auch immer, oder Lycos zum Beispiel, auch ein schönes Beispiel. Das waren Milliardenunternehmen. Und wenn ich das heute meine Kinder frage, Lycos, sagen die, wer ist
0: kennt
3: das?
0: Kennt keiner mehr.
3: Das ist schon faszinierend, dass das komplett weg ist. Und so eine Klosterbrauerei, die Gedanken, die Ideen, die Historie, das, was man auch bei Wikipedia so liest, das wird eigentlich für immer da bleiben.
0: Du hast extra Klosterbrauerei.com gewählt, weil du bist ja jemand, der auch in USA und Kanada gelebt hat und auch gelernt hat vor allen Dingen. Und du weißt, dass euer Bier natürlich auch für internationale Märkte interessant ist, deshalb die .com-Domain, ja?
3: Du bist ja sehr gut informiert, also Respekt. Ja, das ist tatsächlich so. Ich habe tatsächlich eine Zeit lang auch in Amerika und in Kanada gearbeitet, in allen möglichen Bereichen, also von ganz oben bis ganz unten. Und ich glaube, das stärkt einen auch so ein bisschen dann auch für die Probleme insgesamt, dass man merkt, man kann nicht alles lösen. Deswegen, ich sehe mich persönlich auch so ein bisschen als Problemlöser. Also ich liebe Probleme.
0: Hätte ein paar.
3: Ja, also gerne.
0: Ich könnte
3: gerne
0: sofort ein paar rüberreichen, die für uns gelöst werden müssen.
3: Ja, nein, weil das ist wirklich, das ist so die Stärke, weil ich glaube auch, wenn man eine interessante, bunte, variable Schulzeit hatte, und ich möchte es mal so bezeichnen, am Ende war die natürlich traumhaft und schön und einer der besten abgeschlossenen, aber zwischendurch war das nicht ganz so einfach, manchmal mit den Lehrern und mir. Aber ich glaube, das ist so der Punkt auch, daraus entstehen auch Persönlichkeiten, dass man eben merkt, dass man in bestimmten Schulzeiten, dass man Probleme lösen kann, dass man vielleicht in der Schule nicht immer der Beste war am Anfang. Und dann muss man Strategien entwickeln, um Probleme zu lösen. Und man sieht also oft, dass erfolgreiche Geschäftsleute eine sehr bunte Schulzeit hatten mit allen möglichen Problemen. Und daraus entstehen dann später auch richtige Problemlöser.
0: Das gilt auch für Künstler, Musiker und Comedians zum Beispiel. Also ich hatte ja wirklich eine riesige Auswahl an verschiedenen Persönlichkeiten hier aus den verschiedensten Bereichen. Und das gleicht sich in jeder wieder, dass sie alle Probleme in der Schule hatten. Ja. Es ist keiner, der gerade durchgelaufen, wo er oder sie zu den Besten des Jahres gehörte. Nee, es war immer ganz anders. Klasse, sie waren zwar nicht schlecht in der Schule, aber sie sind immer aufgefallen. Und das war bei dir auch so.
3: Definitiv, definitiv. Also Respekt an meine Eltern, da nochmal ein Dankeschön, ein großes Dankeschön an meine Eltern, die das also auch so mitgemacht haben alles. Und ja, aber das ist eben auch der Punkt, dass man dann lernt quasi, dass das Leben eben nicht so geradlinig läuft letztendlich und das hilft halt dann später in den Diskussionen, weil das, was man mit den Lehrern zu diskutieren hat, das ist dann später im Unternehmensbereich nichts anderes, wenn man mit Kunden redet und sagt, man muss einfach immer wieder eine Lösung finden für Dinge, die bis jetzt noch so nicht da waren. Und man darf sich dann auch teilweise nicht einschüchtern lassen, auch das ist so der Punkt, man soll natürlich Respekt haben vor Lehrern. Ne, das ist ja das, was heute so ein bisschen fehlt, manchmal hört man jedenfalls. Aber im Endeffekt, man soll auch seine eigene Meinung durchsetzen, wenn man die argumentativ durchsetzen kann und muss. Das ist eben auch so ein wichtiger Bereich. Und wenn ich dann an den Schwarzbierstreit so denke, letztendlich, der uns ja auch sehr stark beschäftigt
0: hat. Das war krass damals, ja.
3: In der Klosterbrauerei. Also sie haben ja gekämpft, das Land Brandenburg wollte uns verbieten, damals der Edwin Zimmermann, Landwirtschaftsminister. Und ein normales Unternehmen hätte gesagt, okay, die wollen unser Bier verbieten, die wollen also quasi, dass unser Hauptprodukt, das war 90%, war ja das Schwarzbier. Und der Landwirtschaftsminister sagt, nee, das ist jetzt ab jetzt verboten, das dürfen wir nicht machen.
0: Weil
3: und
0: es nicht dem deutschen Reinheitsgebot entsprach, ne?
3: Genau, wir haben einen kleinen Schuss Zucker mit hineingemacht. Und dann haben wir gesagt, okay, dann lass uns da diskutieren, wir haben jetzt Demokratie und dann sind wir vor Gericht gegangen. Und dann haben wir den ersten Instanzen jeweils verloren und sind dann weitergegangen bis vor den Bundesverwaltungsgerichtshof in Leipzig. Über 10 Jahre hat das gedauert. Erst in der letzten Instanz haben wir dann tatsächlich gewonnen und dürfen als einzige Brauerei in Deutschland, glaube ich, unser Bier als Bier bezeichnen, obwohl es nicht dem Reinheitsgebot entspricht. Wir schreiben natürlich auch nicht rauf, dass es dem Reinheitsgebot entspricht. Aber wir wollen das als Bier bezeichnen. Aber wir mussten auch da wieder 13 Jahre lang kämpfen gegen das eigene Land Brandenburg. Und da ist eben der Punkt, dass man eben mit sagen wir, demokratischen Mitteln muss man eben auch seinen Weg gehen. Und das ist ja für so eine kleine Brauerei, die eigentlich ja in der großen Welt gar nicht so eine große Rolle spielt. Wir exportieren natürlich weltweit, klar.
0: 20 Länder, ne?
3: Mindestens 20 Länder, richtig. Auch in den Ländern, wo wir mit sagen wir, Alkoholmonopolen zu tun haben. Schweden, Finnland und sonstigen. Das ist schon toll und da merkt man aber auch, was Brandenburger Unternehmen schaffen. Wir schaffen es tatsächlich wirklich von Brandenburg den guten Ruf in die Welt zu transportieren. Also wir sind alles Botschafter für das Land Brandenburg und zwar positive Botschafter. Wir müssen zusammenarbeiten hier an
0: genau.
3: der Stelle.
0: Genau deshalb machen wir das auch als Radiosender, weil wir sind der Sender für die Region. Natürlich gibt Ganz es klar. Diverse große Sender, die man hören kann den ganzen Tag. Aber wo schlägt das Herz für die Region? Deshalb versuchen wir auch, alles, was mit Brandenburg zusammenhängt, bei uns im Programm zu transportieren.
3: Positiv muss ich auch sagen, ich meine, man empfängt euch ja wirklich am besten auch letztendlich in Neuzelle, auch in Hüttenstadt und sonstiges. Ich kriege überall BB-Radio, muss man auch sagen. Und die Themen sind definitiv immer sehr lokal auch. Und deswegen ist der Punkt, warum ich eben auch BB-Radio dann höre an der Stelle, weil ich sage, das sind Sachen, die mich dann wirklich interessieren. Was interessiert mich denn jetzt erstmal? Ich sag mal, klar, die DPA-Meldungen sind ja schön und sind ja gut. Die höre ich ja überall.
0: Aber als erstes möchtest du wissen, was vor deiner Tür passiert, ne?
3: Das ist doch das, was uns eigentlich dann ja, interessiert. Was passiert bei uns vor der eigenen Haustür und die Nachrichten wollen wir zuerst hören.
0: Das lasse ich jetzt mal genauso stehen. Bei mir war Stefan Fritsche, der Geschäftsführer der Neuzeller Klosterbrauerei und Vizechef des Brauereiverbandes Berlin-Brandenburg. Stefan, es hat mir großen Spaß gemacht. Bleib schön gesund und bis zum nächsten Mal.
3: Tolle Sache hier. Bis dann.
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0: Dr. Pop ist bei mir. Hallo. Markus Henrik.
4: Ja, vielen Dank für die Einladung. Ich freue mich sehr, bei dir zu sein.
0: Wir reden natürlich gleich ausgiebig über Musik, aber vorher habe ich eine Frage. Wie ist das eigentlich jetzt mit dem Dr. Pop? Wie muss man das verstehen?
4: Also es gibt bei mir eine kleine Sprechstunde. Auf Live-Tour können Leute mir Fragen stellen. In der Pause können die per Handy Fragen einreichen und dazu improvisiere ich dann. Und jeder ist mir willkommen. Also alle Kassen werden akzeptiert.
0: Ja. Da bin ich ja mal froh. Ja. Lassen Sie mich durch. Ich bin Doktor. Also Arzt kannst du ja nicht sagen, ne?
4: Ja, manchmal. Wenn es Härtefälle gibt, wenn die Amigos schon wieder was rausgebracht haben, dann muss ich natürlich da sein. Die Amigos bringen übrigens jedes Jahr ein Album heraus. Ich weiß gar nicht, ob das bekannt ist. Aus Versehen immer dasselbe Album. Aber die liefern da richtig ab. Und auf der Bühne analysiere ich manchmal auch den Erfolg von den Amigos. Mhm. Aber es geht auch um schöne Musik. Also Depeche Mode spielen auch ein Thema.
0: Ja, ist auch ein Thema. Ich oute mich mal gleich als Fanboy. Also ich verfolge dich wirklich schon sehr, sehr lange. Und auch das, was du tust. Deshalb weiß ich, dass die Amigos eine deiner meistgehassten Kapellen sind, oder?
4: Naja, obwohl. Also ich würde sagen, Hass, ich bin auf jeden Fall sehr interessiert daran, was die so machen. Und ich kann stolz verkünden, dass die Tochter von einem der beiden Amigos neulich in meiner Show war. Und ich hatte ein bisschen Angst, was passiert denn jetzt irgendwie. Und die kam zu mir und ich dachte, will die mich jetzt erwürgen? Die hat mich umarmt und hat gesagt, mach genauso weiter. Also ich bin so familiar approved bei den Amigos. Aber was wirklich faszinierend ist, und das ist jetzt kein Scherz, also ich habe bei meiner Bühnenshow und auch in meinen Videos oft so schöne Vintage-Instrumente, also 80er-Jahre Instrumente, zum Beispiel da so Roland D50, das ist eines der wichtigsten Keyboard der 80er-Jahre, ja. Und da sind Sounds drauf, mit dem auch Songs von The Weeknd gemacht wurden. Und Blinding Lights läuft bei euch auch im Programm, habe ich gesehen. Mhm. Und da sind Sounds drauf, und das ist jetzt kein Witz, mit denen arbeiten auch die Amigos. Nur die spielen die halt anders. Also die spielen da nicht so Moll-Pentatoniken, wo das so ein bisschen cool klingt, sondern die spielen dann eher so Terzen, die Schmerzen. Also das sind irgendwie andere Anordnungen. Aber die Sounds sind dieselben. Und sowas finde ich ziemlich faszinierend. Oder die haben auch Drum-Sounds, die man von Take On Me von A-ha kennt. Das waren richtig teure Drumcomputer in den 80er Jahren. Da gab's Linn-Drums, Simmons-Drums, die haben so teilweise 20.000 Mark gekostet, das war richtig teuer. Das ist heute auf dem Computer ein bisschen einfacher, wenn man das da irgendwie über so ein Plugin reinlädt. Aber diese Sounds, ja, die sind bei guten 80er-Jahren-Produktionen drin und die sind auch bei den Amigos drin und auch bei den Flippers. Ja, also da gibt es interessante Überschneidungen und das versuche ich auf der Bühne auch zu zeigen, aber dann auch zu zeigen, wo die Unterschiede sind. Und da gibt es noch einige Unterschiede.
0: Dazu kommen wir später noch. Ja. Ich bin ja großer Fan von haptischen Tonträgern, das erzähle ich auch immer wieder sehr gerne, weil viele Leute sagen, ein Dinosaurier, was willst du mit dem Schrott? Ich habe ja ungefähr 6.000 CDs, ungefähr 1.200 Schallplatten.
4: Wahnsinn.
0: Und was man also braucht, also ich hab ein komplettes Archiv an Musik und ich bin mir ziemlich sicher, also oftmals fragt man mich, hast du von dem und dem das Album? Dann sage ich, weiß ich nicht genau, kann sein, vielleicht habe ich auch nur eine Best-of. Also ich habe auf jeden Fall Material, aber ich weiß ziemlich genau, dass ich kein Album von den Amigos habe und ja. niemals eins zulegen würde.
4: Man muss das auch mit Ausschlusskriterium denken. Aber ich habe was mitgebracht und zwar, also wir sind im Radio, da sieht man das ja. nicht, aber du kannst es bezeugen. Ich habe hier etwas mitgebracht und zwar eine offizielle Gedenkmünze der Amigos. Mhm. Das ist erschienen beim Jubiläum 50 Jahre Amigos. Kann man im Shopping-TV kaufen, wenn man will. Ich habe da mal ein bisschen recherchiert. Also die Einkaufskosten für so etwas liegen vielleicht so im Cent-Bereich von 65 Cent, aber kann man kaufen für 50 Euro plus 7 Euro Versand.
0: Das ist jetzt meine Marge, wa?
4: Das ist meine Altersvorsorge. Das habe ich mir gekauft.
0: Wie viel hast du davon gekauft?
4: Eine nur. Aber dafür habe ich etwas öfter gekauft und jetzt wird's ganz hart. Also jetzt. Ich habe ja in Liverpool studiert und ich liebe die Beatles, aber ich glaube, ich habe in meinem Leben schon mehr für die Amigos ausgegeben als für die Beatles. Das ist sehr hart, weil es gibt nämlich auch eine offizielle Amigos-Fanbox, die kostet so 50 Euro. Und auf Tour wurde mir schon oft das offizielle Frühstücksbrettchen der Amigos geklaut, was es gibt.
0: Nicht wahr,
4: das oder? Ist mir wirklich schon dreimal geklaut worden und deshalb musste ich dreimal diese oder viermal diese Box kaufen und das ergibt dann 200 Euro Investition. Aber mir ist das einfach zu wichtig, auf der Bühne auch zu thematisieren, womit die Amigos eigentlich ihr Geld machen. Und das ist teilweise mit diesen Fanboxen hier.
0: Lass uns das erklären, weil hängt ja auch mit den Chartplatzierungen zusammen. Exakt. Ne? Also es geht nicht darum, wie viel Musik verkauft wird, sondern wie viel Schrott verkauft wird. Also insgesamt, wie viel verkauft der einzelne Künstler an Zeug? Ne?
4: Also man muss sich klar machen, in den 70er Jahren, wenn ABBA, die Rolling Stones Platten verkauft haben, dann wurde das gezählt und dann waren die auf Platz 1. Dieses System wurde vor einigen Jahren komplett abgeschafft. Also was zählt, sind auch Streams, auch Radio-Airplays zählen mittlerweile für die Charts, was ich gut finde. Mhm, aber gut. Das Wichtigste ist eigentlich der Umsatz, der innerhalb einer Woche generiert wird. Und es gibt in Baden-Baden die GfK Entertainment und die Musikindustrie, also auch kleine Labels und große, haben sich darauf geeinigt, dass die sozusagen die Zahlen sammeln, womit wurden denn Umsätze gemacht. Und darum kennt man auch von Rappern und Popstars und ja gut, die Amigos sind auch zwei Rapper. Also von diesen Leuten halt diese Fanboxen. Und es ist so, wenn eine Fanbox für 50 Euro verkauft wird, dann zählt das so, als wären drei reguläre Alben verkauft worden. Und da ist halt so ein Quatsch drin, wie irgendwelche Frühstücksbrettchen oder
0: Medaillen.
4: Sowas. Oder bei Simino Rossi, das habe ich mir auch gekauft, finde ich super. Da gibt es einen offiziellen Blumensamen. Also man kriegt den Samen von Simino Rossi, wenn man will. Ich weiß nicht, wer das zu Hause pflanzt, aber das kostet dann 55 Euro.
0: Was wird das dann, wenn es wächst? Rossi?
4: Es ist auf jeden Fall sehr bunt, glaube ich. Und also das ist so eine Entwicklung, die sehe ich kritisch in gewisser Weise, aber es ist auch schwer geworden, weil natürlich Tonträger verkaufen sich nicht mehr so.
0: Schade.
4: Ja, es wird gestreamt. Gleichzeitig gibt es aber, was ich richtig toll finde, ein gewisses Revival von Vinylplatten. Mhm. Also selbst Taylor Swift, ob man sie jetzt mag oder nicht, hat es geschafft, mit ihrem letzten Album mehr Schallplatten zu verkaufen als CDs. Also klar, CDs sind auch für junge Leute nicht mehr so wichtig, aber es gibt da wieder ein Interesse, auch so eine Schallplatte aufzulegen und ich finde super, dass es bei jungen Leuten jetzt auch gewertschätzt wird.
0: Ja. Aber da hängt das auch mit dem Cover zusammen, ne? Man kann doch da ein Motiv zusammensetzen.
4: Ja, oder? Gut, das haben aber schon viele Bands gemacht. Also bei Midnights von Taylor Swift konntest du vier verschiedene Platten kaufen und wenn du die rückwärts an die Wand getackert hast, dann ergab sich eine Uhr. Und das haben natürlich viele Fans gemacht, die haben die also nie aus der Verpackung geholt, nie aufgelegt, sondern dann hattest du irgendwie so einen Fanartikel und musstest dafür 120 Dollar zahlen. Aber gut.
0: Gut, vier Dinger verkauft. Zählt eigentlich das Merch vom Konzert auch mit rein bei diesen Verkäufen? Also nein. Wenn so T-Shirts und
4: es muss immer ein Musikprodukt dem Ganzen beiliegen, das ist die Voraussetzung. Also dann ist die CD sozusagen dabei oder eine DVD oder so. Also es muss schon irgendwie auch mit einem Tonträger verbunden sein. Wenn du jetzt, sag ich mal, bei Herbert Grönemeyer in der Waldbühne oder weiß nicht, irgendwo bei Rammstein ein T-Shirt kaufst, dann geht das Gott sei Dank nicht in die Chartswertung ein.
0: Siehst du, stell dir mal vor. Also ich bin jetzt Sänger von meinetwegen, keine Ahnung, Rammstein.
4: Ja.
0: Ich stehe auf der Bühne, ich schwitze ein T-Shirt durch, drei Stunden bei so einer Show, dann nehme ich das Ding, packe es zusammen mit einer CD in eine Fanbox, verkloppe die für 10.000 Dollar meinetwegen oder Euro, dann müsste das ja in den Umsatz mit einfließen, oder?
4: Da sprichst du was an. Also erstmal, apropos Schweiß, ich glaube, Prince hat doch mal seinen Schweiß verkauft, oder? War das nicht mal irgendwie so?
0: Den bin mir jetzt du nicht bist ganz Dr. Sicher. Pop.
4: Ja, stimmt.
0: Soll ich Radio. Erzähl es.
4: Gut, das das recht. Naja, ich kann ja auch nicht alles wissen, aber das recherchiere ich nochmal. Ich habe das irgendwie so im Hinterkopf. Aber was du ansprichst, ist wirklich ein Punkt, weil da gibt's relativ viele Freiheiten, was man machen kann. Wenn ich richtig informiert bin, der hochgeschätzte Olli Schulz hat ja auch ein Nummer-1-Album gelegt. Das war verbunden mit Konzerttickets und ich glaube, das war dann auch in Verbindung mit seinem Album und das Karte hat so 80 Euro gekostet und ich glaube, das war auch ein Teil des Charts-Erfolgs, dass er das zusammen mit Tickets gemacht hat. Und ich glaube, das nennt man Bundeln. Also die Musikindustrie bundelt das mittlerweile auch mit Live-Tickets, damit irgendwie diese Umsätze entstehen.
0: Siehst du?
4: Ja.
0: Dann müssen wir uns ein paar Gedanken machen, wie wir das für uns nutzen können. Also das heißt, du verkaufst in Zukunft deine Bücher auch zusammen mit irgendwelchen anderen Sachen, mit selbstbesungenen CDs oder mit Amigo-Fanartikeln. Ja. Du kannst ja zum Beispiel aus den 2 Fanboxen, die übrig geblieben sind, wo sie das Frühstücksbrettchen geklaut haben, ja, die Starschnitte nehmen, die großen Poster, die da drin sind, und könntest die ja quasi dann reinpacken, mit signiert von dir. Ach, die sind tatsächlich noch existent.
4: Ja, drauf. Also ich habe, es ist ja so schade, dass wir gerade im Radio sind, ja, aber vielleicht auch besser. Also ich habe hier den Bernd als Starschnitt und dann habe ich noch den Karl-Heinz von den Amigos. Und das Schöne ist, auf jedem Foto, in jedem Video, du wirst es hier bezeugen können, sieht man den Karl-Heinz ja immer mit einer Gitarre. Ne? Also der hat immer eine Gitarre um, aber in den Liedern der Amigos sind gar keine Gitarren drin. Also der spielt immer nur so, weißt du, der tut so. Das sind eigentlich alles fast ausschließlich Synthes aus den 80ern. Und ich weiß immer nicht, was er da für Akkorde streicht, aber die haben selten was mit der Harmonie zu tun, die man da hört.
0: Bei Dieter Bohlen hat man das ja auch immer vermutet.
4: Oh ja.
0: Aber ich glaube, der kann sogar spielen, oder?
4: Ich habe neuerdings im Programm eine sogenannte Kita. Sagt ihr das noch, ja, was? Also Wortmischung aus, ja, ja, Keyboard und Gitarre. Mhm. Und dann hat in Hoyerswerda einmal jemand mal reingerufen, das ist die Bohlenpeitsche. Und das fand ich ein super Begriff.
0: Ist ein geiler, ja, Begriff, ja.
4: Weil der hat das wirklich mit der Faust.
0: Ja, ja, genau.
4: Nee, den Thomas Anders hat es gespielt, die Kita. Und es war, glaube ich, rechtlich nur erlaubt, dass er das spielen durfte, wenn er die Kette Nora trug. Das gehörte dazu, also Kita plus Kette Nora. Und Dieter Bohlen hat dann auf die Gitarre eingehauen, die arme Gitarre.
0: Wahnsinn. Ja. Ich habe mich so darauf gefreut, dass du heute kommst, weil, okay, auch ich natürlich heute eine Menge lernen
4: werde. Ach, geht schon los.
0: Geht schon los. Natürlich, ich habe schon was gelernt. Also das mit der Kita und der Nora-Kette. Ja. Dieter Bohlen ist natürlich ein Phänomen. Ich habe auch seine Biografie damals gelesen.
4: Wirklich? Freiwillig?
0: Freiwillig gelesen.
4: Aber oder? Hast du dann auch diese Reaktion darauf gelesen? Ich glaube, war das von Frank Farian,
0: ja, Stupid? Dieser Stupid, Bohlen? Dieter Bohlen, Bohlen, ja. Ich habe sie beide in meinem Bücherschrank zu stehen. Ich habe auch das gelesen.
4: Okay.
0: Ich bin ein Fan von Künstlerbiografien. Und die beste, die ich jeweils in meinem Leben gelesen habe, ist die von Elton John.
4: Ja, ich bin großer Fan von Elton John, wenn man sich mal klar macht. Der hat ja Your Song mit 17 Jahren geschrieben. Mhm. Also einen Song für die Ewigkeit geschaffen, der wirklich jetzt nach 50, 55 Jahren immer noch einfach den Leuten Gänsehaut beschert. Mhm. Und Elton John ist übrigens einer der erfolgreichsten Live-Künstler aller Zeiten. Und ich glaube, Elton John sagte mal, dass wenn er einen Song in 30 Minuten nicht fertig hat, dann ist es auch nichts. Also der hat viele Welthits tatsächlich in 15 bis 20 Minuten geschrieben. Also I'm Still Standing und solche Sachen, die hat er dann einfach rausgehauen. Das ist absolut beeindruckend.
0: Der kann diesen Gänsehauteffekt, den Musik kann. Bei mir ist das ja so, ich reagiere auf Musik unterschiedlich. Bei mir geht alles. Also von Begeisterung, ich muss jetzt gleich ausrasten, bis zu mir stehen die Haare zu Berge oder ich fange an zu heulen. In dem Bereich ist alles dabei bei Musik.
4: Ja, Musik ist die einzige Droge auf diesem Planeten, bei der es keine Nebenwirkungen gibt. Und Musik hilft uns eigentlich immer. Also wenn es uns nicht so gut geht, dann können wir positive, aktivierende Musik hören, die uns nach vorne treibt. Mhm. Aber wir können auch traurige Musik hören, weil sie uns das Gefühl gibt, verstanden zu werden.
0: Ja.
4: Ja? Weil dann vielleicht jemand etwas singt oder emotional zum Ausdruck bringt, für das es gar keine Worte gibt. Und man fühlt sich, also das ist wirklich Musik, psychologisch erwiesen, weniger allein, wenn man das hört. Also oft hat man das Gefühl, ich habe vielleicht Liebeskummer und einen großen Schmerz. Und dann hört man Musik und weiß, irgendjemand versteht mich gerade hier. Ja. Mhm. Und ich finde aber auch viele so Biografien total faszinierend, die einfach zeigen, dass aus gewissen Krisensituationen etwas Positives erwachsen kann. Also ein sehr großes Vorbild für mich ist Billy Joel. Und der hat sich 1971 wegen Liebeskummer in eine Psychiatrie einweisen lassen. Dem ging es so schlecht. Dann hat er aber so ein bisschen gelernt, okay, ich habe wenigstens die Musik, ich kann meine Gefühle kanalisieren. Und dann hat er das Lied She's Got Away herausgebracht. Das war die erste Single auf seinem ersten Album.
0: Ich liebe ein Brett, das Lied. Oder?
4: Ich liebe Wahnsinn. Dieses Lied vom ganzen Herzen. Und Adele hatte ja auch ihren ganzen Erfolg nur, weil ein Typ ihr das Herz gebrochen hat. Und der Typ hat dann versucht, sie vor einem Londoner Gericht zu verklagen, nachdem sie so erfolgreich wurde. Und dann hat er echt argumentiert mit seinem Anwalt, du hast mir das Herz gebrochen, ich habe jetzt Anteil an deinem Erfolg. Das wurde aber abgewiesen von einer Richterin. Ja, also er kam damit so nicht durch.
0: Ich möchte dir zum Teil widersprechen, weil du gesagt hast, es ist eine Droge ohne Nebenwirkung. Ich habe wirklich starke Nebenwirkungen, weil ich bin abhängig davon.
4: Hast du Ohrwürmer?
0: Ich habe Ohrwürmer sowieso, ja, grundsätzlich, aber es ist einfach so, ich kann mir keinen Tag in meinem Leben ohne Musik vorstellen. Das geht nicht.
4: Ja, es ist aber auch was total Natürliches. Also es ist so, dass der Mensch schon getanzt und gesungen hat, bevor er überhaupt sprechen konnte. Das ist unsere allererste Kommunikationsform. Und die ersten Hits auf diesem Planeten waren Wiegenlieder. Es gibt auch die These, dass Frauen die Musik erfunden hätten, ja, weil die ersten Hits gesungen hätten, schon vor 100.000 Jahren. Und obwohl schon so lange vorgesungen wird, weiß man erst seit 20 Jahren durch eine Studie, dass wenn man Kindern vorsingt, ein Cortisol gebildet wird, was zu aktive Kinder beruhigt und zu lethargische Kinder aktiviert. Mhm. Also Vorsingen hilft immer. Man geht davon aus in der Evolution, dass Kinder mit singenden Eltern höhere Überlebenschancen hatten.
0: Wahnsinn.
4: Meine Mutter hat mir immer, ist kein Scherz, als Wiegenlied vorgesungen, Killing Me Softly. Also ich glaube, ich habe viel geschrien als Kind. Aber das weiß ich noch, das habe ich noch im Ohr.
5: Sie hat anders gesungen, sie hat gesagt, killing you softly.
4: Naja.
5: Wenn du nicht sofort aufhörst zu schreien, mein Freund.
4: Ja. Aber es ist auch nicht schlimm, wenn Eltern mal nicht vorsingen. Also es ist aber schon wirklich eine gute Idee, Kinder mit Musik in Kontakt zu bringen. Also das ist sowas von erwiesen, dass das immer gut ist. Mhm. Weil einfach dadurch Kinder bessere Möglichkeiten haben, die Sprache zu entwickeln. Man wird kreativer. Kinder lernen auch dadurch, ja, recht diszipliniert bei einer Sache dran zu bleiben. Also es ist aber leider so immer noch in Deutschland, dass das etwas sehr Privilegiertes ist. Also man weiß, dass hauptsächlich Kinder aus besser gestellten sozialen Verhältnissen Zugang zu Instrumenten haben, was wirklich ein Problem ist. Und deshalb finde ich es ganz wichtig, dass wir als Gesellschaft Musikschulen unterstützen. Und es gibt auch die Rolf-Zukowski-Stiftung, die setzt sich dafür ein, dass Kinder aus sozialen schwachen Familien Zugang zu Instrumenten haben. Und ich glaube, dass es unserer gesamten Gesellschaft gut tut, wenn wir wieder mehr singen. Das war ja früher auch mehr der Fall. Und wieder mehr einfach auch musikalisch zusammenkommen, weil uns das als Gesellschaft auch zusammenbringt und beruhigt und einfach gut tut.
5: Absolut. 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Und lieber Dr. Pop, vielen Dank für deinen Besuch heute. Und wenn du das nächste Mal zu den Kollegen um die Ecke fährst, dann mach bitte einen kurzen Stopp bei uns.
4: Ja, schöne Grüße an die Kollegen. Und ihr seid ja auch sehr nett. Und Leute, hört mehr Radio.
5: Bis zum nächsten Mal.
4: Tschüss, Dankeschön.
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5: Bei mir ist Lace Eldin und ich freue mich, dass er endlich mal wieder Zeit hatte, hier vorbeizuschauen.
6: Einen wunderschönen guten Tag. Das ist ja Wahnsinn.
5: Und wir haben viel, viel Zeit, uns über aktuelle Projekte zu unterhalten und über Dinge, die in den letzten 30 Jahren passiert sind. Weil wenn ich zusammenfasse, seit 30 Jahren auf der Bühne, vor 20 Jahren war dein riesengroßer Hit Bilder von dir, dein Durchbruch. Ja. Und jetzt das 10. Album. Obwohl, das Live-Album habe ich zwischendurch ausgespart. Es ist dann insgesamt so das 11. Album, ne?
6: Vielleicht das 11. Sowas wie eine Best-of streiche ich immer irgendwie aus der Erinnerung.
5: Schade eigentlich, war. Das zählt eigentlich, normalerweise müsste man das mit rein.
6: Eigentlich schon, dann wäre es 12, aber dann ist es so rechnerisch auch nicht so schick.
5: Aber seit 30 Jahren auf der Bühne, das ist schon mal eine Ansage. Und viele Leute sagen, Lace Eldin, ja klar, der kam mit Bilder von dir raus damals. Mhm. Aber was ist davor passiert?
6: Da hat der Lace relativ viel Musik gemacht. Ich habe ja lange versucht, meine Eltern glücklich zu machen, indem ich ein Soziologiestudium begann. Und das habe ich dann so ein bisschen schleifen lassen während des Musizierens und habe Jobs gemacht eher und Kohle verdient und Schulden gemacht und zurückbezahlt. Dann habe ich eine Ausbildung angefangen als Radiologieassistent. Und habe für mich zwischendurch festgestellt, nee, ist es nicht. Und habe das dann auch geschmissen, tatsächlich einfach geschmissen. Und danach ging es dann so los. Und dann habe ich mich über Coverbands, über Produktionen so nach und nach zu einem halbwegs veritablen Chor, Studio-Chorsänger entwickelt und wurde dann gebucht für eine Band. Und über diesen Irrweg kam ich zu Xavier auf seine erste Clubtour 1998. Und damit ging das alles los.
5: Wahnsinn. Obwohl in Radiologie steckt ja auch ein schönes Wort drin. Das Wort Radio.
6: Ich dachte jetzt Geologie. Lass mich nachdenken.
5: Du hast einen iranischen Vater und eine deutsche Mutter. Wie haben die damals reagiert, als du gesagt hast, ich mache Musik?
6: Das ist immer eine lustige Korrektur an der Stelle. Mein Vater ist Iraker. Und man müsste jetzt denken, so quasi aus der Historie raus, das ist total schlimm. Aber mein Vater ist, glaube ich, der Coolste damit. Mein Vater war auch damit relativ cool. Er ist Maschinenbauingenieur. Was soll man sagen? Er ist ein Mann der Wissenschaft. Und er ist trotzdem ein großer Musikfan und hätte mich natürlich gern was Ordentliches machen sehen. Meine Mutter fand es irgendwie immer gut. Hätte das auch gerne irgendwie abgesichert gehabt in irgendeiner Art und Weise. War aber immer, immer sehr unterstützend. Und dafür danke ich Ihnen heute noch, weil Sie haben irgendwie gesagt, Junge, weißt du was? Ich habe dann auch gesagt, wisst ihr was? Ich will keine Kohle mehr von euch. Aber bitte macht mir kein schlechtes Gewissen, sondern wenn ihr es nicht gut findet, ist es okay, ist dann eure Meinung, ich mache mein Ding selbst. Und von da haben sie mich unterstützt in jeglicher Form.
5: Oh, du hast schon immer diese gigantische Stimme gehabt, ne? Also wenn du Background-Sänger warst und bei Xavier damals begonnen hast?
6: Nein, ich habe angefangen, also ich wollte immer Heavy-Metal-Gitarrist sein. Ich wollte mit langen Haaren vor einem Ventilator stehen, mit Nebel an der Bühnenkante und gut aussehende Frauen bezirzen, ja, durch mein Gitarrenspiel oder auch einfach durch einfach nur die Anwesenheit. Und in Ermangelung eines Sängers hat unser erstes Bandprojekt in der Schule quasi einen Sänger gebraucht. Ich habe das dann als Platzhalter übernommen, ganz bitterlich auch. Das klang sehr übel. Es gibt Kassetten noch davon, Kassettenaufnahmen.
5: Und die Lace Aldean-Fans haben gesagt, kannst du uns das mal zur Verfügung stellen über die sozialen Kanäle? Wir wollen mal hören, wie du früher klangst, als du noch nicht gut klangst.
6: Genau, das hätten sie gerne. Das hätten sie gerne.
5: Du bist zum Teil in den Staaten aufgewachsen, ja, nicht nur ja, in Deutschland.
6: Genau.
5: Wie kam es dazu?
6: Mein Vater hat promoviert da drüben in den Staaten. Und ich glaube, wir wären auch Amerikaner geblieben oder Amerikaner geworden, wenn nicht die Eltern meiner Mutter gesagt hätten, das ist irgendwie nicht schick, dass unser Mädchen, ich meine, gut, eine von fünf, aber dass die so weit weg ist und nie kommen kann. Ja, und dann wird das alles irgendwie zusammengeklebt und dann ist Mannheim draus geworden.
5: Und insofern hast du natürlich gar keine Sprachbarriere, weil das, du bist ja eigentlich Native Speaker, ne?
6: Ja, wobei man sagen muss, ich meine, so eine Weile Mannheim, man hört es ja bei Bülent Ceylan. Ne? Der Bülent, der kann ja kein einziges gerades Wort sprechen. Gell, Bülent? Aber das ist ja auch das Schöne. Und das färbt dann schon mal so ein bisschen und trotzdem fühle ich mich also der englischen Sprache trotzdem irgendwie verbunden. Ja.
5: Aber du singst in Deutsch?
6: Ich singe in Deutsch, das war auch mal anders. Ich habe mich viel mit der englischen Sprache rumgeschlagen. Keine Coverband, glaube ich, da in den 90ern ohne englischsprachige Soulmusik. Das hat uns alle mitgenommen, war aber auch eine wahnsinnig gute Schule für alles.
5: Als du damals beim Xavier aufgefallen bist in den Reihen, du standst ja zwischen anderen und dann hat man dich ja, er hat dich ja quasi auserwählt, gesagt, Mensch, der Lace hat etwas Besonderes in der Stimme.
6: Das war tatsächlich, in der Tat war es so, dass ich in, er war auf Tour, auf seiner ersten Clubtour und ich war Backgroundsänger in seinem Support-Act. Vega hießen die. Damals auch bei der Sony. Und wir hatten ein Konzert in Bonn auf der Museumsmeile und ich hatte so eine Solostelle. Langer Ton, kennt man ja. Der Sänger macht den langen Ton und so nach einer gewissen Zeit fällt es dann auch den letzten Leuten, auch den Betrunkenen auf, dass da einer einen Ton singt einen langen. Dann fangen sie 3, 4 an zu pfeifen. Diese Stelle. Und ich tat das und fand es so unfassbar langweilig, weil ich habe das dann jeden Abend gemacht, auf Verlangen auch. Und plötzlich kam ein Mensch von Sony Music. Henrik Kersten, mein erster A&R, und sagte, du, das war ja krass. Und ich sag, was denn? Ja, da, das, was du da gemacht hast. Und ich sag, was denn? Ja, der lange Ton. Und ich sag so, ja, gut, ja, mein Ton. Mensch, tierisch, die sind ja ausgerastet. Und das war so eine Klasse, damit habe ich die Welt der Übertreibung der Plattenfirma kennengelernt. Und das war der Einstieg.
5: Es ist so wie ein langes Gitarrensolo, ne?
6: Ja, ehrlich, ganz langweilig. Was kann der denn? Der kann einen ganz langen Ton spielen.
5: Und dann kam dieser Riesenerfolg mit Bilder von dir. Das genau. Ist im Original Everlasting Love.
6: Richtig, Everlasting Pictures.
5: Pictures
6: von den dann gleichen Produzenten tatsächlich, die es da mit mir, ich glaube, 6 oder 7 Jahre später nochmal aufgenommen in der deutschen Variante. Und ja, es hat irgendwie wie der Schuh zum Fuß.
5: Ging durch die Decke, ne?
6: Ja, ging ganz schön ab. Hat gedauert. Also es war eine Zeit, muss man sich auf der Zunge zergehen lassen. Du bist mein Stern, damals im deutschen Radio. Und ich glaube noch 20.000 Meilen von Xaviers. Wirklich lang her. Und das musste man radioseitig wirklich schwer reinarbeiten, weil es gab viel Feedback zu allem. Ah, das Schlager, das will keiner hören, das macht doch nicht die... Ja, und dann ging das aber alles irgendwie los. Und dann verkaufte sich die Platte auch, die verkaufte sich eigentlich sehr gut und plötzlich waren trotzdem alle so nach den ersten 4, 6 Wochen waren bei der Plattenfirma alle so ein bisschen enttäuscht. Und ich war so, Leute, was ist denn los? Ja, wir hätten gedacht, das explodiert und die Zahlen. Und das war tatsächlich für mich, ich war damals 28 und hatte es immer mit Bands probiert und das erste Soloalbum und ich hatte das Gefühl, ich hätte meine Bandkollegen total im Stich gelassen und so weiter. War das tatsächlich nochmal gefühlt ein herber Rückschlag, weil ich dachte, okay, jetzt hast du einen Major-Label-Deal und bist veröffentlicht, läufst im Radio, Leute erkennen dich auf der Straße und jetzt immer noch nicht. Weißt du, immer noch nicht wirklich. Und dann hat das tatsächlich nochmal eine ganze Weile gedauert, bis dann alle mal eingesehen haben, gut Ding will Weile haben. Und dafür bin ich heute noch sehr dankbar.
5: Es ist eine große Bürde, wenn man so ein Ding gelandet hat, weil man ja daran anknüpfen möchte.
6: Total. Ich möchte ein ganz aktuelles Beispiel einstreuen und hoffentlich ist er mir nicht böse. Andreas Burani. Andreas Burani wollte, glaube ich, vor 2 Jahren ein neues Album veröffentlichen und ich glaube, er ist immer noch so ein bisschen auf der Suche. Und wenn du so ein Album wie Hey raushaust, was in Verbund auch noch mit einer WM-Nummer, die ein ganzes Land um ein Stück anhebt, um ein paar Zentimeter im positiven Sinne.
5: Auf uns.
6: Genau, auf uns. Dann musst du gefühlt ganz ordentlich nachlegen und ich möchte in der Haut nicht stecken, weil er kann ein ganz normales Album raushauen. Ich finde, er darf das. Es kann auch ein Album sein, was es nicht so schockt, weißt du? Aber ich möchte in dieser Haut nicht stecken.
5: Also Andreas, wenn du uns zuhörst, bring einfach ein Album raus. So wie du es damals gemacht hast. Wer dich schon mal auf einer Bühne gesehen hat, der weiß, du füllst ein Stadion, du füllst ein großes Konzert und du musstest aber anfangs als Support spielen, bei Pur zum Beispiel.
6: 2001, ganz genau so. Gute Schule. Wir haben innerhalb von 3 Monaten fast 400.000 Leute bespielt und dann noch ein paar Wochen später 70.000 auf Schalke, werde ich nie vergessen. Ganz unwirkliche Erfahrung mit einer Mittelbühne. Weiß nicht, ob ich das überhaupt selber so mal machen würde. Das ist eine tolle Schule. Ich habe ganz viele Menschen auch aus dem Pur-Umfeld mitnehmen können, die mich heute noch begleiten. Sehr, sehr treu. Und klar, wir konnten einfach frei von der Leber weg an sozusagen Menschenmassen über 10.000 Leuten üben. Toll.
5: Und diese Mittelbühne, da bist du natürlich dichter dran als derjenige, der weiter weg steht auf der großen, ne?
6: Ja, du bist dicht dran, aber es ist auch, da machst du quasi auf die du machst ins linke Viertel was und das hintere Viertel rechts macht gefühlt was anderes. Du drehst dich rum und denkst so, hallo, im Takt bitte. Und dann fällt dir wieder ein, shit, sind 70.000, nix im Takt. Also das ist schon sehr beeindruckend.
5: War Hartmut Engler so fair, dass er gesagt hat, die dürfen genauso gut klingen wie ich oder haben die dich leiser gedreht?
6: Ich war viel leiser. Ich war ein Furz. Nein, Quatsch, das war überhaupt, wir waren ja wirklich auch freundschaftlich verbandelt und ich bin bei diesem Konzert, bin ich ja schön auf die Fresse, weil ich von unten eine sehr steile Treppe hochlief und zu der Zeit immer lange Cowboy-Stiefel getragen und an der letzten Kante der Treppe blieb der Lathe hängen und dann flog er auf diese Bühne und sein Mikrofon rollte noch so im Augenwinkel so weg. Und dann bin ich da so rumgestolpert und es hat Gott sei Dank, glaube ich, niemand so richtig mitgekriegt. Irgendwer hätte es wahrscheinlich gefilmt. Für mich waren es 10 Minuten, bis ich bei diesem verfluchten Mikro war. Aber es werde ich nie vergessen.
5: Weißt du, was ich glaube? Die Leute haben gedacht, das gehört zur Show.
6: Wahrscheinlich.
5: Der kommt immer so auf die Bühne.
6: Ich unterstelle jetzt auch, dass man damals die Stufe erhöht hat.
5: Die hatte keine DIN-Norm.
6: Die war auch extra nicht beleuchtet, verdammt.
5: Oh, meine Güte. Aber es ist ja erstaunlich, dass selbst ein Konzert, wo du leiser warst als der Hauptact, dass dir das im Gedächtnis bleibt. Ist das eins deiner schönsten Top-10-Konzerte, die du in deinem Leben gespielt hast bisher?
6: Es ist eins der Top-10-Konzerte, weil es war ja ziemlich kurz tatsächlich. Und ich habe davor auch mit meiner Band gespielt. Es war der letzte Support-Gig. Da waren nur, das muss man sich auch mal vorstellen, das war so um 19 Uhr, nur so 45.000 da. Und der Rest kam, das kann man sich schlecht vorstellen. Und diese Bewegung in der Menge ist was ich nie vergesse, weil mir dann zum ersten Mal bewusst geworden ist, was für eine Macht so eine Masse hat tatsächlich. Mhm. Wahnsinn.
5: Wenn du vorher kleine Konzerte gespielt hast mit deinen Bands oder wo du im Background gesungen hast und dann kommst du auf einmal in eine Arena, wo einfach gefühlt so viele Menschen rumstehen, die du noch nie gesehen hast. Hast du bei solchen Konzerten die Hose voll gehabt am Anfang?
6: Ich hatte die Hose voll in Gedanken und stand dann auf der Bühne und habe festgestellt, dass ich gar nicht sicher bin, ob mich jetzt jemand wahrnimmt oder nicht. Du hast im Blickfeld hast du vielleicht, sagen wir mal, 3.000 Leute. Dann sind daneben immer noch mal so 30.000, 40.000. Das ist das Unwirkliche dabei. Und die können auch theoretisch Kaffee trinken alle. Du merkst das unter Umständen gar nicht. Also ich finde, so eine große Masse macht mich auf jeden Fall weniger nervös, als wenn einen Meter vor mir Leute sitzen, die ich nicht kenne.
5: Siehst du, deshalb haben wir dir das nicht geboten. Sondern bei uns waren immer nur so 10.000 da, ne?
6: Das ist so nett. Ich wollte das jetzt gerade erwähnen. Ich habe das extra aufgeschrieben, dass ich das nochmal erwähne. Danke.
5: Du wolltest es nochmal erwähnen, dass wir 2008 den BB Radio Insel Musiksommer gespielt haben.
6: Genau. In Lund, ne?
5: Großartiges Konzert übrigens.
6: Vielen Dank.
5: Und 2011 hatten wir das große Finale der BB Radio Sommertour vor diesem Schloss.
6: Oh, jetzt, was du noch alles weißt, das ist ja der Wahnsinn.
5: Ich weiß, wie du abgehst live.
6: Wirklich der Wahnsinn.
5: Ja,
6: es ist ja immer schon so gewesen, dass wenn eine Platte live was bietet, finde ich, kann ein Konzert durchaus was anderes sein. Und ich bin da auch, was manche Kollegen angeht, tatsächlich ab und zu wundere ich mich, dass sie nicht ein bisschen mehr aus dem machen, was sie können. Weil ich kenne manche Kollegen von ihrer Zeit vor dem Erfolg. Und ich weiß, dass die alle rampensauseitig gut ausgestattet sind. Auch was die musikalische Ausflüge angeht. Und sich unter Umständen gern mal in mehr so die Bedienversion von sich selbst neu erfunden haben. Mhm. Das finde ich immer ein bisschen schade. Bei uns ist auch mal ein bisschen Faithless. Und ab und zu ist mal ein bisschen Lenny Kravitz und dann kommt auch mal ein bisschen Bob Marley, ist alles dabei.
5: Sehr, sehr cool. Und wer jetzt sagt, ich möchte gerne noch sehr viel mehr von Lathe Eldin hören, kein Problem. Wir haben einen sehr, sehr langen Podcast geführt zu finden auf BB Radio unter Mitternachtstalk. Tja, und wer sich informieren möchte in den sozialen Netzwerken, der findet dich.
6: Findet mich auf lathe_official auf Instagram. Das ist ganz schön, weil auf Instagram, finde ich, gibt es die meisten Fake-Accounts ever. Mhm. Das ist ganz lustig, bin inzwischen fast stolz drauf. Dann gibt es natürlich eine Lathe Eldin Facebook-Seite und meine Homepage lathe.de ist und damit ist man voll versorgt.
5: Und die bei Facebook und die bei Instagram haben den blauen Haken, das ist wichtig, ne?
6: Die haben den blauen Haken, ohne wäre das auch nicht gegangen. Also bevor der blaue Haken kam, gab es so viele Fake. Und es gibt, der Name Lathe kommt relativ häufig vor. Es gibt einen ganz berühmten Araber, wie man sich vorstellen kann, der heißt auch Lathe. Der sieht aus wie eine junge Version von mir. Ich prahl jetzt mal. Wir haben die gleiche Frisur, den gleichen Bart. Er hat in seinem Leben viel mehr Sport gemacht als ich. Singt auch sehr gut, muss man sagen.
5: Nein, echt?
6: Doch, ich habe mit ihm ganz kurz telefoniert über so einen Stream. Und ich bin mal gespannt, ob wir noch irgendwas zusammengebaut kriegen, weil dann werde ich sozusagen noch in der arabischen Welt meinen großen Aufschlag haben.
5: Ach komm, das musst du noch kurz erzählen, bevor du gehst.
6: Das ist Zufall. Der erste, den ich traf, war ein Amerikaner, der heißt Laith El-Sadi, ist ein Blues-Gitarrist. Mit dem habe ich Kontakt aufgenommen, wegen des Vornamens. Und wir haben eigentlich auch in der Pipeline, dass wir mal zusammen eine Runde Blues machen wollen. Der ist da drüben relativ erfolgreich. Und dann fand ich, als ich mir sozusagen einen Namen bei Instagram bauen wollte, habe ich festgestellt, Mist. Es hat viele Laiths und es hat auch Eldins. Und es gibt einen sehr erfolgreichen jungen Sänger. Es ist ja wirklich ein junger Bo, der meinen Namen hat. Der und mit dem telefonierte ich kurz in einem Stream, ganz, ganz kurz. Und wir hatten leider keinen besonders guten Empfang. Aber wir haben überlegt, dass wir mal irgendwas irgendwie zusammen, weil es so ein schöner Zufall ist. Ja, und mal gucken, was passiert.
5: Und der zweite Name, der ist auch schon weg als Künstlername, weil du hast ja einen zweiten Namen, Sascha, ne?
6: Ja.
5: Und der ist ja auch schon vergeben. Also ja, es gibt schon, ja schon einen singenden Sascha.
6: Schon lange. Das Huhn haben wir schon mal gerupft. Sascha und ich.
5: Meine Güte. Also du merkst, wir könnten noch stundenlang weiterreden.
6: Ja.
5: Aber es war schön, dass du da warst. Kommst du wieder?
6: Ich komme sehr, sehr gerne wieder. Ich bitte doch darum.
5: Dann sage ich ganz herzlichen Dank, dass du heute bei uns warst. Laith El-Din war bei uns im Mitternachtstalk bei BB Radio.
6: Schön, dass ich hier sein konnte. Danke.
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